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1: Weil der Hund definitiv ein Ausgleich ist. Also hätte ich den Hund nicht,

0: wäre ich, glaube ich, dann in meiner noch übrigen Freizeit so ein richtiger Couch-Potato.
1: Okay.
0: Aber ja, da haben wir uns einen Golden Retriever rausgesucht und der will halt einfach, der ist aktiv, mit dem muss man raus. Und das ist ja nicht nur so ein Seelentröster, wenn man mal nicht so einen guten Tag hat, dann abends auf der Couch, dass man dann einfach mit dem Hund noch ein bisschen chillen kann, ist ganz wichtig, sondern halt auch eben, dass man da auch aktiv bleibt. Ja.
1: Cool, wie lange ist der schon in eurer Familie?
0: 3 Jahre jetzt.
1: Wow, das heißt, er ist ja noch jung.
0: Ja, das heißt, die Pubertät haben wir jetzt gerade fast um.
1: Zumindest eine.
0: Ja, zumindest eine, genau.
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0: Ins Fußballer stehen im WM-Finale. Das Team hat sich im Halbfinale von Dallas gegen Frankreich überraschend souverän mit 2:0 durchgesetzt. Torschützen für Spanien waren Mikel Oyarzabal per Elfmeter sowie Pedro Porro. Im Endspiel am Sonntag in New York treffen die Spanier auf den Sieger des zweiten Halbfinales heute Abend zwischen England und Argentinien. Frankreich bleibt am Samstag das Spiel um Platz 3. 5 Jahre nach der Flutkatastrophe hat das Ahrtal der Opfer gedacht. Bei einer Gedenkveranstaltung mit Bundeskanzler Merz in Bad Neuenahr-Ahrweiler erinnerte eine Schweigeminute an die mindestens 135 Toten. Sabine Koppers berichtet von dort.
1: Ja, der Marktplatz war voll, aber durch die vorhandene Bestuhlung aufgrund des Kanzlerbesuchs nicht so voll wie vorher erwartet. Merz wurde dann bei seiner Ankunft tatsächlich auch mit einzelnen Buhrufen empfangen. Er, der rheinland-pfälzische Ministerpräsident Schnieder und der Bürgermeister von Bad Neuenahr-Ahrweiler haben in ihren Reden natürlich der Opfer gedacht und sich bei den vielen freiwilligen Helfenden bedankt. Und Schnieder hat sich für das Staatsversagen vor, während und nach der Flut entschuldigt.
0: Das US-Militär blockiert wieder iranische Häfen. Schiffe sollen daran gehindert werden, den Iran anzusteuern oder von dort wegzufahren. US-Präsident Trump hatte vorher die Ankündigung einer Gebühr wieder zurückgenommen, die für die Fahrt durch die Straße von Hormus fällig werden sollte. Stattdessen soll es Abkommen mit Golfstaaten geben, die ihn kontaktiert hätten. Wer das genau gewesen sein soll, sagte er nicht. Es war ein gewaltiges Projekt für Neuss. Auf einem 38 Hektar großen Gelände einer früheren Pferderennbahn ist zur dortigen Landesgartenschau ein neuer Stadtpark entstanden. Seit Mitte April sind dort zur Halbzeit der Gartenschau rund 265.000 Besucher gezählt worden. Noch nicht ganz die Hälfte des Ziels von 650.000 Schaulustigen. Die Veranstalter setzen aber auf die verbleibende Sommerzeit. 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
3: In der Nacht bleibt es in Lahr bei milden 22 Grad und bewölktem Himmel. In den Morgenstunden zeigt das Thermometer in der Ortenau bis zu 19 Grad an. Im Laufe des Tages steigen die Temperaturen auf maximal 32 Grad, begleitet von starkem Regen.
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3: Derzeit sind uns keine Meldungen bekannt. Kommt gut an euer Ziel.
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3: In Weil am Rhein in der Römerstraße wird geblitzt. Hier gelten 50. Zusätzlich wird in Lahr in der Geroldsecker Vorstadt kontrolliert. Blitzer in Waldshut, Tingen in der Gurtweiler Straße.
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2: Mit Florian Klaus. Mindestens 135 Menschen sind vor 5 Jahren bei der Flutkatastrophe im Ahrtal gestorben. Bei einer Gedenkfeier hat der rheinland-pfälzische Ministerpräsident Schnieders sich mit deutlichen Worten entschuldigt.
3: Es ist das Versprechen und die Zusage des Staates, seine Bürgerinnen und Bürger zu schützen. Dieses Versprechen wurde nicht eingehalten. Der Staat hat in dieser Frage und in dieser Nacht versagt.
2: Auch Bundeskanzler Merz war in Bad Neuenahr-Ahrweiler dabei. Er sagte, dass niemand mit der Furcht vor Naturkatastrophen allein bleiben dürfe. Aus der SPD kommt neue Kritik am Plan von Bundesfamilienministerin Prien, beim Unterhaltszuschuss für getrennte Familien zu sparen. Generalsekretär Klüssendorf hat der Funke Mediengruppe gesagt, dass der Vorschlag für Alleinerziehende ein Offenbarungseid sei. Er erwartet, dass Prien den Blick darauf richtet, wie das Leben für Alleinerziehende und ihre Kinder erleichtert statt erschwert werden könne. Die Zahl der Kinder, die gar nicht mit Impfungen vor Infektionskrankheiten geschützt sind, nimmt in Europa ab. Mit 566.000 sind es aber immer noch viele, wie die Weltgesundheitsorganisation berichtet. In Deutschland lag die Zahl demnach bei 21.000. Wenn die WHO von der Europaregion spricht, meint sie damit nicht nur die Europäische Union, sondern auch Länder wie die Türkei, Turkmenistan und Israel. Fußball-Europameister Spanien ist nur noch einen Schritt davon entfernt, auch den Weltmeistertitel zu holen. Die Spanier haben das WM-Halbfinale gegen Frankreich mit 2:0 gewonnen. Heute Abend spielen England und Argentinien den zweiten Finalisten aus. Das Endspiel findet am Sonntag in New York statt. Schon am Samstag spielt Frankreich in Miami gegen den Verlierer der zweiten Halbfinalpartie um den dritten Platz. 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
5: In Emmendingen zeigt sich die Nacht bei angenehmen 22 Grad stark bewölkt. Furtwangen verzeichnet ähnliche Temperaturen, allerdings gibt es hier etwas Regen. Am Morgen sind im Breisgau Temperaturen von bis zu 20 Grad zu erwarten. Im Laufe des Tages steigen die Werte dann auf maximal 31 Grad, wobei auch etwas Regen möglich ist.
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5: Derzeit sind uns keine Meldungen bekannt. Kommt gut an euer Ziel.
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5: In Lahr in der Geroldsecker Vorstadt wird geblitzt, hier gelten 30. Geblitzt wird in Waldshut, Tingen in der Gurtweiler Straße. Schließlich wird in Weil am Rhein in der Römerstraße geblitzt, erlaubt sind 50.
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1: Leona gehört für viele zur Brotzeit dazu. Und auch wenn sie Leona heißt, kommt sie nicht aus Lyon. Also nicht direkt. Denn in Lyon heißt diese Wurst Cervelas. Der Name Leona bei uns in Deutschland kommt natürlich einerseits, da diese Wurst ursprünglich aus Lyon kommt,

0: Andererseits aber, weil Lyon im 19. Jahrhundert als absolute Hochburg der Wurst- und Fleischkunst galt. Alles, was hochwertig, fein und besonders klingen sollte, wurde gern als Lyonnaise, also nach Lyoner Art bezeichnet. Und so wurde aus der Zervelas die Wurst nach Lyoner Art und mit der Zeit, weil es einfacher ist zu sagen, einfach die Lyoner. Eure Mariella Mischial.
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5: Mit Florian Klaus. Mindestens 135 Menschen sind vor 5 Jahren bei der Flutkatastrophe im Ahrtal gestorben. Bei einer Gedenkfeier hat der rheinland-pfälzische Ministerpräsident Schnieders sich mit deutlichen Worten entschuldigt.
6: Es ist das Versprechen und die

0: Zusage des Staates, seine Bürgerinnen und Bürger zu schützen. Dieses Versprechen wurde nicht eingehalten. Der Staat hat in dieser Frage und in dieser Nacht versagt.
1: Auch Bundeskanzler Merz war in Bas 9a Ahrweiler dabei. Er sagt,

0: Die Zahl der Kinder, die gar nicht mit Impfungen vor Infektionskrankheiten geschützt sind, nimmt in Europa ab. Mit 566.000 sind es aber immer noch viele, wie die Weltgesundheitsorganisation berichtet. In Deutschland lag die Zahl demnach bei 21.000. Wenn die WHO von der Europaregion spricht, meint sie damit nicht nur die Europäische Union, sondern auch Länder wie die Türkei, Turkmenistan und Israel. Fußball-Europameister Spanien ist nur noch einen Schritt davon entfernt, auch den Weltmeistertitel zu holen. Die Spanier haben das WM-Halbfinale gegen Frankreich mit 2:0 gewonnen. Heute Abend spielen England und Argentinien den zweiten Finalisten aus. Das Endspiel findet am Sonntag in New York statt. Schon am Samstag spielt Frankreich in Miami gegen den Verlierer der zweiten Halbfinalpartie um den dritten Platz. 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
2: In der Nacht zeigt sich Emmendingen bei 22 Grad stark bewölkt. Am Morgen kühlt es sich auf bis zu 20 Grad im Breisgau ab. Im Laufe des Tages steigen die Temperaturen auf maximal 32 Grad, während starker Regen einsetzt.
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2: Derzeit sind uns keine Meldungen bekannt. Kommt gut an euer Ziel.
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2: In Lahr in der Geroldsecker Vorstadt steht ein Blitzer, erlaubt sind 30. Noch ein Blitzer steht in Weil am Rhein in der Römerstraße. 50 ist hier die Höchstgeschwindigkeit. Geblitzt wird in Waldshut, Tingen in der Gurtweiler Straße.
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2: Tim, Tauziehen, ungewöhnlicher Sport. Wie bist du dazu gekommen?
1: Früher habe ich eben viel Fußball gespielt und bin auch Rad gefahren. Und dann hat es mir aber einfach nicht mehr so die Erfüllung gegeben. Und dann hat von Papas Freundin, der Sohn, hat mit Tauziehen angefangen, weil es direkt eben bei uns um die Ecke ist. Und dann gesagt, ja gut, wenn ich gerade eh nichts mache, dann gehe ich einfach auch mal mit. Mal einmal Dienstag, Donnerstag haben wir Training. Und seitdem bin ich jetzt da, seit 2020.
2: Durch Zufall bist du zu dem Sport gekommen, der offenbar so ein bisschen was wie dein Talent zu sein scheint. Erzähl mal, wie ist deine Karriere im Tauziehen bislang gelaufen?
1: Ich bin erstmal ins Vereintraining gekommen und eben Jugendturniere in Deutschland gezogen. Gab es leider nach Corona nicht mehr ganz so viele wie vor Corona. Und dann kam eben irgendwann der Bundestrainer, hat gesagt, eben sieht's aus mit Nationalmannschaft, nachdem wir eben auch schon ein paar Mal die deutsche Meisterschaft in der Jugend gewonnen haben. Und dann sind wir dazu so Sichtungstrainings gegangen und dann eben war meine erste Weltmeisterschaft in Holland, U19, und da wurden wir Fünfter. Und dann im nächsten Jahr in der Schweiz, war dann 2023, habe ich dann schon U23 gezogen und da wurden wir Weltmeister in der Jugend.
2: Das ist ja geil. Also du bist schon Weltmeister in deinem jungen Alter. Wie alt bist du, Tim?
1: 21.
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1: Mit Florian Klaus. Das Bundeskabinett will heute als sogenanntes Entlastungskabinett tagen. Ziel sollen Maßnahmen zum Bürokratieabbau sein. Im Fokus steht ein neues Gesetz für Daten und digitale Innovationen im Gesundheitsbereich, das den Gesundheitssektor und die Wirtschaft entlasten soll. Dine Klimach berichtet.
2: Die Bundesregierung will die Bürokratiekosten für die Wirtschaft um 25% senken. Unternehmen sollen darüber spürbar entlastet und die Verwaltung digitalisiert werden. Zum Beispiel durch das Berichtsentlastungsgesetz. Dadurch sollen Dokumentationspflichten und unnötige bürokratische Hürden für Betriebe deutlich reduziert werden.
1: Die Arbeit der Bundesregierung stößt in Umfragen auch nach der Ankündigung des neuen Reformpakets auf wenig Begeisterung. Im Trendbarometer von RTL und NTV sind 82% der Befragten unzufrieden mit der Koalition. Heißt auch, weniger als jeder Fünfte ist zufrieden. Für Kanzler Merz liegt die Zustimmung sogar nur bei 14%. Nach mehr als einem Jahrhundert hat die Grenzbarriere zwischen Spanien und Gibraltar ausgedient. Seit Mitternacht gibt es keine Kontrollen mehr zwischen dem EU-Land und dem britischen Gebiet. Im Jahr 1908 war ein Kilometer langer symbolträchtiger Metallzaun errichtet worden, der soll jetzt abgebaut werden. Spaniens Außenminister Alvarez sprach von einem historischen Ereignis. Erstmals nach drei Jahrhunderten würden sich beide Seiten die Hände reichen. Spaniens Fußballer stehen im WM-Finale. Das Team

0: hat sich im Halbfinale von Dallas gegen Frankreich überraschend souverän mit 2:0 durchgesetzt. Torschützen für Spanien waren Mikel Oyarzabal per Elfmeter sowie Pedro Porro. Im Endspiel am Sonntag in New York treffen die Spanier auf den Sieger des zweiten Halbfinales heute Abend zwischen England und Argentinien. Frankreich bleibt am Samstag das Spiel um Platz 3. 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
3: In der Nacht präsentiert sich Kirchzarten mit angenehmen 22 Grad und stark bewölktem Himmel. Ähnliche Temperaturen sind auch in Titisee zu erwarten, wo die Bewölkung ebenfalls stark ist. Am Morgen könnten im Breisgau Temperaturen bis zu 20 Grad erreicht werden. Im Verlauf des Tages steigen die Werte auf bis zu 32 Grad, begleitet von starkem Regen.
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3: Aktuell liegen uns keine Verkehrsmeldungen vor. Gute Fahrt.
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3: Geblitzt wird in Steinen in der Adelhauser Straße. Hier sind 30 erlaubt. Noch ein Blitzer steht in Weil am Rhein. In der Römerstraße 50 ist hier die Höchstgeschwindigkeit. In Schopfheim stehen sie gerade in der Wehrerstraße. Erlaubt sind 30.
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3: Mit Florian Klaus. Das Bundeskabinett will heute als sogenanntes Entlastungskabinett tagen. Ziel sollen Maßnahmen zum Bürokratieabbau sein. Im Fokus steht ein neues Gesetz für Daten und digitale Innovationen im Gesundheitsbereich, das den Gesundheitssektor und die Wirtschaft entlasten soll. Dine Klimach berichtet.
4: Die Bundesregierung will die Bürokratiekosten für die Wirtschaft um 25% senken. Unternehmen sollen darüber spürbar entlastet und die Verwaltung digitalisiert werden. Zum Beispiel durch das Berichtsentlastungsgesetz. Dadurch sollen Dokumentationspflichten und unnötige bürokratische Hürden für Betriebe deutlich reduziert werden.
3: Die Arbeit der Bundesregierung stößt in Umfragen auch nach der Ankündigung des neuen Reformpakets auf wenig Begeisterung. Im Trendbarometer von RTL und NTV sind 82% der Befragten unzufrieden mit der Koalition. Heißt auch, weniger als jeder Fünfte ist zufrieden. Für Kanzler Merz liegt die Zustimmung sogar nur bei 14%. Nach mehr als einem Jahrhundert hat die Grenzbarriere zwischen Spanien und Gibraltar ausgedient. Seit Mitternacht gibt es keine Kontrollen mehr zwischen dem EU-Land und dem britischen Gebiet. Im Jahr 1908 war ein Kilometer langer symbolträchtiger Metallzaun errichtet worden, der soll jetzt abgebaut werden. Spaniens Außenminister Alvarez sprach von einem historischen Ereignis. Erstmals nach 3 Jahrhunderten würden sich beide Seiten die Hände reichen. Spaniens Fußballer stehen im WM-Finale. Das Team hat sich im Halbfinale von Dallas gegen Frankreich überraschend souverän mit 2:0 durchgesetzt. Torschützen für Spanien waren Mikel Oyarzabal per Elfmeter sowie Pedro Porro. Im Endspiel am Sonntag in New York treffen die Spanier auf den Sieger des zweiten Halbfinales heute Abend zwischen England und Argentinien. Frankreich bleibt am

0: Samstag das Spiel um Platz 3. 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
2: In der Nacht sinken die Temperaturen in Schluchsee auf 18 Grad bei stark bewölktem Himmel.

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1: Derzeit sind uns keine Meldungen bekannt. Kommt gut an euer Ziel.
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1: In Weil am Rhein in der Römerstraße steht ein Blitzer, erlaubt sind 50. Noch ein Blitzer steht in Schopfheim in der Vera-Straße. 30 ist hier die Höchstgeschwindigkeit. Letzter Blitzer für den Moment. In der Adelhauser Straße in Steinen, hier sind höchstens 30 erlaubt.
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0: 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Hättet ihr's gewusst?
1: Wenn der Wecker morgens klingelt, erstmal auf Snooze drücken. Einmal, zweimal, vielleicht auch dreimal. Ja, wie oft man Snooze drückt, hängt vermutlich auch davon ab, was für ein Handy man hat. Denn bei Samsung

0: klingelt das Handy in der Regel 5 Minuten später nochmal. Aber bei iPhones klingelt das Handy nach dem Snooze-Drücken 9 Minuten später. 5 Minuten kann ich ja irgendwie noch verstehen, ist ja schön rund. Aber 9 Minuten? Warum nicht einfach direkt 10 draus machen? Dafür müssen wir einmal in die Zeit zurück, weit in die Vergangenheit, bevor es Handywecker überhaupt gab. Denn die 9 Minuten kommen doch aus der Zeit der ersten mechanischen Wecker in den 50ern. Damals war es technisch schwierig, exakt 10 Minuten einzustellen, denn das ging mit den Zahnrädern und den Umdrehungen nicht so gut. Man konnte aber so ziemlich genau 9 Minuten einstellen und deswegen war das dann damals schon die Snooze-Zeit, die sich bis heute bei einigen Handys durchgesetzt hat. Eure Mariella Mischial.
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5: Mit Florian Klaus. Guten Morgen. Aus der SPD kommt neue Kritik am Plan von Bundesfamilienministerin Prien, beim Unterhaltszuschuss für getrennte Familien zu sparen. Generalsekretär Klüssendorf hat der Funke Mediengruppe gesagt, dass der Vorschlag für Alleinerziehende ein Offenbarungseid sei. Er erwartet, dass Prien den Blick darauf richtet, wie das Leben für Alleinerziehende und ihre Kinder erleichtert statt erschwert werden könne. Das US-Militär blockiert wieder iranische Häfen. Schiffe sollen daran gehindert werden, den Iran anzusteuern oder von dort wegzufahren. US-Präsident Trump hatte vorher die Ankündigung einer Gebühr wieder zurückgenommen, die für die Fahrt durch die Straße von Hormuz fällig werden sollte. Stattdessen soll es Abkommen mit Golfstaaten geben, die ihn kontaktiert hätten. Wer das genau gewesen sein soll, sagte er nicht. Am 5. Jahrestag der Ahrtal-Katastrophe haben unter anderem Bundespräsident Steinmeier und Kanzler Merz der Opfer der Flut gedacht. Merz betonte bei einer Gedenkfeier, dass niemand mit der Furcht vor Naturkatastrophen, der Folgen des Klimawandels, allein

0: gelassen werden dürfe. Mindestens 136 Menschen waren im Juli 2021 allein in Rheinland-Pfalz ums Leben gekommen, außerdem 49 in NRW. Spanien hat das Finale der Fußball-Weltmeisterschaft erreicht. Der Europameister besiegte im Halbfinale in Arlington bei Dallas Frankreich souverän mit 2:0. Es ist die erste WM-Finalteilnahme für die Spanier seit dem Titelgewinn 2010. Moritz Einzel berichtet.
1: Das spektakulärste Team dieser WM, das waren ja eigentlich die Franzosen. Doch gegen Spaniens Präzision im Ballbesitz fand das Team um Kylian Mbappé kein Mittel. Mikel Oyarzabal brachte Spanien in der 22. Minute in Führung per Elfmeter. Pedro Porro erzielte den zweiten Treffer in der 58. Minute. Im großen Finale von New York treffen die Spanier nun am Sonntag auf den Sieger des zweiten Halbfinales, England gegen Argentinien.
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4: In Heitersheim zeigt das Thermometer in der Nacht angenehme 22 Grad, während starke Bewölkung den Himmel bedeckt. In Breitnau liegen die Temperaturen bei 18 Grad, ebenfalls stark bewölkt. Am Morgen erwartet das Markgräflerland bis zu 21 Grad. Im weiteren Verlauf des Tages steigen die Temperaturen auf bis zu 31 Grad, begleitet von starkem Regen.
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4: Aktuell liegen uns keine Verkehrsmeldungen vor. Gute Fahrt.
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4: In Weil am Rhein in der Römerstraße steht ein Blitzer, erlaubt sind 50. Außerdem wird in der Werra Straße in Schopfheim geblitzt. Die Höchstgeschwindigkeit beträgt dort 30.
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5: Und mit euch, ihr super Frühaufsteher. Wunderschönen guten Morgen am Mittwoch.
6: Ja, Sally, Peter.
5: Lennart.
6: Weißt du, welcher Tag heute ist?
5: Ja, man hat gerade gesagt, Mittwoch.
6: Nein, ich meine, welches Motto wir feiern.
5: Welches Motto?
6: Ja.
5: Was steht denn im Taschenkalender?
6: Heute ist Welttag für den Kompetenzerwerb junger Menschen.
5: Ach, gucke an. Du meinst Sozialkompetenz, Fachkompetenz und so ein Gedöns?
6: Ja, genau.
5: Aha, an dem Tag musst du krank gewesen sein. Kann das sein?
6: Peter!
5: Lennart! Komm, jetzt erstmal ein Käffchen.
6: Käffchen mit zwei Stück Zucker und Lieblingssongs. Erdiger 2000er von Raymond und hier mit Morgenfrische Ray Dalton und Blood Running.
5: Guten Morgen!
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0: Guten Morgen, Frühstarter, Baden FM, der Frühstücksclub mit Peter und Lennart. Und wie immer an dieser Stelle das Frühstücksduell in der Wiederholung von gestern.
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2: Ob jetzt daheim beim Abdunkeln der Wohnung gegen die Hitze oder im Büro neben dem Ventilator. Jeder kann wieder mitraten. Und im Frühstücksclub zockt jetzt Andrea aus Mengen gegen unseren Peter und ganz nebenbei um einen knallroten Frühstückskaffeeport. Grüß dich,
3: hallo,
2: Sally,
3: hallo.
2: Andrea.
3: Schön, dass ich dabei sein darf. Hallo.
0: Schön, dass du dabei bist. Guten Morgen, Andrea.
3: Ja. Hallo, grüß dich.
2: Mengen, bei euch gibt es den Alemannenhof. Da haben wir mal eine riesen Weihnachtsfeier gehabt. War sehr, sehr schön.
3: Der ist toll. Also ist sehr bekannt und da kann man richtig gut essen. Also richtig empfehlenswert.
2: Super.
3: Da darf jeder gern hingehen.
0: Habt ihr eine Fangemeinde von Baden FM in Mengen? Irgendwie haben wir gefühlt schon seit ein paar Wochen immer wieder Leute aus Mengen. Das ist schön.
3: Ja, also das ist schön, oder? Mengen ist voll dabei mit Baden FM.
2: Freut uns. Lieber Andrea, jetzt heißt es nicht lang schnacken. Peter, knacken hier die Spielregeln. Wir suchen einen Begriff, zu dem ich Tipps gebe und die werden immer genauer. Wer meint, lösen zu können, reinrufen, aber ist die Antwort falsch, gewinnt automatisch der andere. Andrea, bereit?
3: Bereit, alles verstanden. Danke.
2: Dann hier, der erste Tipp. Sobald es losgeht, wissen viele plötzlich ungefähr so, was zu tun ist.
3: Mhm. Okay, kein Plattenschimmer.
0: Ich auch nicht, aber ich mag den Tipp an und für sich. Also sehr kreativ.
2: Dann,
3: sehr weitläufig.
2: Ja. Bevor wir ins Schwitzen kommen, gleich der zweite Tipp. Der Text ist oft weniger bekannt als das, was die Hände

0: ich wollte gerade fragen, Andrea, bei mir steigt sie zu Kopf, die Hitze.
1: Dann schnell zum Tipp Nummer 3. Die Feiern oder Auffeiern kann durchaus schnell ein gemeinsamer Moment werden.
2: Ich stehe, glaube ich, gerade auf irgendeinem großen Schlauch.
0: Ich auch, aber das Gute ist, es wird ja immer konkreter.
2: Echt wird es, also ich habe immer noch null Plan.
1: Tipp 4. Bei mir folgen Bewegungen einer festen Reihenfolge.
3: Na, Kinder ist jetzt aber.
0: Naja, also.
2: Okay.
0: Sag nochmal Tipp 1, bitte.
1: Tipp 1. Sobald es losgeht, wissen viele plötzlich ungefähr, was zu tun ist.
0: Tipp 2.
1: Der Text ist oft weniger bekannt als das, was die Hände tun.
0: Macarena.
1: Was?
0: Macarena-Tanz.
2: Ich habe echt null, also ich würde jetzt null, was, wenn ich was sage, ist komplett falsch. Ich habe keinen Plan.
1: Oh, schade, lieber Andrea. Aber der Peter...
2: Haben wir noch einen Tipp?
1: Wir hätten noch einen, aber der Peter hat schon gelöst.
2: Echt? Hat er? Macarena!
0: Ja, Macarena. Ich singe aber auch immer Macarena.
2: Da muss ich nochmal anrufen, nochmal üben.
1: Unbedingt.
0: Hey, wir hören uns das jetzt mal genauer an.
2: Ich wünsche euch einen schönen Tag.
0: Grüße nach Mengen.
2: Danke euch.
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6: Mit Florian Klaus. Guten Morgen. Aus der SPD kommt neue Kritik am Plan von Bundesfamilienministerin Prien, beim Unterhaltszuschuss für getrennte Familien zu sparen. Generalsekretär Klüssendorf hat der Funke Mediengruppe gesagt, dass der Vorschlag für Alleinerziehende ein Offenbarungseid sei. Er erwarte, dass Prien den Blick darauf richtet, wie das Leben für Alleinerziehende und ihre Kinder erleichtert statt erschwert werden könne. Das US-Militär blockiert wieder iranische Häfen. Schiffe sollen daran gehindert werden, den Iran anzusteuern oder von dort wegzufahren. US-Präsident Trump hatte vorher die Ankündigung einer Gebühr wieder zurückgenommen, die für die Fahrt durch die Straße von Hormuz fällig werden sollte. Stattdessen soll es Abkommen mit Golfstaaten geben, die ihn kontaktiert hätten. Wer das genau gewesen sein soll, sagte er nicht. Am 5. Jahrestag der Ahrtal-Katastrophe haben unter anderem Bundespräsident Steinmeier und Kanzler Merz der Opfer der Flut gedacht. Merz betonte bei einer Gedenkfeier, dass niemand mit der Furcht vor Naturkatastrophen, der Folgen des Klimawandels, alleingelassen werden dürfe. Mindestens 136 Menschen waren im Juli 2021 allein in Rheinland-Pfalz ums Leben gekommen, außerdem 49 in NRW. Spanien hat das Finale der Fußball-Weltmeisterschaft erreicht. Der Europameister besiegte im Halbfinale in Arlington bei Dallas Frankreich souverän mit 2:0. Es ist die erste WM-Finalteilnahme für die Spanier seit dem Titelgewinn 2010. Moritz Einzel berichtet.
7: Das spektakulärste Team dieser WM, das waren ja eigentlich die Franzosen. Doch gegen Spaniens Präzision im Ballbesitz fand das Team um Kylian Mbappé kein Mittel. Mikel Oyarzabal brachte Spanien in der 22. Minute in Führung per Elfmeter. Pedro Porro erzielte den zweiten Treffer in der 58. Minute. Im großen Finale von New York treffen die Spanier nun am Sonntag auf den Sieger des zweiten Halbfinales, England gegen Argentinien.
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8: Heute Morgen zeigt sich Freiburg mit angenehmen 1.

0: 28 Grad. Im Laufe des Tages wird eine maximale Temperatur von 32 Grad erwartet, begleitet von starker Bewölkung. Am Donnerstagmorgen sinken die Temperaturen im Breisgau auf bis zu 17 Grad. Der Tageshöchstwert erreicht 41 Grad und es ist mit etwas Regen zu rechnen.
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1: Blitzer in Bad Krozingen in der Basler Straße. Hier sind 50 erlaubt. In Waldshut, Tiengen in der Gurtweiler Straße steht ein Blitzer. Unsere letzte Meldung, Höhe Breitnau wird gerade auf der B31 im 80-Bereich kontrolliert.

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0: Laden FM, der Frühstücksclub mit Peter und Lennart. Und auch zum Start in den Mittwoch entlässt euch der Lennart wieder mit einer Weisheit in den Tag. Der Blick auf die Uhr, Gott, ja, verdammt früh, aber halt auch schon wieder Zeit für Badens früheste Weisheit des Tages.
1: Heute betrinke ich mich mit Tee, bis ich 2,5 Kamille hab.
0: Wirklich kluge Worte, gleich wieder kurz vor 6:30 in die gute Minute, immer hier im Frühstücksclub bei Baden FM.

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4: Sonne-Wolken-Mix heute bei uns in der Region. Bis zu 30 Grad in der Spitze. Unbeständig. Gegen Abend kann es gewittern. Und so geht es dann auch morgen weiter. 29 Grad maximal.
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5: Mit Daniela Frahm. Schönen guten Morgen. Weniger Förderung für Wärmepumpen, längerer Betrieb für Gasheizungen. Die Pläne für das neue Heizungsgesetz im Bund sorgen für Kritik von Experten hier aus Baden. Ruth Stredling aus der Baden-FM-Nachrichtenredaktion. Von wem denn?
6: Vor allem die Schornsteinfegerinnung und die Innung der Sanitär-, Heizungs- und Klimatechniker in der Region Hochschwarzwald sind sehr unzufrieden. Sie fürchten, dass das ständige Hin und Her beim Thema Heizung die Bürger vor allem verunsichert. Wenn sich dann die Förderregeln noch dauernd ändern, ist es außerdem schwierig für sie, ihre Kunden zu beraten. Die Innungen betonten, viele Bürger hier in Baden wollen ja in klimafreundlichere Heizungen investieren. Die Politik müsse jetzt aber die richtigen Voraussetzungen dafür schaffen, zum Beispiel durch mehr Planbarkeit. Außerdem sollten sich die Politiker mal öfter mit Experten aus dem Handwerk beraten.
5: Musik und Kultur im Zelt. Das gibt's ab heute wieder auf dem Mundenhofgelände in Freiburg beim Zeltmusikfestival. 3 Wochen lang gibt's jeden Tag Konzerte und Kulturangebote und es sind für einige Konzerte noch Tickets übrig. Wie alle in der Konzertbranche spürt auch das ZMF Zurückhaltung der Besucher, sagte Geschäftsführerin Hanna Tepe im Baden-FM-Interview.
7: So ist es auch bei uns. Wir sind etwas hinter den letzten Jahren. Gleichzeitig muss man sagen, dass die Ticketverkäufe der letzten 2 Jahre auch sehr gut waren bei uns. Trotzdem hoffen wir natürlich, dass auch noch einiges läuft in den nächsten 3 Wochen.
5: Das Zeltmusikfestival in Freiburg dauert bis zum 2. August. Das Motto ist dieses Jahr ein Sommer voller Glücksmomente. Die gab es gestern auch in Spanien. Die Spanier stehen im Finale der Fußball-WM. Sie haben sich im Halbfinale gegen Frankreich überraschend souverän mit 2:0 durchgesetzt. Im Endspiel am Sonntag in New York treffen die Spanier auf den Sieger des 2. Halbfinales heute Abend zwischen England und Argentinien. Frankreich bleibt am Samstag das Spiel um Platz 3. Gefeiert wurde bei unseren Nachbarn in Frankreich übrigens trotzdem. Schließlich war gestern Nationalfeiertag. 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
4: Gleich 2 nach 6. Gute Nachrichten. Ihr habt freie Fahrt.
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4: Auch da noch nichts entdeckt. Falls ihr was seht, 0800 50 60 106. Sagt Bescheid, wir sagen es dann allen. Kommt gut und sicher an.
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1: Wunderschönen guten Morgen am Mittwoch.
2: Ja, Sally, und wir haben doch neulich von einer badischen Winzerei gesprochen, die Sektflaschen im Mummelsee versenkt hat, ne?
1: Ja, und viele haben sich da auch gemeldet und gesagt, das ist doch alles nur ein Werbegag.
2: Ist es aber gar nicht. Nein, was die Tiefen unserer Seen mit dem Sekt machen, das hört ihr in 7 Minuten in einem spannenden Baden-FM. Aha-Moment.
1: Vorher, die Frage der Fragen.
2: Ja.
1: Sektchen oder Käffchen?
2: Sektkäffchen. Oh. 2 Stück Zucker und Lieblingssongs. Entspannter 2000er von Sam Smith. Und hier mit frische Kick Alex Warren und Fever Dream.
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0: Willkommen zum entspannten Nachwerden, Sam Smith im Frühstücksclub. Guten Morgen am Mittwoch, hier sind Peter und Lennart.
1: Sally, wenn Rock aus den 80ern, dann unbedingt Roxette und The Look kommt gleich. Vorher kleine Abfrischung gefällig, dann ab in den See.
2: Ups, was macht der Sekt da unten?
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4: Manche Winzer spielen nicht Schiffe versenken, sondern Sekt versenken. Denn für manche gehört diese Handwerkskunst zum Reifungsprozess ihres badischen Sektes. Tief unten im See herrschen nämlich perfekte Bedingungen für die Sektflaschen. Es ist konstant kühl, also so zwischen 4 und 8 Grad. Es herrscht absolute Dunkelheit und ein gleichmäßiger Druck durch das Wasser. Die Flaschen können so ruhig und gleichmäßig reifen, ohne Temperaturschwankungen oder Licht. Das sorgt für besonders feine Perlen und einen runderen Geschmack. Eine Sektversenkung gibt es zum Beispiel hier bei uns am Mummelsee in der Ortenau oder am Bodensee. Und diese Flaschen sind da dann teilweise Monate oder Jahre lang unter Wasser, bis man dann probieren kann, was der See mit dem Sekt gemacht hat. Eure Mariella Mischial.
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0: Wunderschönen guten Morgen am Mittwoch. Baden FM, der Frühstücksclub mit Peter und Lennart.
1: Ja, Sally.
2: Schnelles Wetter- und Verkehrsupdate. Wollen wir gar nicht so lange über das aus Frankreichs reden. Das ist ja schade am internationalen, also am großen, ist ja schon internationalen Feiertag. Noch aus

rausfliegen aus der WM. Jetzt gucken wir mal, wer heute Abend weiterkommt. Argentinien oder England gegen Spanien dann im Finale der WM stehen wird. Also heute Sonne, Wolkenmix bis zu 30 Grad. Freie Fahrt auf den Straßen, auch noch keine Blitzer entdeckt. 0800 50 60 106. Falls ihr was seht, sagt uns Bescheid. Wir sagen es dann allen anderen. 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

0: Schönen guten Morgen am Mittwoch.
1: 6.18 Uhr ist es.
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0: Und Bruno Mars.

0: Das sind die kurz vor 6:30 Glocken. Schönen guten Morgen am Mittwoch, heute der 15. Juli.
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2: Mein Thema heute, eiskalt. Ich war in einem Konzert mit der Musik der James-Bond-Filme und auf der Leinwand flimmerten die Trailer mit dem eiskalten Agenten 007. Da ging's natürlich zur Sache und es gab viele Gewaltszenen, vom Erschießen bis zu riesigen Explosionen. Aber klar, war alles nur Fake. Doch am nächsten Tag sehe ich in den Nachrichten dasselbe, aber diesmal real. Ein Motorboot wird einfach mal schnell in die Luft gesprengt, samt Personal. Eiskalt befohlen und ausgeführt, License to Kill. Nur von den Menschen, die das ausführen mussten, wird nie erzählt, dass sie danach lebenslang traumatisiert sind und nicht mehr schlafen können. Also Jungs, passt auf, denn jeder hat ein Gewissen und kein Mensch ist eiskalt. Phil Neri, Evangelischer Rundfunk in Baden.
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7: Heute Morgen im Schwarzwald in Altglashütten 17 Grad aktuell, in der Freiburger Innenstadt schon 20 Grad. Bis zu 30 sind heute noch mal drin. Gegen Abend mit ein bisschen Regen, davor entspannter Sonne-Wolken-Mix. Unbeständig mit Gewittern geht's dann auch die kommenden Tage weiter. Maximal 29 Grad.
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8: Mit Daniela Frahm einen schönen Mittwochmorgen euch. Es war und ist ein Hin und Her beim Heizungsgesetz. Kritik kommt deshalb jetzt auch aus Baden. Die Schornsteinfeger und die Sanitär-, Heizungs- und Klimatechniker bei uns in der Region glauben, dass die Bürger weiter verunsichert werden. Das merkt man auch daran, dass viele zögern würden, auf eine klimafreundlichere Wärmepumpe umzusteigen, obwohl das sinnvoll wäre. Die Innungen in Baden sagen, es ist auch schwieriger, die Kunden zu beraten, wenn sich Förderrichtlinien ständig ändern. Das muss verlässlicher werden, erklären sie. Und die Politiker sollten sich mehr mit Experten aus dem Handwerk beraten. Ein weiterer Sommer voller Konzerte. In Freiburg startet heute das Zeltmusikfestival. Bis Anfang August verwandelt sich dabei das Mundenhofgelände wieder in einen Treffpunkt für Musik und Kultur. Was die Besucher so erwartet, hat uns Geschäftsführerin Hanna Tepe verraten.
9: Wir haben wieder eine sehr große Varianz an Genres. Viel ist natürlich im Indie- und Pop-Bereich. Darüber hinaus ist aber auch sowas wie Meute und La Brass Banda, also die Brass-Bands, die wieder sehr gut laufen. Es ist wieder sehr abwechslungsreich im Hauptprogramm und im Actionprogramm auf den Außenbühnen und wir freuen uns natürlich.
8: 9 Konzerte sind ausverkauft, es gibt aber für viele auch noch Tickets für Kurzentschlossene. Spanien steht im Finale der Fußball-WM. Die Spanier haben sich im Halbfinale gegen Frankreich überraschend souverän mit 2:0 durchgesetzt. Im Endspiel am Sonntag in New York treffen die Spanier auf den Sieger des zweiten Halbfinales, heute Abend zwischen England und Argentinien. Frankreich bleibt am Samstag das Spiel um Platz 3. Gefeiert wurde bei unseren Nachbarn in Frankreich übrigens trotzdem. Schließlich war gestern Nationalfeiertag. 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
7: Also ich habe ja mit meinem Tipp ein bisschen daneben gelegen, ne? Sag noch Frankreich, England. Genau. Wer hat denn gedacht, dass Frankreich rauskommt?
8: Ja, also das

0: keiner gedacht.
1: Nee, das war eine große Überraschung. Aber vielleicht kommt die Überraschung dann auch heute Abend gegen Argentinien und England steht im Finale gegen
0: Spanien.
1: Let's see.
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1: 6:35. Schönen guten Morgen auf die Straßen. Stop and Go auf der A3 Richtung Zürich zwischen Drei-Rosen-Brücke und der Verzweigung Wiese in Basel.

0: Orientalisches. Der Blitzeanhänger in der Tumringer Straße, auch heute in Lörrach im 30er und kann dann Basler Straße, da geht 60. Wenn ihr was seht, 0800 50 60 106. Sagt's uns, wir sagen's allen. Kommt gut an.
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0: Wunderschönen guten Morgen. Am Mittwoch ist es 20 vor 7.
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2: Mal ganz kurz was aus dem Nähkästchen. Meine Freundin ist ja gebürtig aus Kenia und da waren wir mal in Mombasa im Urlaub.
0: Ja.
2: Tolle Freiluftrestaurants direkt am Strand.
0: Ja.
2: Und weißt du, was die Kenianer absolut perfekt beherrschen?
0: Was denn?
2: Grillen.
0: Mhm.
2: Tatsächlich grillen. Und dann läuft der Grillmeister mit einem langen Säbel voll gespickt mit Fleisch von Tisch zu Tisch und jeder kann sich so viel nehmen, bis er satt ist.
0: Was grillen die da?
2: Die grillen Rind, die grillen Lamm und ab und zu auch Schwein.
0: Zebra?
2: Da habe ich nicht nachgefragt. So, und jetzt zu euch. 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Das ist der Baden FM Grillbonus. Und der Marc Schäuble aus Wehr, der hat sich auch beworben.
0: Wird dein Name oft mit der badischen Delikatesse Schäuble verwechselt?
3: Ja, genau.
0: Echt, ja?
3: So wie den Finanzminister.
0: Ja.
3: Schäuble, schreibt man mich, genau.
0: Genau, aber vom Hören her kann man sagen, ah, Schäuble. Wo wir auch schon beim Thema wären, Marc.
3: Ja.
0: Haut ihr sowas auf den Grill?
3: Ja, auch.
2: Du hast dich beworben für den Baden FM Grillbonus. Sag an, wofür wäre die Party gedacht?
3: Die Party wäre für unsere Mitglieder vom Familienzentrum Bär gedacht, als Abschluss Sommerhock.
0: Oh, schöne Idee. Was macht ihr da im Familienzentrum in Bär?
3: Wir haben verschiedene Gruppen, wo sich Eltern und Familien treffen und mit den Kindern spielen und über verschiedene Themen reden und sich austauschen und ja.
0: Das sind dann so Themen wie, oh, mein Kind ist zu lange am Handy, ja, meins auch, was kann man machen oder wie?
3: Genau, so Zeugs und über Erziehung und auch, es kommen manchmal auch irgendwelche Psychologen und so, wo uns unterstützen und genau.
0: Cool.
2: Und das macht alles in eurer Freizeit?
3: Ja.
0: Super. Ein Ehrenamt.
3: Richtig.
0: Oh, da verneige ich mich aber ganz tief bei vor. Finde ich eine ganz tolle Sache, sowas.
2: Wie viel seid ihr denn in der Truppe?
3: Je nachdem, wie viele da sind, also... Ich denke mal, beim Grillfest so 20, aber sonst so 60, 70.
2: Oh ja, dann nehmen wir mal so die 60, 70, oder? Konjunktiv, würden ja. Nehmen.
0: Ja. Ihr seid auf jeden Fall dabei. Morgen geht das nächste Grillpaket raus. Vielleicht hören wir uns dann schon wieder um 10 nach 7 hier im Frühstücksclub.
3: Super, perfekt.
0: Toi, toi, toi. Und ey, aufrichtigst vielen herzlichen Dank für euren Einsatz. Große Sache.
3: Gerne.
2: Und einen super tollen Mittwoch.
3: Danke gleichfalls.
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0: Wunderschönen guten Morgen am Mittwoch. 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
1: Ja, Sally.
2: 2:0. Frankreichs Finaltraum ist geplatzt und das am Nationalfeiertag gestern. Autsch. Aber wer weiß, vielleicht kommt ja dann am Samstag mein persönlicher Favoritenbegegnungsmoment, nämlich gegen England. Daniela Frahm aus dem Baden FM News-Team, großer Fußballfan auch. Das war eine Überraschung gestern, ne?
3: Ja, es war auf jeden Fall überraschend, dass Spanien so deutlich gewonnen hat. Also Frankreich im Prinzip chancenlos war, nachdem sie vorher eigentlich so als eine der besten Mannschaften im Turnier galten und viele Tore geschossen haben. Ja. Mbappé keins gestern Abend.
2: Wir waren alle schockiert, kann man fast schon sagen. Aber in Freiburg, so viel kann ich sagen, waren ganz viele Spanien-Fans, immer wieder große Jubler bei den zwei Toren. Wir sind gespannt, heute Abend England gegen Argentinien. Wer dann um Platz 3 spielt, am Samstag gegen Frankreich.
3: Ja, vor allem wer im Finale
2: und
3: spielt.
2: Und wer dann im Finale steht mit Spanien. Alle Infos natürlich hier bei Baden FM. Jetzt ein schnelles Wetter- und Verkehrsupdate zum Start in den Tag. Ach so, nee, warte mal. Was ist denn dein Tipp?
3: Oh, also ich bleib bei Argentinien.
2: Ach so, du bleibst bei Argentinien?
3: Ja, ich bleib bei Argentinien.
2: Gut. Ja, wackelt so ein bisschen, ne? Spanien, Argentinien könnte natürlich auch ein spannendes Finale werden. So, jetzt, schnelles Wetter- und Verkehrsupdate. Man muss diese Frage stellen, Leute. Man muss diese Frage stellen. Also, heute Sonne-Wolken-Mix gegen Abend-Gewitter-Risiko. In den Top-Werten heute 30 Grad da nochmal drin. Auf den Straßen, Stop and Go nach dem Grenzübergang Weil am Rhein in Basel Richtung Zürich-Luzern braucht ihr aktuell 7 Minuten länger. Sonst freie Fahrt. Neuster Blitzer gemeldet von Baden-FM-Hörerin Laura. Und zwar am Ortsausgang Malek Richtung Emding. Da gilt 50. Kommt gut an.
4: 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Jetzt euer Lieblingssong von Ed Sheeran bei Baden FM.

0: Frühstücksclub mit Peter und Lennart. Sally, Kygo hat sich diesmal gleich doppelte Verstärkung geholt. Dance-Star Griffin und Soul-Pop-Sänger Khalid. Der Song handelt von Mut, eine unglückliche Beziehung loszulassen. Alle deine Lieblingssongs mit Kygo und Save My Love nach 7 bei Baden FM.
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6: 17 bis 20 Grad heute Morgen bei uns in der Region. Es bleibt trocken, Sonne, Wolkenmix bis zum Abend. Dann steigt das Gewitterrisiko und so wechselhaft geht es dann auch die kommenden Tage weiter. Maximal 30 Grad.
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7: Mit Daniela Frahm einen schönen Mittwochmorgen euch. Es war und ist ein Hin und Her beim Heizungsgesetz. Kritik kommt deshalb jetzt auch aus Baden. Die Schornsteinfeger und die Sanitär-, Heizungs- und Klimatechniker bei uns in der Region glauben, dass die Bürger weiter verunsichert werden. Das merkt man auch daran, dass viele zögern würden, auf eine klimafreundlichere Wärmepumpe umzusteigen, obwohl das sinnvoll wäre. Förderrichtlinien müssen verlässlicher werden, sagen die Innungen in Baden. Und die Politiker sollten sich mehr mit Experten aus dem Handwerk beraten. Im Pflegeheim zu leben wird für Menschen in Baden-Württemberg immer teurer. Das zeigt eine Auswertung vom Verband der Ersatzkassen VDEK. Ruth Stretling aus der Baden-FM Nachrichtenredaktion.
8: Also diesen Juli kostete ein Heimplatz hier im Land laut VDEK im Schnitt 3.657 Euro pro Monat. Der Verband und Patientenschützer kritisieren jetzt, dass der Eigenanteil dabei immer weiter steigt, ohne Obergrenze. So könnten sich viele Menschen ihre Pflege bald nicht mehr leisten. Auch die SPD in Baden-Württemberg fordert mehr Geld für die Pflege aus dem Landeshaushalt. Sozialminister Hildenbrand lehnt das aber ab.
7: Heute geht's los auf dem Freiburger Mundenhofgelände mit dem Zeltmusikfestival. Bis 2. August gibt's jede Menge Konzerte und ein buntes Kulturprogramm. Die Veranstalter sind auch für die Hitze gut gewappnet, sagte uns Geschäftsführerin Hanna Tepe.
9: Wir haben ja seit einigen Jahren eine gute Belüftung oder halt Klimaanlagen in den Zelten, die wir auch jetzt wieder auf Hochtouren laufen lassen. Da spürt man schon eine deutliche Erleichterung. Vor allem haben wir auch Trinkwassermöglichkeiten am Eingang des Geländes, sodass man sich immer gut versorgen kann.
7: 9 Konzerte beim Freiburger ZMF sind schon ausverkauft, für viele sind aber auch kurzfristig noch Tickets zu haben. Fußball-Europameister Spanien ist nur noch einen Schritt davon entfernt, auch den Weltmeistertitel zu holen. Die Spanier haben das WM-Halbfinale gegen Frankreich mit 2:0 gewonnen. Heute Abend spielen England und Argentinien den zweiten Finalisten aus. Das Endspiel ist dann am Sonntag. 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
6: Um 7:02, guten Morgen auf die Straßen. Eine Meldung von der B31 zwischen Titisee und Hinterzarten. Aktuell Stau, 10 Minuten braucht ihr da länger.
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6: Der Blitzeanhänger heute Morgen in Lörrach-Tumringer Straße im 30er. Außerdem wird

0: letzte Ortsausgang Malek Richtung Emmendingen, da gilt 50. Und dann kommt noch einer per Sprachnachricht von euch.
1: Guten Morgen, Baden-FM. Hier ist Christoph. Morgen. Ich würde gerne einen Blitzer melden. Und zwar steht er in Schopfheim im 30er Richtung Wehr am Ortsende. Schöne.
0: Ja auch. Danke fürs Melden. 0800 50 60 106. Wenn ihr was seht, sagt Bescheid. Wir sagen es weiter. Kommt gut und sicher an.
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0: Und mit euch. Danke fürs Einschalten. Guten startenden Mittwoch.
3: Ja, Sally. Und bei den Temperaturen der letzten Tage schaue ich voller Respekt auf die Radfahrer der Tour de France.
0: Und alle anderen, die gerade Sport machen. Ja. Wahnsinn. Ja. Jetzt stell dir mal vor, du fährst mit einem Rad im Schwimmbecken.
3: Bitte was?
0: Ja, genau das gibt es mehr und mehr. Unter anderem auch ein Freiamt. Nennt sich Aqua Kinetics. Ich wiederhole.
3: Aqua
0: Kinetics. Den erfrischenden Trend schauen wir uns in 7 Minuten mal genauer an. Bis dahin, Käffchen.
3: Käffchen mit 2 Stück Zucker und Lieblingssongs. Absolut starker 2000er von der fantastischen Pink. Und hier brandneu auf der Playlist Kygo mit Save My Love.
0: So cool. Guten Morgen, Baden.

0: Guten Start euch in den Mittwoch. Es wird 10 nach 7.
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0: Die stellen wir euch diesen Sommer vor und da sind wir heute mal bei etwas Erfrischenderem, was bei diesen Temperaturen stellenweise bei den ganzen Hitzewellen ganz gut tut, nämlich Radfahren im Schwimmbad und zwar nicht um die Becken rum, sondern im Becken drin und in den Becken ist auch noch Wasser. Unter anderem findet so ein Aquacycling-Kurs im Kurhaus in Freiamt statt. Da im Hallenbad nennt sich Aquakinetics. Das ist ein gelenkschonendes Ausdauertraining auf speziellen Fahrrädern unter Wasser.
2: Und die liebe Amelie aus dem Baden FM-Team hat sich nicht nur in ein Schwimmkostüm geworfen, sondern sich selbst aufs Bike gesetzt und den Kurs für uns mal ausprobiert.
3: Wir haben jetzt erst angefangen mit dem Unterkörper. Das heißt, die Beine sind aufgewärmt. Man könnte auch sagen, sie brennen. Und jetzt sind die Arme dran. Wir machen jetzt verschiedene Übungen, in denen wir die Arme nach vorne und zur Seite gegen das Wasser schieben. Ja, auch die Arme brennen schon, das kann ich euch sagen.
4: Und Tempo! Und wieder kräftig sprudeln! Jawohl, sieht gut aus!
3: Das Herausforderndste ist, wenn man rückwärts sprinten muss, und zwar im Schweben. Das heißt, der Popo, der hat sich jetzt gerade vom Sattel hochbewegt.
4: Rechte Hand machen wir mal in die Hüfte.
3: Es ist gut, dass wir im Schwimmbad sind und alle nass. Da sieht man den Schweiß nicht so.
4: Und wieder vorwärts. Jetzt.
3: Kurs ist vorbei. Die anderen haben noch viel mehr Atem als ich. Neben mir steht die Elke. Die macht das auch schon seit 12 Jahren im Gegensatz zu mir. Was macht dir an Aquacycling so viel Spaß?
5: Ich bin nicht schwitzend, triefend, überhitzt in irgendeinem Sportstudio oder sonst irgendwas. Ich mag Wasser. Wasser ist einfach was, wo für die Lymphe gut ist. Für das Feeling ist angenehmer wie jetzt Joggen gehen auf Gelenke oder. Das ist mein.
3: Puh, was für ein Training. Ich bin jetzt wieder in trockenen Klamotten. Ich muss immer noch hier ein bisschen meinen Atem sammeln. Das war wirklich um einiges anstrengender als gedacht mit dem Wasserwiderstand. Hat aber ultra viel Spaß gemacht in der Gruppe und am liebsten würde ich zum nächsten Training wiederkommen.
0: Und wie das Ganze aussieht, das könnt ihr euch anschauen bei uns auf den Social Media Kanälen von Baden FM. Aquacycling, richtig cool und immer mehr am Kommen.
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0: richtig gute WhatsApp hier gerade noch ins Studio gekommen an die 0800 50 60 106 von Klaus aus Schopfheim. Verrückte Sportarten sucht ihr, hab ich jetzt schon seit ein paar Wochen bei dem Wetter herzschonend Fußball.
1: Was? Was
0: ja,
1: ist das?
0: Im Trainingsanzug vom Fernseher und runtergelassenem Rollladen.
1: Aha, und dann Fußball gucken. Na, da würde ich lieber mal dieses Aquacycling ausprobieren.
0: Ja, haben wir gerade gehört, ne? Aber Achtung, alter Mann.
1: Aber Achtung, alter Mann.
0: Sagst du zu mir?
1: Sag ich zu dir.
0: Komm mal in mein Alter, Lennart. Viertel nach sieben. Guten Start euch in den Mittwoch. Heute Sonne, Wolken, Mix. Am Abend steigt wieder das Gewitterrisiko. Bis zu 30 Grad in der Spitze. Ihr braucht gerade länger auf der A5 Richtung Basel. Zwischen Lahr und Herbolzheim geht's los mit dem Berufsverkehr. 7 Minuten plus Blitzer heute Morgen, unter anderem Malek, Ortsausgang Richtung Emmendingen im 50er. 0800 50 60 106. Die Nummer für mehr, wenn ihr was seht, sagt Bescheid, wir sagen es weiter. Das ist gemeinsame Stärke, jeden Morgen hier bei Baden-FM.

0: guten Morgen am Mittwoch, 7.21 Uhr.
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0: ist kurz vor 7:30. Guten Morgen.
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0: Da kommt er mit vollem Mund ins Studio, Baden FM DJ Matze.
2: Hallo, geht's schon los oder was?
0: Guten Morgen. Ja, du, kurz vor 7:30, das ist die Zeit, die Menschen warten. Wo gibt's heute das Staufrühstück? Wo gibt's heute das beliebte Frühstück for free?
3: Aber lass ihn doch erstmal auskauen, Mund doch, leer machen. Denn mit vollem Mund spricht man nicht.
2: Wer arbeitet, muss auch essen.
0: Ach so.
2: Das schon ganz früh.
0: Also ja. Heute sind die Frühstückstüten schon ausgepackt und verspeist zumindest eine von unserem Matze. Wo seid ihr heute und verteilt die leckeren Frühstückstüten?
2: Freiburg. Ja, oh. Jetzt guckt da, ne? Ja, wir sind heute in Freiburg bei der großen Kreuzung bei IKEA.
0: Da ist immer viel los morgens.
2: Ja, genau. Und dort gibt es das leckere Baden FM Staufrühstück. Kommt alle vorbei, holt euer Frühstück for free ab, wie der Peter das immer sagt. Und ich freue mich drauf.
0: Knapp eine halbe Stunde. IKEA, Kreuzung, Freiburg, das Baden FM Staufrühstück. Du machst dich auf den Weg.
2: Ja.
0: Vorher war noch ein Kaffee.
2: Ja, gerne.
0: Mit Milch und Zucker?
2: Ohne Zucker, weil, Achtung, ich muss noch Auto fahren.
0: Ist das?
2: Ja.
0: Was ein
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11: Vogtsburg am Kaiserstuhl aktuell schon bei 21 Grad. Guten Morgen hoch in den Schwarzwald. Hinterzarten aktuell bei 18 bis zu 30 sind heute wieder drin. Entspannter Sonne-Wolken-Mix über den Tag. Am Abend steigt das Gewitterrisiko. Stellenweise kann wieder was runterkommen. So geht es dann auch die kommenden Tage weiter. Unbeständig. Gegen Abend immer mal wieder ein Gewitter, bis zu 30 Grad maximal.
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13: Ich bin Daniela Frahm und wünsche euch einen schönen Mittwochmorgen. Weniger Förderung für Wärmepumpen, längerer Betrieb für Gasheizungen. Die Pläne für das neue Heizungsgesetz im Bund sorgen für Kritik von Experten hier aus Baden. Ruth Stretling aus der Baden-FM-Nachrichtenredaktion. Von wem denn?
0: Vor allem die Schornsteinfegerinnung und die Innung der Sanitär-, Heizungs- und Klimatechniker in der Region Hochschwarzwald sind sehr unzufrieden. Sie fürchten, dass das ständige Hin und Her beim Thema Heizung die Bürger vor allem verunsichert. Wenn sich dann

die Förderregeln noch dauernd ändern, ist es außerdem schwierig für sie, ihre Kunden zu beraten. Die Innungen betonten, viele Bürger hier in Baden wollen ja in klimafreundlichere Heizungen investieren. Die Politik müsse jetzt aber die richtigen Voraussetzungen dafür schaffen, zum Beispiel durch mehr Planbarkeit. Außerdem

0: Unternehmens. Trotzdem hoffen wir natürlich, dass auch noch einiges läuft in den nächsten 3 Wochen.
1: Das Zeltmusikfestival in Freiburg dauert bis zum 2. August. Das Motto ist dieses Jahr ein Sommer voller Glücksmomente. Die gab es gestern auch in Spanien. Die Spanier stehen nämlich im Finale der Fußball-WM. Sie haben sich im Halbfinale gegen Frankreich überraschend souverän mit 2:0 durchgesetzt. Im Endspiel am Sonntag in New York treffen die Spanier auf den Sieger des 2. Halbfinales heute Abend zwischen England und Argentinien. Frankreich bleibt am Samstag das Spiel um Platz 3. Gefeiert wurde bei unseren Nachbarn in Frankreich übrigens trotzdem. Schließlich war gestern Nationalfeiertag. 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
3: Um 7:45 guten Morgen auf die Straßen auf der A5 Richtung Basel zwischen Efringenkirchen und Weil am Rhein Hüningen. 3 Kilometer Stop and Go, 10 Minuten plus aktuell. Und auf der B31 im Höllental ab dem Hirschsprung runter Richtung Freiburg. Aktuell Stop and Go, 5 Minuten plus.
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3: Danke euch fürs Melden. Heute Morgen am Ortsausgang Malek Richtung Emdingen im 50er. Schopfheim raus Richtung Wehr im 30er. Und Baden-FM-Hörer Bernd hat auch noch einen.
4: Blitzer auf der 31 Richtung Donau-Ischingen, Gasthaus Sternen im 70er.
3: Danke Bernd. 0800 50 60 106. Sagt Bescheid, wenn ihr was seht. Wir sagen es weiter. Dankeschön im Voraus.
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0: schönen guten Morgen am Mittwoch. Es ist 7.42 Uhr.
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2: Ob jetzt daheim beim Blumengießen oder in der Werkstatt bei der Fehlerdiagnose. Jeder kann wieder mitraten. Und im Frühstücksclub zockt jetzt Steffi aus Lahr gegen unseren Peter. Ja, und ganz nebenbei um einen knallroten Frühstücks-Kaffeeport. Salli, Steffi.
3: Hallo.
0: Hi, guten Morgen, Steffi.
3: Guten Morgen.
2: Lahr in der Ortenau ist ja bekannt für seine blühende Gärten- und Blumenkultur. Bist auch du Pflanzenliebhaberin?
3: Nee, eigentlich nicht so. Die brauchen so viel Wasser.
2: Okay.
0: Aber die Chrysanthema ist ja immer wieder ein Highlight in Lahr.
3: Ja, und die Besucher sind noch oft viel interessanter.
2: Aha. Liebe Steffi, dann heißt es jetzt nicht lang schnacken. Peter, knacken hier die Spielregeln. Wir suchen einen Begriff, zudem gebe ich Tipps, die werden immer genauer. Und wer meint, lösen zu können, reinrufen, aber Vorsicht. Ist die Antwort falsch, gewinnt automatisch der andere. Steffi, bereit?
3: Ja.
2: Dann hier der erste Tipp. Man sieht mich oft dort, wo Licht und Wasser zusammenspielen.
0: Ja, dann wissen wir es ja schon.
2: Bitte, löse.
0: Na, wenn du so frech sagst, dann ist es wahrscheinlich nicht, was ich denke, dass es ist.
2: Siehste? Tipp Nummer zwei.
0: Ja.
2: Ich wirke zerbrechlich, bin aber erstaunlich schnell unterwegs. Stille, stille, stille.
0: Keine Idee.
2: Steffi?
3: Nein.
2: Okay. Manchmal bin ich nur ein kurzer, schimmernder Moment in der Luft.

0: Große Spannung.
1: Ja, aber jetzt bin ich ja doch wieder bei meiner ersten Idee.
0: So?
1: So, Herr Lennart, so.
0: Steffi, wie sieht's bei dir aus?
2: Keine Idee.
0: Keine Idee. Dann nehmen wir den vierten Tipp. Der wird schon genauer. Besonders an ruhigen Wasserstellen tauche ich häufig auf. Peter mit offenem Mund hier.
1: Oh, wie schwer ist denn das? Keine Ahnung.
0: Endlich mal ein bisschen was zum Nachknobeln. Steffi?
2: Nein.
0: Letzter Tipp. Und dann solltet ihr lösen. Ich bin ein Insekt mit feinen Flügeln, die fast durchsichtig wirken.
1: Libelle.
0: Hast du Libelle gesagt?
1: Hobby.
0: Hast recht.
1: Ah.
0: Steffi!
2: Glückwunsch!
1: Danke, Steffi!
0: Steffi, hattest du überhaupt keine Ahnung oder warst du auch so ein bisschen in diese Richtung?
2: Nee, eigentlich gar nicht.
1: Nee, gar nicht. Also ich hätte jetzt auch die ersten vier Tipps, ich, na klar, Regenbogen am Anfang, ne? Aber
0: hättest du mal rausgeblasen.
1: Hätte ich mal rausgeblasen. Aber das ist ja wirklich puh. Puh, Lennart, die Hitze setzt dir zu, was?
2: Der hat sich angestrengt.
1: Der Mann ist in seiner eigenen Welt unterwegs, habe ich das Gefühl.
0: Du,
1: gerade.
0: Ich finde, das Wetter derzeit hat wieder leicht abgekühlt. Das tut mir gut. Macht die Gedanken frei.
1: Ja.
0: Steffi, vielen Dank fürs Mitspielen. Hat großen Spaß gemacht. Und Grüße nach La.
1: Grüße nach La.
2: Danke.
1: Bis zum nächsten Mal, ja?
0: Und wollt ihr auch mal den Peter knacken? 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

0: Wunderschönen guten Morgen am Mittwoch. Baden FM, der Frühstücksclub mit Peter und Lennart.
1: Ja, Sally.
0: 7.48 Uhr. Schnelles Setup, Verkehrsupdate zum Starten in Mittwoch, der heute wieder einen Sonne-Wolken-Mix bereithält. Bis zu 30 Grad am Abend steigt das Gewitterrisiko. Aktuell braucht ihr Geduld auf der A5 Richtung Basel zwischen Efringkirchen und dem Dreieck Weil am Rhein. 3 Kilometer Stau, 21 Minuten kommen nochmal oben drauf. Neuester Blitzer kommt von Baden-FM-Hörer Andi.
2: Und zwar auf der B31 von Kirchbade Richtung Freiburg. Vorabend Tunnel stehen sie.
0: Im 80er?
2: 20 Meter vorher. Im 80er, ja, genau.
0: Vom Kappler Tunnel. Danke, Andi. Und damit rüber zu Baden-FM-Hörerin Michaela unterwegs auf der A5. Du hast auch noch einen Blitzer gesehen?
3: Vor Krotzinge wird gerade aufgebaut. Im 120er.
0: Wenn du Richtung Basel runterfährst?
3: Ja.
0: Altbekannte Stelle zwischen Freiburg Süd und Bad Krotzingen. Danke, Michaela.
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0: Der Baden FM Frühstücksclub mit Peter und Lennart. Sally.
1: Morgen.
0: Für ihre Musikkarriere schlief sie in Stockholm, dem Mekka der Popmusik, im Keller ihrer Freunde auf ganz alten Matratzen. Sie sagt heute, war völlig in Ordnung. Hauptsache Musik machen dürfen.
1: Cool.
0: Alle deine Lieblingssongs mit Leonie und Don't Worry nach 8 bei Baden FM.
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5: 20 Grad und mehr jetzt schon in der Region. Heute nochmal bis zu 30 Grad bei einem entspannten Sonne-Wolken-Mix. Am Abend steigt das Gewitterrisiko. Und wechselhaft unbeständig geht es dann auch die kommenden Tage weiter. Maximal 30 Grad in Baden.
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7: Mit Daniela Frahm einen schönen Mittwochmorgen euch. In Freiburg stehen drei neue Eröffnungen kurz bevor. Die größte davon ist das erste Azubi-Wohnheim der Stadtbau in der Wirtstraße in Freiburg-Landwasser. 150 Wohnplätze gibt es dort und ein Drittel der Mietkosten übernimmt die Arbeitgeberin, erklärte Freiburgs Oberbürgermeister Martin Horn im Baden-FM-Interview.
8: Die zweite Öffnung ist viel kleiner, aber ebenso freudig für viele, viele Menschen. Und zwar im Westbad gibt es eine neue Außengastronomie, die sowohl Richtung Seepark bewirtet, aber auch ins Bad rein. Da freuen sich, glaube ich, alle Badegäste, gerade bei den Temperaturen.
7: Außerdem wird bald die Fundfabrik eröffnet, ein Recycling-Kaufhaus der Freiburger Abfallwirtschaft ASF. Da könnt ihr künftig günstig gebrauchte Sachen kaufen. Umgerechnet 222 Euro pro Kopf. So viel hat der Bund im vergangenen Jahr in das Schienennetz der Bahn investiert. Das ist mehr als im Jahr davor, berichtet der Interessenverband Allianz pro Schiene. Er ruft die Bundesregierung dazu auf, das hohe Niveau zu halten. Denn trotz der Investitionen ist das Schienennetz weiter in schlechtem Zustand. Ein weiterer Sommer voller Konzerte. In Freiburg startet heute das Zeltmusikfestival. Bis Anfang August verwandelt sich dabei das Mundenhofgelände wieder in einen Treffpunkt für Musik und Kultur. Was die Besucher so erwartet, hat uns Geschäftsführerin Hanna Tepe verraten.
9: Wir haben wieder eine sehr große Varianz an Genre. Viel ist natürlich im Indie- und Pop-Bereich. Darüber hinaus ist aber auch sowas wie Meute und La Brass Banda, also die Brass-Bands, die wieder sehr gut laufen. Es ist wieder sehr abwechslungsreich im Hauptprogramm und im Actionprogramm auf den Außenbühnen und wir freuen uns natürlich.
7: 9 Konzerte sind ausverkauft, es gibt aber für viele auch noch Tickets für Kurzentschlossene. Fußball-Europameister Spanien ist nur noch einen Schritt davon entfernt, auch den Weltmeistertitel zu holen. Die Spanier haben das WM-Halbfinale gegen Frankreich mit 2:0 gewonnen. Heute Abend spielen England und Argentinien den zweiten Finalisten aus. Das Endspiel ist dann am Sonntag. 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
5: Um 8:02 guten Morgen auf die Straßen. Auf der A5 Richtung Basel Berufsverkehr zwischen Rust und Freiburg-Nord. 10 Kilometer Stop-and-Go, Viertelstunde plus und dann weiter Richtung Basel zwischen Efringenkirchen und dem Dreieckweil am Rhein. Aktuell noch 4 Kilometer Stop-and-Go, 10 Minuten nochmal oben drauf.
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5: Danke euch fürs Melden. Der neueste kommt von Baden-FM-Hörer Thomas auf der alten B3 zwischen Herbolzheim und Kenzingen. Da gilt 80. Außerdem heute Morgen Blitzer auf der A5 Richtung Karlsruhe, Richtung Basel, zwischen Freiburg Süd und Bad Krozing im 120er. B31 Richtung Freiburg vor dem Kaplertunnel im 80er. In Freiburg-Littenweiler, Alemannenstraße, da gilt 30. Ortsdurchfahrt Opfingen Richtung Thien im 30er. Schopfheim raus Richtung Wehr im 30er und Malek.

0: Ortsausgang Richtung Emmendingen im 50er. Wenn was fehlt, sagt Bescheid. Wir sagen es weiter, setzen auf gemeinsame Stärke. Jeden Morgen im Frühstücksclub, damit alle gut und günstig ankommen. 0800 50 60 106. Gute Fahrt.
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0: Wunderschönen guten Morgen am Mittwoch.
2: Ja, Sally, und die Temperaturen, sie glühten in unserem schönen Baden und sie glühen auch die Smoker, die Kugel oder die Schwenkgrills.
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0: 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Und dazu ein Muntermacherkäffchen?
2: Oh, Muntermacherkäffchen zum Munterwerden mit zwei Stück Zucker und Lieblingssongs Bockstarker 2000er von Linkin Park. Und die Leonie geht mit Don't Worry.
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0: wunderschönen Mittwochmorgen wünschen wir euch. Es ist 10 nach 8.
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2: Mal ganz kurz was aus dem Nähkästchen. Meine Freundin ist ja gebürtig aus Kenia und da waren wir mal in Mombasa im Urlaub. Tolle Freiluftrestaurants direkt am Strand und weißt du, was die Kenianer absolut perfekt beherrschen?
0: Was denn?
2: Grillen. Tatsächlich grillen. Und dann läuft der Grillmeister mit einem langen Säbel voll gespickt mit Fleisch von Tisch zu Tisch und jeder kann sich so viel nehmen, bis er satt ist.
0: Was grillen die da?
2: Die grillen Rind, die grillen Lamm und ab und zu auch Schwein.
0: Zebra?
2: Da habe ich nicht nachgedacht. So, und jetzt zu euch. 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Und der Marc Schäuble aus Wehr, der hat sich auch beworben.
0: Wird dein Name oft mit der badischen Delikatesse Schäuble verwechselt?
3: Ja, genau.
0: Echt, ja?
3: So wie den Finanzminister. Ja. Schäuble, schreibt man mich, genau.
0: Genau, aber vom Hören her kann man sagen, ah, Schäuble. Wo wir auch schon beim Thema wären, Marc.
3: Ja.
0: Haut ihr sowas auf den Grill?
3: Ja, auch.
2: Du hast dich beworben für den Baden FM Grillbonus. Sag an, wofür wäre die Party gedacht?
3: Die Party wäre für unsere Mitglieder vom Familienzentrum Bär gedacht, als Abschluss Sommerhock.
0: Wow, schöne Idee. Was macht ihr da im Familienzentrum in Bär?
3: Wir haben verschiedene Gruppen, wo sich Eltern und Familien treffen und mit den Kindern spielen und über verschiedene Themen reden und sich austauschen und ja.
0: Das sind dann so Themen wie, oh, mein Kind ist zu lange am Handy, ja, meins auch, was kann man machen oder wie?
3: Genau, so Zeugs und über Erziehung und auch, es kommen manchmal auch irgendwelche Psychologen und so, wo uns unterstützen und genau.
0: Cool.
2: Und das macht alles in eurer Freizeit?
3: Ja.
0: Super. Ein Ehrenamt.
3: Richtig.
0: Oh, da verneige ich mich aber ganz tief bei vor. Finde ich eine ganz tolle Sache, sowas.
2: Wie viel seid ihr denn in der Truppe?
3: Je nachdem, wie viele da sind, also... Ich denke mal, beim Grillfest so 20, aber sonst so 60, 70.
2: Oh ja, dann nehmen wir mal so die 60, 70, oder? Konjunktiv, würden ja. Nehmen.
0: Ja. Ihr seid auf jeden Fall dabei. Morgen geht das nächste Grillpaket raus. Vielleicht hören wir uns dann schon wieder um 10 nach 7 hier im Frühstücksclub.
3: Super, perfekt.
0: Toi, toi, toi. Und ey, aufrichtigst vielen herzlichen Dank für euren Einsatz. Große Sache.
3: Gerne.
2: Und einen super tollen Mittwoch.
3: Danke gleichfalls.
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1: Ja, Sally, und das war ein lebensverändernder Moment, genau ein Jahr her, dass unsere Steffis und unser Noah aus dem Baden FM-Team gemeinsam essen waren. Und dann der Schockmoment. Sie sehen einen Mann auf dem Fahrrad unterwegs und der kippt plötzlich einfach um.
0: Herzstillstand. Bernhard aus Freiburg hatte ganz großes Glück. Unsere Programmchefin Steffi Nachtigall hat da sofort reagiert, erste Hilfe geleistet und Bernhard hat deswegen überlebt. Genau heute vor einem Jahr. Und deswegen haben wir bei Bernhard mal nachgefragt, hey, wie geht's dir denn?
2: Es ist jetzt ein Jahr her und ich kann sagen, dass es mir wirklich gut geht. Ich kann mit großer Freude meinen Hobbys nachgehen. Ich habe ein Vertrauen in mich selbst wieder und auch meine Mitmenschen in mich. Ja, es fühlt sich alles schön an und auch ein Gefühl der Dankbarkeit und ja, der großen Freude herrscht einfach nach wie vor. Und von daher schön, so wie es ist.
1: Toll. Super. 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
0: Viertel nach acht, schnell ist dann Verkehrsupdate jetzt zum Start in den Mittwoch. Heute Sonne-Wolken-Mix, am Abend Gewitterrisiko bis zu 30 Grad in der Spitze. Schauen wir auf die Straßen. Der braucht länger auf der A5 Richtung Basel zwischen Ettenheim und Heningen. Stop-and-Go-Berufsverkehr und die Baustellen machen insgesamt 18 Minuten Zeitverlust. Wir sind bei euch. Habt Geduld. Blitzer unter anderem auch auf der A5 heute Morgen Richtung Basel zwischen Freiburg-Süd und Bad Krozingen im 120er. Und außerdem Freiburg-Littenweiler in der Alemannenstraße aus dem Caddy raus wieder im 30er. Kommt gut und sicher an.

0: Die volle Portion Emotionen mit Tom Walker und Leave a Light On. Schön, schön, schön.
1: Schön, schön, schön. Lass das Licht an.
0: Also ich finde die Nummer so toll.
1: Ja, sehr, sehr herzergreifend.
0: So, Lennart, was haben wir nach halb?
1: Nach halb haben wir alle deine Lieblingssongs mit dem Michael Schulte und 5 AM nach 9 bei Baden FM.
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12: Sonne-Wolken-Mix heute bei uns in der Region. Es geht entspannt durch den Mittwoch. Am Abend steigt allerdings wieder das Gewitterrisiko, vor allem oben in den Bergen. Das Ganze heute bei maximal 30 Grad. Die Nächte werden nicht sonderlich kühl. Morgen geht das ähnlich weiter. Auch morgen bis zu 30 Grad. Unbeständig wechselhaft, immer mal wieder ein Schauer auch möglich.
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14: Mit Daniela Frahm, einen schönen Mittwochmorgen. Am kommenden Montag wird Freiburgs erstes Azubi-Wohnheim offiziell eröffnet im Stadtteil Landwasser in der Nähe vom Diakonie-Krankenhaus. Freiburgs Oberbürgermeister Martin Horn zeigte sich im Baden-FM-Interview stolz auf das Projekt.
15: Unser erstes Azubi-Wohnheim, das wir als Stadt gebaut haben und eröffnen und betreiben werden, in der Wirtstraße, wo 150 Auszubildende einziehen können und nur 2/3 ihre Miete zahlen und 1/3 bezahlt die Arbeitgeberin.
14: Und OB Horn kündigte weitere Eröffnungen an für die Außengastronomie im Freiburger Westbad und für das Recycling-Kaufhaus Fundfabrik der Freiburger Abfallwirtschaft ASF. Da gibt's günstig gebrauchte Sachen. Im Pflegeheim zu leben wird für Menschen in Baden-Württemberg immer teurer. Das zeigt eine Auswertung vom Verband der Ersatzkassen VDEK. Ruth Schrädling aus der Baden-FM Nachrichtenredaktion.
16: Also diesen Juli kostete ein Heimplatz hier im Land laut VDEK im Schnitt 3.657 Euro pro Monat. Der Verband und Patientenschützer kritisieren jetzt, dass der Eigenanteil dabei immer weiter steigt, ohne Obergrenze. So könnten sich viele Menschen ihre Pflege bald nicht mehr leisten. Auch die SPD in Baden-Württemberg fordert mehr Geld für die Pflege aus dem Landeshaushalt. Sozialminister Hildenbrand lehnt das aber ab.
14: Ein Sommer voller Glücksmomente. Unter diesem Motto startet heute das Zeltmusikfestival in Freiburg auf dem Mundenhofgelände. Es dauert bis zum 2. August. Bisher wurden 37.000 Tickets verkauft. Es gibt aber für einige Konzerte auch noch

Karten für Kurzentschlossene. Und Fußball-Europameister Spanien ist nur noch einen Schritt davon entfernt, auch den Weltmeistertitel zu holen. Die Spanier haben das WM-Halbfinale gegen Frankreich mit 2:0 gewonnen. Heute Abend spielen England

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1: Um 8:45 guten Morgen auf die Straßen. Dickerer Berufsverkehr aktuell auf der A5 Richtung Basel. Wenn ihr zwischen Lahr und Heningen unterwegs seid, Stop and Go. Aktuell 21 Minuten insgesamt länger einplanen.
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1: Da ist richtig was los heute Morgen. Man könnte fast meinen Blitzer-Marathon, die neuesten drei zwischen Mülheim und Neuenburg. Aber Achtung, nicht auf der Bundesstraße, sondern auf der Haltinger Straße nach dem Kreisverkehr am 50er. In Weil am Rhein gegenüber von Vitra am 50er und in Neuenburg, Schlüsselstraße, da gilt 20. Wie gesagt, deutlich mehr könnt ihr jederzeit nachlesen bei uns im Web und in der App. Kommt gut und sicher an.
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2: Sally, Lust auf Kult aus den 90ern? Dann dürft ihr den echt nicht verpassen. Blondie und Maria kommt gleich. Vorher, kleine Abfrischung gefällig, dann ab in den See.
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5: Manche Winzer spielen nicht Schiffe versenken, sondern Sekt versenken. Denn für manche gehört diese Handwerkskunst zum Reifungsprozess ihres badischen Sektes. Tief unten im See herrschen nämlich perfekte Bedingungen für die Sektflaschen. Es ist konstant kühl, also so zwischen 4 und 8 Grad. Es herrscht absolute Dunkelheit und ein gleichmäßiger Druck durch das Wasser. Die Flaschen können so ruhig und gleichmäßig reifen, ohne Temperaturschwankungen oder Licht. Das sorgt für besonders feine Perlen und einen runderen Geschmack. Eine Sektversenkung gibt es zum Beispiel hier bei uns am Mummelsee in der Ortenau oder am Bodensee. Und diese Flaschen sind da dann teilweise Monate oder Jahre lang unter Wasser, bis man dann probieren kann, was der See mit dem Sekt gemacht hat. Eure Mariella Mischial.
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0: Und ganz Baden fragt sich heute, na, wer wird gegen Spanien im Finale stehen bei der WM? England oder Argentinien, was glaubst du, Lennart?
1: Ich tippe auf Argentinien, ich wünsche aber den Engländern.
0: Ja, ich weiß gar nicht warum, aber ich bin ja so geil auf die Partie Frankreich-England. Ich habe auch gestern gesagt, das wird für mich dann hoffentlich das Finale, aber dementsprechend denke ich auch, dann wird es Argentinien. Somit haben wir dann am Samstag das kleine Finale Frankreich-England.
1: Ja, und ich hätte jetzt 10 Baguettes abzugeben und darf wieder zurück zu meinem Fleischkäsewickler, halb Senf, halb Ketchup.
0: Ja, oder eine Paella. Wir halten euch auf jeden Fall auf dem Laufenden, wie das heute Abend ausgeht. England gegen Argentinien, wer ins Finale kommt. 13 Minuten noch, dann ist es 9 Uhr. Schnelles Wetter, ein Verkehrsupdate zum Start in den Mittwoch. Heute Sonne-Wolken-Mix in der Region. Am Abend steigt das Gewitterrisiko, 30 Grad in der Spitze. Schau mal auf die Straßen, da braucht ihr gerade länger. Auf der A5 Richtung Basel, Berufsverkehr und Baustellen ab Labesteningen. Deswegen aktuell noch 16 Minuten, die oben drauf kommen auf dem Weg zur Arbeit. Und geblitzt wird heute Morgen unter anderem am Ortsausgang Maleck Richtung Emmendingen im 50er und Schopfheim raus in die Richtung Werfahrt im 30er. Deutlich mehr Blitzer heute Morgen, richtig viele. Könnt ihr jederzeit nachlesen bei uns im Web und in der App. Und gerne melden, wenn ihr was entdeckt. 0800 50 60 106. Dankeschön, kommt gut und sicher an.
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1: Sonne-Wolken-Mix heute bei uns in der Region. Bis zu 30 Grad wird wieder heiß. Am Abend kühlt es auch noch nicht wirklich ab. Im Schwarzwald oben unter 20 Grad. In der Rheinebene dann doch nochmal Tropennächte. Morgen ähnlich. Wechselhaft unbeständig, am Abend immer wieder ein Gewitterrisiko, dann auch bei 30 Grad auch morgen in Baden.
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2: Mit Daniela Frahm, einen schönen Mittwochmorgen euch. In Freiburg stehen drei neue Eröffnungen kurz bevor. Die größte davon ist das erste Azubi-Wohnheim der Stadtbau in der Wirtstraße in Freiburg-Landwasser. 150 Wohnplätze gibt es dort und ein Drittel der Mietkosten übernimmt die Arbeitgeberin, erklärte Freiburgs Oberbürgermeister Martin Horn im Baden-FM-Interview.
3: Die zweite Öffnung ist viel kleiner, aber ebenso Freude für viele, viele Menschen. Und zwar im Westbad gibt es eine neue Außengastronomie, die sowohl Richtung Seepark bewirtet, aber auch ins Bad Rhein. Da freuen sich, glaube ich, alle Badegäste, gerade bei den Temperaturen.
2: Außerdem wird bald die Fundfabrik eröffnet, ein Recycling-Kaufhaus der Freiburger Abfallwirtschaft ASF. Da könnt ihr künftig günstig gebrauchte Sachen kaufen. Mit den Temperaturen steigt auch die Nachfrage nach Klimaanlagen. Nach einer YouGov-Umfrage plant jeder Fünfte, sich eine zu kaufen. Vor einem Jahr war es noch jeder Zehnte. Klimaanlagen und Ventilatoren sind in vielen Geschäften zurzeit ausverkauft, weiß Fiona Reinhardt aus der Baden-FM-Nachrichtenredaktion.
4: Die Hitzewelle habe die Nachfrage nach Klimaanlagen explodieren lassen, heißt es vom Einzelhandel. Hier ist aber Geduld gefragt. In vielen Geschäften wird der Nachschub knapp. Und die Fachbetriebe, die Klimaanlagen einbauen, sind im Dauereinsatz mit Wartungen und Reparaturen. Wer eine neue Anlage installieren lassen will, muss im Schnitt gut 3 Monate warten.
2: Ein Sommer voller Glücksmomente unter diesem Motto startet heute das Zeltmusikfestival in Freiburg auf dem Mundenhofgelände. Es dauert bis zum 2. August. Bisher wurden 37.000 Tickets verkauft. Es gibt aber für einige Konzerte auch noch Karten für Kurzentschlossene. Spanien steht im Finale der Fußball-WM. Die Spanier haben sich im Halbfinale gegen Frankreich überraschend souverän mit 2:0 durchgesetzt. Im Endspiel am Sonntag in New York treffen die Spanier auf den Sieger des zweiten Halbfinales heute Abend zwischen England und Argentinien. Frankreich bleibt am Samstag das Spiel um Platz 3. Gefeiert wurde bei unseren Nachbarn in Frankreich übrigens trotzdem. Schließlich war gestern Nationalfeiertag. 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
1: Um 8:55 guten Morgen auf die Straßen. Auf der A5 Richtung Basel, Viertelstunde plus zwischen Laa und Freiburg-Nord, Stop-and-Go auf der gesamten Strecke. Und auf der A5 Richtung Karlsruhe zwischen Efringenkirchen und dem Dreieck Neuenburg, 1 Kilometer Stau wegen der Baustelle. Hier braucht ihr gerade 6 Minuten länger.
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1: Von euch gemeldet, Dankeschön. Heute Morgen der neueste Waldkirch Richtung Sechsau. Gerade frisch aufgebaut und zwar beim Abzweig nach Buchholz an der Brücke im 70er. Außerdem in Weil am Rhein gegenüber Vitra im 50er. Es wird geblitzt auf der B31 Freiburg-Rhein aus Kirchzarten kommen vor dem Kapplertunnel im 80er. Opfingen Ortsdurchfahrt Richtung Thien, da gilt 30. Schopfer im Ortsausgang Richtung Wehr im 30er und einen noch in Neuenburg in der Schlüsselstraße, da gilt 20. Wenn ihr mehr seht, sagt uns Bescheid, wir sagen es weiter, kostenlos über die 0800 50 60 106. Lieben Dank, kommt gut und sicher.
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1: Und mit euch zum Start in die Festspielpause. Schönen guten Morgen am Mittwoch.
5: Ja, Sally, und bei den Temperaturen der letzten Tage schaue ich voller Respekt auf die Radfahrer der Tour de France.
1: Gott, ja, Frankreich ist ja auch so eine Extremhitze gewesen. Ja. Ne? Jetzt stell dir aber mal vor, du fährst nicht über die Pyrenäen, sondern mit dem Rad im Schwimmbecken.
5: Gute Idee.
1: Und da ist auch noch Wasser drin. Ja. Absolut neuer Trend, kommt immer mehr, auch unter anderem in Freiamt, nennt sich da Aquakinetics.
5: Und über den Trend haben wir heute Morgen schon gesprochen.

0: gesprochen.
1: Ja, Aquakinetics oder Aquakinetik. Oder Aquacycling oder Wasserfahrradfahren. In 10 Minuten schauen wir uns das genauer an, wie sich Baden-FM-Reporterin Amelie auf diesem Wasserrad schlägt. Bis dahin, Käffchen.
0: Käffchen mit 2 Stück Zucker und Lieblingssongs. Starker 2000er von Eros Ramazzotti. Und hier brand new auf der Playlist Taylor Swift mit I Knew It.
1: Good morning.
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1: Hier stellen wir euch diesen Sommer vor und da sind wir heute mal bei etwas Erfrischenderem, was bei diesen Temperaturen stellenweise bei den ganzen Hitzewellen ganz gut tut, nämlich Radfahren im Schwimmbad und zwar nicht um die Becken rum, sondern im Becken drin und in den Becken ist auch noch Wasser. Unter anderem findet so ein Aquacycling-Kurs im Kurhaus in Freiamt statt. Da im Hallenbad. Nennt sich Aquakinetics. Ist ein gelenkschonendes Ausdauertraining auf speziellen Fahrrädern unter Wasser.
2: Und die liebe Amelie aus dem Baden FM Team hat sich nicht nur in ein Schwimmkostüm geworfen, sondern sich selbst aufs Bike gesetzt und den Kurs für uns mal ausprobiert.
3: Wir haben jetzt erst angefangen mit dem Unterkörper. Das heißt, die Beine sind aufgewärmt. Man könnte auch sagen, sie brennen. Und jetzt sind die Arme dran. Wir machen jetzt verschiedene Übungen, in denen wir die Arme nach vorne und zur Seite gegen das Wasser schieben. Ja, auch die Arme brennen schon, das kann ich euch sagen.
4: Und Tempo! Und wieder kräftig sprudeln! Jawohl, sieht gut aus!
3: Das Herausforderndste ist, wenn man rückwärts sprinten muss, und zwar im Schweben. Das heißt, der Popo, der hat sich jetzt gerade vom Sattel hochbewegt.
4: Rechte Hand machen wir mal in die Hüfte.
3: Es ist gut, dass wir im Schwimmbad sind und alle nass. Da sieht man den Schweiß nicht so.
4: Und wieder vorwärts. Jetzt.

0: Der Kurs ist vorbei. Die anderen haben noch viel mehr Atem als ich. Neben mir steht die Elke. Die macht das auch schon seit 12 Jahren im Gegensatz zu mir. Was macht dir an Aquacycling so viel Spaß?
1: Ich bin nicht schwitzend, triefend, überhitzt in irgendeinem Sportstudio oder sonst irgendwas. Ich mag Wasser. Wasser ist einfach was, wo für die Lymphe gut ist. Für das Feeling ist angenehmer wie jetzt Joggen gehen auf Gelenke oder. Das ist mein.
0: Puh, was für ein Training. Ich bin jetzt wieder in trockenen Klamotten. Ich muss immer noch hier ein bisschen meinen Atem sammeln. Das war wirklich um einiges anstrengender als gedacht mit dem Wasserwiderstand, hat aber ultra viel Spaß gemacht in der Gruppe und am liebsten würde ich zum nächsten Training wiederkommen.
2: Und wie das Ganze aussieht, das könnt ihr euch anschauen bei uns auf den Social Media Kanälen von Baden FM Aquacycling. Richtig cool und immer mehr am Kommen.
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9: Viele Wolken, ab und zu Sonne und heiß. So geht das durch den Mittwoch bei uns in Baden. Bis zu 30, 31 Grad am Abend. Hitzegewitter wieder, die vor allem im Schwarzwald runterkommen können. Und so geht es auch morgen weiter. Wechselhaft unbeständig mit bis zu 30 Grad in der Spitze.
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11: Mit Daniela Frahm, schönen guten Morgen. Am kommenden Montag wird Freiburgs erstes Azubi-Wohnheim offiziell eröffnet im Stadtteil Landwasser in der Nähe vom Diakonie-Krankenhaus. Freiburgs Oberbürgermeister Martin Horn zeigte sich im Baden-FM-Interview stolz auf das Projekt.
12: Unser erstes Azubi-Wohnheim, das wir als Stadt gebaut haben und eröffnen und betreiben werden, in der Wirtstraße, wo 150 Auszubildende einziehen können und nur 2 Drittel ihrer Miete zahlen und 1 Drittel bezahlt die Arbeitgeberin.
11: Und OB Horn kündigte weitere Eröffnungen an für die Außengastronomie im Freiburger Westbad und für das Recycling-Kaufhaus Fundfabrik der Freiburger Abfallwirtschaft ASF. Da gibt's günstig gebrauchte Sachen. Es war und ist ein Hin und Her beim Heizungsgesetz. Kritik kommt deshalb jetzt auch aus Baden. Die Schornsteinfeger und die Sanitär-, Heizungs- und Klimatechniker bei uns in der Region glauben, dass die Bürger weiter verunsichert werden. Das merkt man auch daran, dass viele zögern würden, auf eine klimafreundlichere Wärmepumpe umzusteigen, obwohl das sinnvoll wäre. Förderrichtlinien müssen verlässlicher werden, sagen die Innungen in Baden. Und die Politiker sollten sich mehr mit Experten aus dem Handwerk beraten. Heute geht's los auf dem Freiburger Mundenhofgelände mit dem Zeltmusikfestival. Bis 2. August gibt's jede Menge Konzerte und ein buntes Kulturprogramm. Die Veranstalter sind auch für die Hitze gut gewappnet, sagte uns Geschäftsführerin Hanna Tepe.
13: Wir haben ja seit einigen Jahren eine gute Belüftung oder halt Klimaanlagen in den Zelten, die wir auch jetzt wieder auf Hochtouren laufen lassen. Da spürt man schon eine deutliche Erleichterung. Vor allem haben wir auch Trinkwassermöglichkeiten am Eingang des Geländes, sodass man sich immer gut versorgen kann.
11: 9 Konzerte beim Freiburger ZMF sind schon ausverkauft. Für viele sind aber auch kurzfristig noch Tickets zu haben. 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
9: Um 9:30 Uhr. Guten Morgen auf die Straßen. Auf der A5 Richtung Karlsruhe. Achtung, zwischen Müllheim-Neuenburg und Hartheim-Heitersheim steht ein kaputtes Auto. Und insgesamt braucht ihr noch 10 Minuten länger im Berufsverkehr mit den Baustellen auf der A5 Richtung Basel zwischen Lahr und Teningen. 9 Kilometer Stop and Go.
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9: Von euch gemeldet, danke.

schön. Der neueste kommt aus Freiburg, Kartäuser Straße stadteinwärts beim Campingplatz in 30er. Außerdem heute Morgen zwischen Mülheim und Neuenburg, aber Achtung, nicht auf der Bundesstraße, sondern parallel auf der Haltinger Straße nach dem Kreisverkehr im 50er. In Weil am Rhein gegenüber Wietra im 50er. Es wird geblitzt heute Morgen in Schopfheim am Ortsausgang Richtung Wehr, da gilt 30. Außerdem B31 Richtung Donaueschingen im Höllental beim Hofgut Sternen und Freiburg-Littenweiler alle Mannen

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1: Ob jetzt daheim beim Blumengießen oder in der Werkstatt bei der Fehlerdiagnose, jeder kann wieder mitraten. Und im Frühstücksclub zockt jetzt Steffi aus Lahr gegen unseren Peter. Ja, und ganz nebenbei um einen knallroten Frühstücks-Kaffeeport. Salli, Steffi.
2: Hallo.
3: Hi, guten Morgen, Steffi.
2: Guten Morgen.
1: Lahr in der Ortenau ist ja bekannt für seine blühende Gärten- und Blumenkultur. Bist auch du Pflanzenliebhaberin?
2: Nee, eigentlich nicht so. Die brauchen so viel Wasser.
1: Okay.
3: Aber die Chrysanthema ist ja immer wieder ein Highlight in Lahr.
2: Ja, und die Besucher sind noch oft viel interessanter.
1: Aha. Liebe Steffi, dann heißt es jetzt nicht lang schnacken. Peter, knacken hier die Spielregeln. Wir suchen einen Begriff, zudem gebe ich Tipps, die werden immer genauer. Und wer meint, lösen zu können, reinrufen, aber Vorsicht. Ist die Antwort falsch, gewinnt automatisch der andere. Steffi, bereit?
2: Ja.
1: Dann hier der erste Tipp. Man sieht mich oft dort, wo Licht und Wasser zusammenspielen.
3: Ja, dann wissen wir es ja schon.
1: Bitte, löse.
3: Na, wenn du so frech sagst, dann ist es wahrscheinlich nicht, was ich denke, dass es ist.
1: Siehste? Tipp Nummer 2.
3: Ja.
1: Ich wirke zerbrechlich, bin aber erstaunlich schnell unterwegs. Stille, stille, stille.
3: Keine Idee.
1: Steffi?
2: Nein.
1: Okay. Manchmal bin ich nur ein kurzer, schimmernder Moment in der Luft. Große Spannung.
3: Ja, aber jetzt bin ich ja doch wieder bei meiner ersten Idee.
1: So?
3: So, Herr Lennart, so.
1: Steffi, wie sieht's bei dir aus?
2: Keine Idee.
1: Keine Idee. Dann nehmen wir den vierten Tipp. Der wird schon genauer. Besonders an ruhigen Wasserstellen tauche ich häufig auf. Peter mit offenem Mund hier.
3: Oh, wie schwer ist denn das? Keine Ahnung.
1: Endlich mal ein bisschen was zum Nachknobeln. Steffi?
2: Nein.
1: Letzter Tipp. Und dann solltet ihr lösen. Ich bin ein Insekt mit feinen Flügeln, die fast durchsichtig wirken.
3: Libelle.
1: Hast du Libelle gesagt?
3: Hobby.
1: Hast recht.
3: Ah.
1: Steffi!
2: Glückwunsch!
3: Danke, Steffi!
1: Steffi, hattest du überhaupt keine Ahnung oder warst du auch so ein bisschen in diese Richtung?
2: Nee, eigentlich gar nicht.
3: Nee, gar nicht. Also ich hätte jetzt auch die ersten vier Tipps, ich, na klar, Regenbogen am Anfang, ne? Aber...
1: Hättest du mal rausgeblasen.
3: Hätte ich mal rausgeblasen. Aber das ist ja wirklich puh. Puh, puh, puh, Lennart, die Hitze setzt dir zu, was?
2: Der hat dich angestrengt.
3: Der Mann ist in seiner eigenen Welt unterwegs, habe ich das Gefühl.
1: Du, ich finde, das Wetter derzeit hat wieder leicht abgekühlt. Das tut mir gut. Macht die Gedanken frei.
3: Ja.
1: Steffi, vielen Dank fürs Mitspielen. Hat großen Spaß gemacht. Und Grüße nach Lahr.
3: Grüße nach Lahr. Bis zum nächsten Mal, ja?
2: Bis denn.
1: Und wollt ihr auch mal den Peter knacken? Dann bitte auf baden.fm.
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9: Es hat ein bisschen abgekühlt. 19 Grad haben wir in Wittenau, 22 in Gottenheim und in Rümmingen. Es ist allerdings ziemlich schwül. Deswegen ist es doch weiterhin etwas unangenehm. Es kann ab und zu weiterhin Gewitter geben und auch Schauer. Und so bleibt es auch die ganze Woche. Heute werden es bis zu 29 Grad im Markgräfler Land und am Kaiserstuhl.
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9: Ich bin Daniela Frahm und wünsche euch einen schönen Mittwoch. In Freiburg stehen drei neue Eröffnungen kurz bevor. Die größte davon ist das erste Azubi-Wohnheim der Stadtbau in der Wirtstraße in Freiburg-Landwasser. 150 Wohnplätze gibt es dort und ein Drittel der Mietkosten

0: übernimmt die Arbeitgeberin, erklärte Freiburgs Oberbürgermeister Martin Horn im Baden-FM-Interview.
1: Die zweite Öffnung ist viel kleiner, aber ebenso freudig für viele, viele Menschen. Und zwar im Westbad gibt es eine neue Außengastronomie, die sowohl Richtung Seepark bewirtet, aber auch ins Bad Rhein. Da freuen sich, glaube ich, alle Badegäste, gerade bei den Temperaturen.
0: Außerdem wird bald die Fundfabrik eröffnet, ein Recycling-Kaufhaus der Freiburger Abfallwirtschaft ASF. Da könnt ihr künftig günstig gebrauchte Sachen kaufen. Umgerechnet 222 Euro pro Kopf, so viel hat der Bund im vergangenen Jahr in das Schienennetz der Bahn investiert. Das ist mehr als im Jahr davor, berichtet der Interessenverband Allianz pro Schiene. Er ruft die Bundesregierung dazu auf, das hohe Niveau zu halten, denn trotz der Investitionen ist das Schienennetz weiter in schlechtem Zustand. Ein Sommer voller Glücksmomente. Unter diesem Motto startet heute das Zeltmusikfestival in Freiburg auf dem Mundenhofgelände. Es dauert bis zum 2. August. Bisher wurden 37.000 Tickets verkauft. Es gibt aber für einige Konzerte auch noch Karten für Kurzentschlossene. Spanien steht im Finale der Fußball-WM. Die Spanier haben sich im Halbfinale gegen Frankreich überraschend souverän mit 2:0 durchgesetzt. Im Endspiel am Sonntag in New York treffen die Spanier auf den Sieger des zweiten Halbfinales heute Abend zwischen England und Argentinien. Frankreich bleibt am Samstag das Spiel um Platz 3. Gefeiert wurde bei unseren Nachbarn in Frankreich übrigens trotzdem. Schließlich war gestern Nationalfeiertag. 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
0: Wenn ihr von Littenweiler aus Richtung Freiburger Innenstadt fahrt, braucht ihr ein bisschen länger. Etwa 4 Minuten sind es auf der B31, auf der Kartäuser Straße etwa 6 Minuten und auf dem Autobahnzubringer Mitte Richtung Autobahn stadtauswärts sind es etwa 4 Minuten vor der Baustelle im Moment.
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0: Geblitzt wird auch in Freiburg in der Kartäuser Straße statt Einwärtshöhe Campingplatz im 30er. Danke an Matthias. Und Waldkirch Richtung Sechsau, Abzweig nach Buchholz an der Brücke im 70er. Danke an Thomas. Und wenn ihr noch was gesehen habt, Staus oder Blitzer, dann ruft uns gerne an oder schickt uns eine WhatsApp an die 0800 50 60 106.
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3: Na, Mittwoch zusammen. Gleich gibt's wieder Julika Goldschmidt trifft. Das ist ja der Moment, den ich am meisten liebe, mit euch ins Plaudern zu kommen. Ihr könnt euch gerne auch mal melden über unsere Homepage baden.fm, wenn ihr eine Geschichte zu erzählen habt. Freue ich mich sehr. Ansonsten melden wir uns. Und bis dahin Musik von Mojo, Lady und Holly Humberstone ist auch dabei. To Love Somebody, ihr erster großer Hit, aber von dieser Dame aus England werden wir sicherlich noch mehr hören.
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1: Hallo, ich bin Martin Schwarz, mit Doktortitel, wenn Sie mögen, weil ich bin von Haus aus Chirurg, plastischer Chirurg und Handchirurg und habe in Freiburg gearbeitet.
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2: Sie waren auch viel in der plastischen Chirurgie tätig, das heißt, Sie haben das ein oder andere Näschen gerichtet?
1: Ja.
2: Jetzt gehen wir da schon fast ins Psychologische. Was glauben Sie, warum erfährt das immer mehr Zulauf? Warum ist es den Leuten immer wichtiger, sagen wir mal, der Perfektion nahe zu kommen?
1: Das ist, glaube ich, so um die Jahrtausendwende erschienen, eine Veröffentlichung aus Basel. Die hieß Wellbeing from the Knife, Wohlergehen durch das Messer.
2: Wow, und markanter Titel.
1: Markanter Titel. Und das waren Psychologe, eine große Arbeitsgruppe an der Universität Basel. Und die hat geguckt, was passiert eigentlich mit den Leuten, die operiert sind in der Ästhetik. Und siehe da, denen geht's besser. Also es hat ganz offensichtlich einen psychologischen positiven Effekt. Manche gehen da auch zugrunde dran, ja, also das nicht, aber die Mehrzahl, denen geht es einfach besser. Und das Bewusstsein setzt sich immer mehr durch und es ist auch halt die Möglichkeit da. Ja. Das zu tun.
2: Ja, man hat auch das Gefühl, das ist schon auch so ein bisschen in der Mitte der Gesellschaft angekommen. Ne? Es ist jetzt nicht mehr so, man nur irgendwelche Promis, sagen wir mal, 2-3 Wochen nicht sieht und danach mit neuer Nase, sondern das ist mittlerweile eine vergleichsweise normale Sache geworden.
1: Genau, also als Beispiel, als ich 1993 angefangen habe, gab es an der Universitätsklinik keinen plastischen Chirurgen. Mhm. Es gab noch einen zweiten Niedergelassenen in Freiburg.

0: Burg.
1: Und mich? Und sonst keinen. Inzwischen haben wir eine ganze Abteilung an der Uniklinik, ja. Eine eigene Klinik. Also es ist schon massiv mehr geworden.
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2: Schwül warm ist es heute bei uns in Baden. Ab und zu Wolken, ab und zu Sonne. Bis zu 29 Grad werden es in Rheinfelden und in Freiburg. Heute Abend kann es dann wieder Gewitter geben und auch in den kommenden Tagen bleibt es ähnlich.
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2: Auf der A5 Richtung Basel staut sich zwischen Herbolzheim und Teningen. Da braucht ihr etwa eine Viertelstunde länger. Und auf der A5 Richtung Karlsruhe zwischen Efringkirchen und Dreieck Neuenburg vor der Baustelle sind es im Moment etwa 7 Minuten plus.
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2: Geblitzt wird unter anderem in Neuenburg in der Schlüsselstraße, in Waldkirch Richtung Sechsau, an der Brücke im 70er und in Freiburg in der Karthäuserstraße im 30er Höhe Campingplatz. Und wenn ihr noch was gesehen habt, Staus oder Blitzer, dann ruft uns gerne an oder schickt uns eine WhatsApp an die 0800 50 60 106.
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1: Das Upgrade, das liefern wir, Leute. Ihr feiert die Party und unser BahnFM-DJ Matze geht vorher in einem der Reichenbach 24 Shops mit euch shoppen, was das Zeug hält. Das Grillgut spendieren wir euch. Wir würden dann allerdings auch kurz zum Mitfeiern vorbeikommen. Manuela aus Kollnau, was wird bei dir gefeiert?
2: Ich habe am 11.8. Geburtstag Okay. Und habe gedacht, das wäre eine coole Sache, wenn man das am Silbersee feiert, da haben wir einen Dauerstellplatz.
1: Das wäre tatsächlich auch mal ein neues Setting für uns. Bisher haben wir uns immer in irgendwelchen Gärten rumgetrieben, aber auf dem Campingplatz Okay. Waren wir noch nicht. Ich interessiere mich sehr für diese Dauercamping-Sache. Wie oft nutzt ihr das? Ist das echt eine Sache, die sich lohnt?
2: Ja, wir wohnen tatsächlich momentan hier, also auf dem Campingplatz von April bis Oktober können wir da immer hin.
1: Ah, okay.
2: Saisonbedingt.
1: Und wer ist wir?
2: Mein Mann und zwei Kinder.
1: Ihr wohnt auf dem Campingplatz, das ist ja crazy.
2: Ja.
1: Cool.
2: Genau.
1: Und wo wohnt ihr im Winter?
2: Also wir wohnen in Walkirch, Kollnau. Und genau, wir leben eben zurzeit dort auf dem Campingplatz und dann fahren wir dort zur Arbeit und Kindergarten, Schule, alles von dort.
1: Das ist ja stark. Und wie lange macht ihr das schon so?
2: Tatsächlich seit 10 Jahren Camping, aber dort auf dem Platz sind wir 4 Jahre.
1: In den von dir genannten Monaten?
2: Genau, genau.
1: Bei Wind und Wetter, oder wie?
2: Auch wenn es regnet, stürmt.
1: Habt ihr dann so ein kleines Mobile Home oder im Wohnwagen oder wie darf ich mir das vorstellen?
2: Wir haben eine Hütte aus Holz gebaut, da haben wir Geld investiert auf jeden Fall.
1: Okay.
2: Und tatsächlich im Wohnwagen, also der ist fest dort.
1: Das ist ja genial.
2: Also es ist ein älterer Wohnwagen, wir haben den jetzt neu renoviert. Pavillon steht draußen.
1: Cool.
2: Genau.
1: Richtig cool, habe ich so noch nie gehört. Wirklich starke Geschichte. Ja. Also dann drücken wir die Daumen, dass das klappt, dass wir alle gemeinsam deinen Geburtstag feiern. Auf dem Campingplatz.
2: Ja, das wäre mega cool.
1: Und im Zweifelsfall geht Matze vorher mit dir einkaufen.
2: Okay, cool.
1: Ja, ihr könnt euch natürlich auch anmelden, so wie Manuela das gemacht hat, über baden.fm.
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17: 22 Grad sind es in Balingen am Kaiserstuhl, 20 Grad in Ettenheim und es werden noch bis zu 29 Grad heute bei uns in Baden. Schwül warm ist es und am Nachmittag und Abend kann es dann auch noch mal wieder Hitzegewitter geben.
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1: Mit Daniela Frahm einen schönen guten Tag. Am kommenden Montag wird Freiburgs erstes Azubi-Wohnheim offiziell eröffnet im Stadtteil Landwasser in der Nähe vom Diakonie-Krankenhaus. Freiburgs Oberbürgermeister Martin Horn zeigte sich im Baden-FM-Interview stolz auf das Projekt.
2: Unser erstes Azubi-Wohnheim, das wir als Stadt gebaut haben und eröffnen und betreiben werden, in der Wirtstraße, wo 150 Auszubildende einziehen können und nur 2/3 ihre Miete zahlen und 1/3 bezahlt die Arbeitgeberin.
1: Und OB Horn kündigte weitere Eröffnungen an für die Außengastronomie im Freiburger Westbad und für das Recycling-Kaufhaus Fundfabrik der Freiburger Abfallwirtschaft ASF. Da gibt's günstig gebrauchte Sachen. Mit den Temperaturen steigt auch die Nachfrage nach Klimaanlagen. Nach einer YouGov-Umfrage plant jeder Fünfte, sich eine zu kaufen. Vor einem Jahr war es jeder Zehnte. Klimaanlagen und Ventilatoren sind in vielen Geschäften zurzeit ausverkauft, weiß Fiona Reinhardt aus der Baden-FM-Nachrichtenredaktion.
3: Die Hitzewelle habe die Nachfrage nach Klimaanlagen explodieren lassen, heißt es vom Einzelhandel. Hier ist aber Geduld gefragt. In vielen Geschäften wird der Nachschub knapp. Und die Fachbetriebe, die Klimaanlagen einbauen, sind im Dauereinsatz mit Wartungen und Reparaturen. Wer eine neue Anlage installieren lassen will, muss im Schnitt gut 3 Monate warten.
1: Ein weiterer Sommer voller Konzerte. In Freiburg startet heute das Zeltmusikfestival. Bis Anfang August verwandelt sich dabei das Mundenhofgelände wieder in einen Treffpunkt für Musik und Kultur. Was die Besucher so erwartet, hat uns Geschäftsführerin Hanna Tepe verraten.
4: Wir haben wieder eine sehr große Varianz an Genres. Viel ist natürlich im Indie- und Pop-Bereich. Darüber hinaus ist aber auch sowas wie Meute und La Brass Banda, also die Brass-Bands, die wieder sehr gut laufen. Es ist wieder sehr abwechslungsreich im Hauptprogramm und im Actionprogramm auf den Außenbühnen und wir freuen uns natürlich.
1: 9 Konzerte sind ausverkauft, es gibt aber für viele auch noch Tickets für Kurzentschlossene. 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
1: Auf der A5 Richtung Basel, Stop and Go zwischen Herbolzheim und Teningen, da braucht ihr etwa 19 Minuten länger. Moment.
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1: Der aktuellste Blitzer steht am Opfinger Wald Richtung Opfingen zwischen dem kleinen und großen See. Danke an Melanie. Und wenn ihr noch was gesehen habt, Staus oder Blitzer, dann ruft uns gerne an oder schickt uns eine WhatsApp an die 0800 50 60 106.
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8: Die allermeisten von uns sind ja schon froh, wenn sie bei einem Song den Titel und den Interpreten kennen, ne? Da kann unser Lennart aus dem Baden FM Frühstücksclub nur müde lächeln, denn der weiß ungefähr alles zu jedem Song, den es gibt. Und er teilt sein Wissen und auch seine Emotionen in Lennarts Lieblingssongs. Den nächsten gibt es in 10 Minuten. Versprochen, wieder mit einer guten Geschichte. Habe ich gerade 10 gesagt? Ich meinte 10 mit E. Musik gibt's von Rosalind, davor noch Snap und Golden. Das ist natürlich einer der Mega-Hits der vergangenen Monate vom Damon Hunters Cast. Jetzt alle mitsingen.

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2: Ein Sound, eine Stimme und als Markenzeichen eine Brille. In frühen Jahren fällt sie durch ihr besonderes Tanztalent auf. In Musikvideos von Salt and Pepper bereichert sie mit ihren Moves, also mit ihren perfekten Tanzbewegungen, den Sound der damaligen Zeit. Ab und zu tanzen reicht aber nicht. Und so beginnt Anastasia eine Ausbildung zur Friseurin. Nebenbei jobbt sie als Studiosängerin. Klingt erstmal nicht schlecht. Aber ihre Krankenakte sagt was ganz anderes. Seit jungen Jahren leidet sie an Morbus Crohn, einer chronisch entzündlichen Darmerkrankung. Später dann auch noch an Brustkrebs. Aber Anastasia lässt sich nicht unterkriegen. Sie ist und bleibt so positiv. Und wenn wir die Power von I'm Out of Love in uns wirken lassen, dann sollten auch wir bei all unseren

0: Ihren persönlichen Problemen und Befindlichkeiten positiv bleiben. 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
10: Sonnig und ab und zu bewölkt, so ist das Wetter heute. Bis zu 29 Grad werden es schwülwarme 29 Grad in Bad Säckingen und in Breisach. Heute Abend und am frühen Nachmittag oder am späten Nachmittag kann es auch erste Hitzegewitter geben. Und das bleibt auch in den kommenden Tagen so, da kann es immer mal wieder Schauer und Gewitter geben.
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10: Auf der A5 Richtung Basel staut sich's zwischen Herbolzheim und Freiburg Nord. Braucht ihr etwa eine Viertelstunde länger. In der Gegenrichtung zwischen Freiburg Nord und Teningen sind es etwa 8 Minuten.
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10: Geblitzt wird am Opfinger Wald zwischen den Seen in Freiburg in der Kartäuserstraße beim Campingplatz und in Waldkirch Richtung Sechsau, Abzweig nach Buchholz. Wenn ihr noch was gesehen habt, Staus oder Blitzer, dann ruft uns gerne an oder schickt uns eine WhatsApp an die 0800 50 60 106.

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0: Baden FM ist hier am 15. Juli und das betone ich deshalb, weil heute für uns hier ein besonderer Tag ist. Vor genau einem Jahr ist Bernhard, damals 41 Jahre, in Freiburg beim Fahrradfahren plötzlich zusammengebrochen. Herzstillstand. Von einer Sekunde auf die andere. Dass er heute lebt, hat er Menschen zu verdanken, die nicht weggeschaut haben. Unter ihnen unsere Baden FM Programmchefin Steffi Nachtigall. Sie hat sofort gehandelt und gemeinsam mit anderen Ersthelfenden mit der Reanimation begonnen, bis der Rettungsdienst übernommen hat. Ein Jahr später haben wir Bernhard gefragt, wie es ihm heute geht, und ich glaube, es kann keine schönere Antwort geben.
1: Es ist ein Jahr her und ich kann sagen, dass es mir wirklich gut geht. Ich kann mit großer Freude meinen Hobbys nachgehen. Ich habe ein Vertrauen in mich selbst wieder und auch meine Mitmenschen in mich. Ja, es fühlt sich alles schön an und auch ein Gefühl der Dankbarkeit und ja, der großen Freude herrscht einfach nach wie vor. Und von daher schön, so wie es ist.
0: Ach, Gänsehaut, oder? Diese Geschichte zeigt, wie wichtig Erste Hilfe ist, Leute. Man muss kein Profi sein, man muss sich nur trauen anzufangen. Und manchmal entscheidet genau das über Leben und Tod. 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
8: 27 Grad sind schon wieder in Staufen, 25 Grad in Herbolzheim, bis zu 29 Grad werden es heute im Rheintal. Schwül wird's und heute Nachmittag, Abend kann es auch wieder Hitzegewitter geben.
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8: Ich bin Daniela Frahm und wünsche euch einen schönen Mittwoch. Am kommenden Montag wird Freiburgs erstes Azubi-Wohnheim offiziell eröffnet im Stadtteil Landwasser in der Nähe vom Diakoniekrankenhaus. Freiburgs Oberbürgermeister Martin Horn zeigte sich im BadenFM-Interview stolz auf das Projekt.
10: Unser erstes Azubi-Wohnheim, das wir als Stadt gebaut haben und eröffnen und betreiben werden, in der Wirtstraße, wo 150 Auszubildende einziehen können und nur 2/3 ihre Miete zahlen und 1/3 bezahlt die Arbeitgeberin.
8: Und OB Horn kündigte weitere Eröffnungen an. Für die Außengastronomie im Freiburger Westbad und für das Recycling-Kaufhaus Fundfabrik der Freiburger Abfallwirtschaft ASF. Da gibt's günstig gebrauchte Sachen. Die Preise für Lebensmittel sind in den letzten Jahren deutlich stärker gestiegen als die allgemeine Inflation. Das berichtet die Rheinische Post und beruft sich auf Zahlen aus dem Bundeslandwirtschaftsministerium. In den vergangenen 5 Jahren wurden Lebensmittel demnach um gut 36% teurer. Aus der Linken kommen unter anderem Forderungen, Gewinnmargen der Lebensmittelkonzerne zu begrenzen. Heute geht's los auf dem Freiburger Mundenhofgelände mit dem Zeltmusikfestival. Bis 2. August gibt's jede Menge Konzerte und ein buntes Kulturprogramm. Die Veranstalter sind auch für die Hitze gut gewappnet, sagte uns Geschäftsführerin Hanna Tepe.
11: Wir haben ja seit

0: in einigen Jahren eine gute Belüftung oder halt Klimaanlagen in den Zelten, die wir auch jetzt wieder auf Hochtouren laufen lassen. Da spürt man schon eine deutliche Erleichterung. Vor allem haben wir auch Trinkwassermöglichkeiten am Eingang des Geländes, sodass man sich immer gut versorgen kann.
1: 9 Konzerte beim Freiburger ZMF sind schon ausverkauft. Für viele sind aber auch kurzfristig noch Tickets zu haben. Der SC Freiburg startet am Sonntag, 30. August, in die neue Saison in der Fußball-Bundesliga. Zu Gast ist um 15.30 Uhr Werder Bremen. Die ersten 4 Spieltage sind jetzt zeitgenau angesetzt worden. Nach dem Auftakt spielt der Sportclub 3-mal samstags, jeweils um 15.30 Uhr. Am 5. September in Paderborn, am 12. September zu Hause gegen Mönchengladbach und am 19. September in Frankfurt. Dass es für die Freiburger sonntags losgehen würde, war schon vorher klar, weil sie zuvor in den Playoffs in der Conference League im Einsatz sind. Der Gegner steht da noch nicht fest. 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
1: Auf der A5 staut sich der Verkehr weiterhin Richtung Karlsruhe. Zwischen Freiburg-Mitte und Teningen braucht ihr im Moment etwa 25 Minuten länger. Und in der Gegenrichtung zwischen Riegel und Freiburg-Nord müsst ihr etwa 10 Minuten mehr einplanen.
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1: Der aktuellste Blitzer steht in Waldkirch Richtung Freiburg an der B294. Da ist ein neuer fester Blitzer nach dem Tunnel im 80er, hat uns Bernd gemeldet. Danke dafür. Und wenn ihr was gesehen habt, Staus oder Blitzer, dann ruft uns gerne an oder schickt uns eine WhatsApp an die 0800 50 60 106.
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3: Ich wünsche euch einen wunderschönen Mittwoch. Laufen, Joggen, Fußball, Tennis, das sind so die gängigen Sportarten, oder? Ja, das ist auch alles wunderbar, aber wir sorgen für ein bisschen Abwechslung und probieren dieser Tage die außergewöhnlichsten Sportarten Badens für euch aus. In 10 Minuten stürzen wir uns ins Wasser und bis dahin eine Musik von Dance, Cake by the Ocean, Ray Dalton, der ist auch dabei, Blood Running habe ich jetzt für euch. Hi!
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0: Das sind die 90er mit Roxette. Listen to your heart. Ich wünsche euch einen schönen Mittwoch.
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0: Ja, Radfahren im Schwimmbad. Genau, das geht. Also quasi kann man Wasser mit einer der beliebtesten Ausdauersportarten verbinden. Im Hallenbad des Kurhauses in Freiamt, Leute. Aquakinetics bietet dort regelmäßig Aquacycling-Kurse an. Eine gelenkschonende Trainingsalternative auf ganz speziellen Fahrrädern unter Wasser. Amelie aus dem BahnFM-Team hat sich selbst aufs Bike gesetzt und den Kurs für uns ausprobiert.
2: Ich habe mich jetzt umgezogen. Wichtig ist hier vor allem feste Schuhe fürs Wasser. Dazu einen Badeanzug und eine kurze Sporthose drüber. Und neben mir steht jetzt Trainerin Liane Steiger. Was fasziniert dich denn so an der Sportart und wem würdest du Aquacycling empfehlen?
3: Also empfehlen würde ich das allen, weil das können alle Altersgruppen machen, das können alle Fitnesslevel machen, also können alle dabei sein und darum finde ich das auch so toll, weil man halt auch noch die ganzen Vorteile vom Wasser nutzen kann. Das heißt, wir haben eine andere Fettverbrennung.
2: Ich sehe hier oben jetzt schon mein Fahrrad stehen. Das werden wir jetzt gemeinsam einstellen. Auf was muss man denn da noch drauf achten?
3: Du kannst mal aufsteigen am
2: besten. Okay. In den Pedalen kann man hier vorne in so Kappen rein. Die werden jetzt gleich im Wasser zugezogen. Jetzt muss ich mich hier kurz aufstellen, damit der Sattel entsprechend eingestellt werden kann.
3: Die Einstellung von der Sattelhöhe ist wichtig, dass das Knie leicht gebeugt ist. Wenn es auch zu hoch ist, ist wieder schlecht fürs Knie. Wenn es zu arg durchgestreckt ist, geht es auf die Hüfte.
2: Die Kursteilnehmer, die haben jetzt tatsächlich ihre Fahrräder hier schon ins Becken reingeschoben, in 3 Reihen A4 Fahrräder. Und jetzt macht die Liane auch schon die erste Ansage. Das heißt, ich muss mich jetzt gleich richtig konzentrieren. Das Fahrrad, das ist ähnlich wie normale Fahrräder, nur dass es komplett in silbernem Metall ist. Es muss natürlich auch schwer genug sein, damit es unter Wasser bleibt. Und ich bin jetzt einfach gespannt, wie anstrengend das wird. Ich glaube, das unterschätzt man ein bisschen.
0: Ja, wir werden es sehen, was da auf Amelie noch alles zukam und auf was man alles achten muss und wie lange manche Kursteilnehmerinnen und Kursteilnehmer dabei sind, das erfahrt ihr um 20 vor 2.
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13: Schwülwarm, es ist heute bis zu 29 Grad, werden es bei uns im Markgräflerland und am Kaiserstuhl. Am Nachmittag.

0: Tag und am Abend können dann Gewitter zu uns kommen und auch Schauer. Und das bleibt auch in den nächsten Tagen so. Es ist nicht mehr ganz so heiß.
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0: Auf der A5 Richtung Karlsruhe zwischen Riegel und Ettenheim braucht ihr etwa 6 Minuten länger. In der Gegenrichtung zwischen Teningen und Freiburg Nord sind es etwa 5 Minuten. Und ebenfalls 5 Minuten sind es auf dem Autobahnzubringer Freiburg Mitte von Freiburg aus Richtung Autobahn, Richtung Umkirch. Also 5 Minuten mehr einplanen.
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0: Geblitzt wird unter anderem Waldkirch Richtung Freiburg an der B294, nach dem Tunnel im 80er, im Opfingerwald zwischen den beiden Seen und in Freiburg in der Kartäuser Straße statt Einwärtshöhe Campingplatz. Staus und Blitzer, die könnt ihr uns immer gerne melden. Direkt ins Studio per Telefon oder WhatsApp an die 0800 50 60 106.
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0: einen wunderschönen Mittwoch wünsche ich. Baden FM ist hier. Und es gibt ja so zwei Lager, ne? Team Schwimmbad und Team See. Also ich gehöre ins dritte Lager, nämlich ich will einfach nur ins Wasser. So. Und die Leute, die nicht gerne in den See gehen, sagen, was weiß ich denn, was da alles drin schwimmt? Ja, Leute, manchmal sind da richtig tolle Sachen zu finden.
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2: Manche Winzer spielen nicht Schiffe versenken, sondern Sekt versenken. Denn für manche gehört diese Handwerkskunst zum Reifungsprozess ihres badischen Sektes. Tief unten im See herrschen nämlich perfekte Bedingungen für die Sektflaschen. Es ist konstant kühl, also so zwischen 4 und 8 Grad. Es herrscht absolute Dunkelheit und ein gleichmäßiger Druck durch das Wasser. Die Flaschen können so ruhig und gleichmäßig reifen, ohne Temperaturschwankungen oder Licht. Das sorgt für besonders feine Perlen und einen runderen Geschmack. Eine Sektversenkung gibt es zum Beispiel hier bei uns am Mummelsee in der Ortenau oder am Bodensee. Und diese Flaschen sind da dann teilweise Monate oder Jahre lang unter Wasser, bis man dann probieren kann, was der See mit dem Sekt gemacht hat. Eure Mariella Mischial.
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1: Danke, Joanne, in dem Game.

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19: 27 Grad messen wir derzeit in Staufen im Breisgau. Da ist es bewölkt. Auch über Basel hängen Wolken bei 30 Grad und in Wittnau mäßig bewölkt bei 24 Grad. So soll es heute auch erstmal weitergehen. Nachmittags ziehen dann auch verbreitet immer wieder Schauer über Baden. Erst am Abend klart es wieder so ein bisschen auf. Das Ganze heute bei Topwerten hoch bis 30 Grad. Morgen haben wir dann Sonne und Wolken, dazwischen örtlich kleine Schauer und abends gibt es auch wieder Gewitter. Es wird aber wieder ein bisschen wärmer, die Topwerte morgen 28 bis 32 Grad.
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19: Mit Ruth Strädling, hallo. In Freiburg stehen gleich 3 Neueröffnungen kurz bevor. Die größte davon ist das erste Azubi-Wohnheim der Stadtbau in der Wirtstraße in Freiburg-Landwasser. 150 Wohnplätze gibt's dort und ein Drittel der Mietkosten übernimmt die Arbeitgeberin. Freiburgs Oberbürgermeister Martin Horn sagte im Baden-FM-Interview:
20: Die zweite Öffnung ist viel kleiner, aber ebenso Freude für viele, viele Menschen. Und zwar im Westbad gibt's eine neue Außengastronomie, die sowohl Richtung Seepark bewirtet, aber auch ins Bad rein. Da freuen sich, glaube ich, alle Badegäste, gerade bei den Temperaturen.
19: Außerdem wird

0: bald die Fundfabrik eröffnet, ein Recycling-Kaufhaus der Freiburger Abfallwirtschaft ASF. Da könnt ihr künftig günstig gebrauchte Dinge kaufen. Wer im Raum Rheinfelden ein Auto zulassen will, der muss dafür ab Montag erstmal nach Lörrach oder Schopfheim ausweichen. Die Zulassungsstelle in Rheinfelden wird nämlich für 3 Monate geschlossen. Grund dafür ist, dass das Personal fehlt, um die Zulassungsstelle richtig zu besetzen. Gleichzeitig können aber auch keine neuen Mitarbeiter eingestellt werden, wegen der Haushaltssperre im Kreis. Außerdem müssen die IT-Systeme vor Ort umgestellt werden. Dafür braucht es Schulungen für die Mitarbeiter und die gibt's nur in der Hauptstelle in Lörrach. Womöglich will der Landkreis außerdem auch in Zukunft das Personal stärker am Standort Lörrach konzentrieren. Ob und wann die Zulassungsstelle in Rheinfelden langfristig wieder öffnet, muss deshalb jetzt erstmal der Kreistag entscheiden. Der SC Freiburg startet am Sonntag, den 30. August, in die neue Saison der Fußball-Bundesliga. Zum Auftakt ist um 15.30 Uhr Werder Bremen zu Gast. Die ersten 4 Spieltage sind jetzt zeitgenau angesetzt worden. Aus der Baden-FM-Nachrichtenredaktion Daniela Frahm.
1: Nach dem Auftakt spielt der Sportclub 3-mal samstags, jeweils um 15.30 Uhr. Am 5. September in Paderborn, am 12. September zu Hause gegen Mönchengladbach und am 19. September in Frankfurt. Dass es für die Freiburger sonntags losgehen würde, war schon vorher klar, weil sie zuvor in den Playoffs in der Conference League im Einsatz sind. Der Gegner steht da noch nicht fest.
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0: Wir schauen auf die Straßen um 1:04. Da habe ich eine Meldung von der A5 Basel Richtung Karlsruhe. Zwischen Freiburg Nord und Rust haben wir derzeit 11 Kilometer Stop and Go. Hier müsst ihr eine gute Viertelstunde mehr einplanen. Außerdem noch eine kleinere Verzögerung, auch auf der A5 Basel Richtung Karlsruhe. Mal wieder zwischen Efringenkirchen und dem Dreieck Neuenburg. Dann wird 2 Kilometer Stau. 11 Minuten braucht ihr hier länger.
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0: Die Blitzer stehen. Waldkirch Richtung Freiburg auf der B294. Da bauen sie 9 festen Blitzer nach dem Tunnel im 80er auf. Das hat Bernd gemeldet. Dann haben wir einen Opfinger Wald Richtung Opfingen. Das ist die Freiburger Straße. Da blitzen sie zwischen dem großen und dem kleinen See im 60er. Da hat Melanie uns Bescheid gegeben. In Freiburg stehen sie in der Kartäuser Straße statt einwärts auf Höhe vom Campingplatz im 30er. Das hat Matthias gemeldet. Und dann sehe ich hier noch einen Waldkirch Richtung Sechsau beim Abzweig nach Buchholz. Da blitzen sie im 70er. Das hat Thomas gemeldet. Vielen Dank dafür. Falls ihr auch noch was seht, gebt uns gern Bescheid unter 0800 50 60 106. Ich wünsche euch allen eine gute Fahrt.
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6: Hi zusammen, ich wünsche euch einen wunderschönen Mittwoch. Tolles Wetter bei uns in Baden heute Abend. Eröffnet ja auch das ZMF, das Zeltmusikfestival. Ja, der Sommer ist da mit allem, was dazu gehört. Natürlich auch mit Musik. Die liefern wir. Michael Schulte, Back to the Start. Oh, und Teddy Swims. Habe ich schon erzählt, dass ich Teddy Swims liebe? Der hat auch wieder einen rausgehauen. Mr. Know-It-All. Den habe ich jetzt für euch.
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1: Der Sommer ist sowas von da, Leute. Schöner kann er ja auch gar nicht sein. Und das ist die perfekte Situation, um den Grill anzuschmeißen. Und hier kommen wir ins Spiel. Wir supporten eure Grillparty und schenken euch das Grillgut. Und so ist es geschehen. Bei der Firma Müller Kälte, die haben saumäßig viel gearbeitet in den letzten Monaten. Denn die sind gefragt, wenn es um Klimaanlagen geht. Und deswegen wollten die mal durchschnaufen. Und da sind wir ins Spiel gekommen und haben für das Firmenfest das Grillgut spendiert. Und am Freitag ging die Sause los.
2: Wir sind gerade hier in Freiburg-Landwasser bei der Kältefirma Müller. Und heute Abend steigt hier eine Party. Denn in Baden ist es heiß. Und hier ist es sogar noch ein paar Grad heißer auf dem Grill. Madeleine, du hast den Grillbonus gewonnen. Was steigt hier heute Abend für eine Party?
3: Ja, mega geil. Wir sitzen hier alle gemütlich zusammen, tun natürlich das leckere Fleisch von Reichenbach essen und haben einfach eine gute Zeit.
2: Wie sieht's bei den anderen aus? Habt ihr auch eine gute Zeit? Ja, das klingt echt wie eine perfekte Freitagabend-Sommerparty. Wie ist denn so die Lage mit dem Grillfleisch und dem Grillmeister? Wer legt bei euch das Beste auf?
3: Ja, Dennis, hier an dieser Stelle nochmal vielen, vielen Dank. Du tust die Grillzange hier schmeißen. Ja, voilà! Und sorgst dafür, dass das Fleisch auch nicht zäh wird, sondern schön gut durch.
2: Ja, dann Dennis, komm mal kurz rüber. Die Madeleine hat ja richtig gutes Fleisch ausgesucht, zum Beispiel Rumpsteaks. Wie lange braucht es so pro Seite?
4: Naja, kommt immer auf die Dicke drauf an.

0: Aber bei diesem Kaliber würde ich schon fast auf 3 Minuten gehen jenseits von Gut und Böse und das dann oben auch mal zum Ruhen hinlegen.
1: Bist du zufrieden?
0: Sehr, von der Qualität und vom Optischen.
1: Hey, und hier drüben, wie sieht's bei euch aus? Gefällt's euch?
2: Ich bin die Bruni und ich finde es toll, dass die Firma Keldemüller sich beworben hat bei Baden FM. Und ich werde mir das jetzt schmecken lassen.
1: Ja, so einfach geht's. 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
12: In Hausach messen wir derzeit 24 Grad, da ist es bedeckt. 25 sind es in Gengenbach, da regnet es ein bisschen. Und in Grenzach-Wühlen bedeckt bei 30 Grad. Heute soll es auch erstmal mit Wolken weitergehen. Am Nachmittag ziehen dann verbreitet Schauer über Baden und erst heute Abend klart es wieder so ein bisschen auf. Das Ganze heute bei Topwerten von 25 bis 30 Grad. Und morgen erwarten uns dann Sonne und Wolken, dazwischen örtlich kleine Schauer. Und abends wird es ungemütlich, da gibt es auch Gewitter. Aber es wird wieder ein bisschen wärmer morgen. Die Topwerte 28 bis 32 Grad.
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12: Relativ ruhig ist es auf den Straßen. Ich habe eine kleine Meldung von der A5 Basel Richtung Karlsruhe. Zwischen Efringenkirchen und dem Dreieck Neuenburg haben wir da derzeit 2 Kilometer Stau. Da müsst ihr 10 Minuten mehr einplanen. Und auf der B33 stockt es auch Offenburg Richtung Donaueschingen. Und zwar zwischen Gutach-Schwarzwaldbahn und Gutach-Steingrün. Da ist dichter Verkehr. Knapp 10 Minuten braucht ihr länger.
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12: Die Blitzer stehen auf der B294 Waldkirch Richtung Freiburg. Da bauen sie gerade 9 festen Blitzer auf nach dem Tunnel im 80er. Das hat uns Bernd gemeldet. Opfinger Wald Richtung Opfing haben wir einen. Das ist die Freiburger Straße. Da blitzen sie zwischen dem Groß- und dem Kleinen See im 60.

60er, da hat Melanie uns Bescheid gegeben. Und in Freiburg stehen sie in der Kartäuserstraße stadteinwärts im 30er auf Höhe vom Campingplatz. Das hat Matthias entdeckt. Vielen Dank fürs Melden. Falls ihr auch noch was seht, Staus oder Blitzer, ruft gern durch und sagt uns Bescheid. Oder schickt schnell eine WhatsApp an die 0800 50 60 106. Ich wünsche euch allen eine gute Fahrt.

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1: Radfahren im Schwimmbad?
2: Ja.
1: Genau das gibt es. Und zwar im Hallenbad des Kurhauses in Freiamt, Leute. Aquakinetics bietet da regelmäßig Aquacycling-Kurse an. Das ist ein gelenkschonendes Ausdauertraining auf ganz speziellen Fahrrädern unter Wasser. Also mit dem Kopf bleibt man über Wasser, ne? Sonst wäre es zu anstrengend. Amelie aus dem Baden-FM-Team hat sich selbst aufs Bike gesetzt und den Kurs ausprobiert. Das besonders schwere Metallfahrrad wurde von Trainerin Liane für sie eingestellt und los ging's mit diesem wirklich besonderen Unterwassertraining.
3: Wir haben jetzt erst angefangen mit dem Unterkörper, das heißt die Beine sind aufgewärmt, man könnte auch sagen, sie brennen. Und jetzt sind die Arme dran. Wir machen jetzt verschiedene Übungen, in denen wir die Arme nach vorne und zur Seite gegen das Wasser schieben. Ja, auch die Arme brennen schon, das kann ich euch sagen.
4: Und Tempo! Und wieder kräftig sprudeln! Jawohl, sieht gut aus!
3: Das Herausforderndste ist, wenn man rückwärts sprinten muss, und zwar im Schweben. Das heißt, der Popo, der hat sich jetzt gerade vom Sattel hochbewegt.
4: Rechte Hand machen wir mal in die Hüfte, Schultern tief, Bauchnabel einziehen. Wir machen eine Faust, holen nach hinten aus und machen die Kegelbewegung. Schub nach vorne.
3: Der Blick auf die Uhr verrät, wir haben jetzt gerade knapp die Hälfte der Klasse hinter uns gebracht. Und es ist gut, dass wir im Schwimmbad sind und alle nass. Da sieht man den Schweiß nicht so. Aber ich habe wirklich unfassbaren Respekt, wie die anderen Kursteilnehmer das machen. Den sieht man im Gegensatz zu mir nämlich gar nicht an, dass es anstrengend ist. Die sehen mega souverän aus. Aber die machen das ja auch schon ein bisschen länger als ich.
4: Und wieder vorwärts. Jetzt.
3: Kurs ist vorbei. Die anderen haben noch viel mehr Atem als ich. Neben mir steht die Elke. Die macht das auch schon seit 12 Jahren im Gegensatz zu mir. Wie bist du denn zum Aquacycling gekommen?
5: Durch Zufall. Über die Schwägerin. Die war hier drin. Und dann konnte ich von einer Bekannten den Kurs mit rein übernehmen. Und bin dabei geblieben die ganzen Jahre.
3: Und was macht dir an Aquacycling so viel Spaß?
5: Ich bin nicht schwitzend, triefend, überhitzt in irgendeinem Sportstudio oder sonst irgendwas. Ich mag Wasser. Wasser ist einfach was, wo für die Lymphe gut ist. Für das Feeling ist angenehmer, wie jetzt joggen gehen auf Gelenke oder das Schmeiß.
3: Puh, was für ein Training. Ich bin jetzt wieder in trockenen Klamotten. Ich muss immer noch hier ein bisschen meinen Atem sammeln. Das war wirklich um einiges anstrengender als gedacht mit dem Wasserwiderstand, hat aber ultra viel Spaß gemacht in der Gruppe und am liebsten würde ich zum nächsten Training wiederkommen.
1: Ja, und wie das Ganze aussah, das seht ihr auf unseren Social Media Kanälen. Amelie natürlich trotzdem traumhaft schön, trotz der großen Anstrengung.
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5: In Malterding messen wir derzeit 28 Grad, da ist es überwiegend bewölkt. In Ehrenkirchen bewölkt bei 27 Grad und auch in Waldkirch hängen Wolken am Himmel bei 28 Grad. So soll es auch erstmal weitergehen. Heute Nachmittag ziehen dann auch noch Schauer über Baden und erst heute Abend klart es wieder auf. Das Ganze bei Topwerten heute bis 30 Grad. Morgen haben wir dann Sonne und Wolken, dazwischen örtlich kleine Schauer und abends sind dann auch Gewitter möglich. Es wird aber ein bisschen wärmer wieder. Die Topwerte morgen 28 bis 32 Grad.
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5: Mit Ruth Strätling, hallo. In Freiburg stehen jetzt gleich drei Neueröffnungen kurz bevor. Die größte davon ist das erste Azubi-Wohnheim der Stadtbau in der Wirtstraße in Freiburg-Landwasser. 150 Wohnplätze soll es dort geben und ein Drittel der Mietkosten übernimmt der Arbeitgeber, so Freiburgs Oberbürgermeister Martin Horn. Außerdem bekommt das Westbad eine neue Außengastronomie und bald soll auch die Fundfabrik eröffnen. Dabei handelt es sich um ein Recycling-Kaufhaus der Freiburger Abfallwirtschaft ASF, wo ihr in Zukunft günstig gebrauchte Dinge kaufen könnt. Der B31-Tunnel in Freiburg wird heute Nacht komplett gesperrt. Darauf weist das Regierungspräsidium hin. Zwischen heute Abend 20 Uhr und morgen früh um 5 Uhr dürfen keine Autos mehr durch den Tunnel fahren. Der Verkehr wird in dieser Zeit stadteinwärts über Kirchzarten umgeleitet. Stadtauswärts gibt's eine Umleitung über die Schwarzwaldstraße. Grund für die Sperrung sind Modernisierungsarbeiten an den Tunnelfunkanlagen. Die Umbauarbeiten werden gut 1,3 Millionen Euro kosten. Das Geld dafür kommt vom Bund. Musik und Kultur im Zelt. Das gibt's ab heute wieder auf dem Mundenhofgelände in Freiburg beim Zelt Musikfestival. Drei Wochen lang gibt's dort jeden Tag Konzerte und Kulturangebote. Und es sind sogar noch Tickets übrig. Wie alle in der Konzertbranche spürt nämlich auch das ZMF die Zurückhaltung der Besucher, so Geschäftsführerin Hanna Tepe im Baden-FM-Interview.
6: Die Ticketverkäufe sind etwas schlechter als die letzten Jahre. Das spürt auch die gesamte Branche. Wenn man Konzertveranstalter in der Gegend fragt, werden fast alle das Gleiche berichten. So ist es auch bei uns. Wir sind etwas hinter den letzten Jahren. Gleichzeitig muss man sagen, dass die Ticketverkäufe der letzten zwei Jahre auch sehr gut waren bei uns. Trotzdem hoffen wir natürlich, dass auch noch einiges läuft in den nächsten drei Wochen.
5: Das Zeltmusikfestival in Freiburg dauert noch bis 2. August. Das Motto dieses Jahr ist ein Sommer voller Glücksmomente. 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
5: 2:02 ist es. Schauen wir auf die Straßen. Da habe ich eine Meldung von der A5 Basel Richtung Karlsruhe. Bitte aufpassen, zwischen Riegel und Herbolzheim steht ein defektes Fahrzeug. Außerdem müsst ihr ein bisschen mehr Zeit einplanen. Auf der A5 Karlsruhe Richtung Basel. Zwischen Theningen und Freiburg-Mitte staut sich's auf 5 Kilometer. Hier braucht ihr derzeit 12 Minuten länger. Und dann habe ich auch noch eine Tagesbaustelle auf der A98, weil am Rhein Richtung Schaffhausen. Zwischen Binzen und Kandern wird heute gebaut. Bitte aufpassen, auch wegen der Baustellenfahrzeuge. Und eine Verzögerung haben wir auch auf der B317. Einmal Tottnau Richtung Lörrach. Zwischen Topfheim West, Marburg und Steinhölstein. Dichter Verkehr, 17 Minuten braucht ihr hier derzeit länger. Und auch in der Gegenrichtung stockt's. B317 Lörrach Richtung Tottnau. Zwischen Lörrach-Hauingen und Topfheim West, Marburg ist auch dichter Verkehr. Viertelstunde müsst ihr mehr einplanen.
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1: Die Blitzer stehen in Weil am Rhein in der Römerstraße im 50er, in Umkirch Waltershofer Straße im 30er. Dann haben wir einen auf der B294 Fahrtrichtung Freiburg. Da steht ein neuer fester Blitzer nach dem Tunnel im 80er, das hat Bernd gemeldet. Und dann haben wir noch einen Opfinger Wald Richtung Opfingen, das ist die Freiburger Straße. Da blitzen sie zwischen dem Großen und dem Kleinen See im 60er, da hat uns Melanie Bescheid gesagt. Vielen Dank. Falls ihr auch noch was seht, Staus oder Blitzer, ruft gern durch und sagt uns auch Bescheid oder schickt eine WhatsApp an die 0800 50 60 106. Ich wünsche euch allen eine gute Fahrt.
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2: Hallo, schönen Mittwoch wünsche ich. Sommer in Baden und wir pushen dieses Feeling noch ein bisschen weiter, natürlich mit der passenden Musik. In 10 Minuten gibt es einen Song, der klingt schon, ach ich weiß nicht, wie 35 Grad und irgendwo am Strand sitzen. Und ich bin gespannt, welche Geschichte unser Lennart aus dem Baden-FM Frühstücksclub dazu erzählt in Lennarts Lieblingssongs. Und bis dahin Musik von John Legend, All of Me und Baby Rexha und Faithless. Die sind mit New Religion dabei und ja, die Melodie, die kennen wir alle aus den 90ern. Das ist natürlich die Melodie von Insomnia in ein modernes Kleid gepackt. Viel Spaß damit.
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2: Seit Jahren ist er als Coach Bestandteil bei The Voice Kids. Was dem sympathischen Deutsch-Spanier Alvaro Soler dabei am meisten gefällt, ist auf dem roten Sessel zu sitzen und nur die Stimme der Talente zu hören. Und wenn du dich dann umdrehst, steht da plötzlich eine komplett andere Person, als du sie dir vorgestellt hast. Übrigens geht das uns Radiomenschen auch oft so, wenn wir auf unsere Hörer treffen. Was, du bist der Lennart? Dich habe ich mal ganz anders vorgestellt. Alvaro Soler pendelt seit seinen Erfolgen regelmäßig zwischen Barcelona und Berlin. In Barcelona ist Alvaro aufgewachsen. Hier lebt er direkt neben dem Wald und fährt ab und zu auch mal mit dem Fahrrad auf einen Berg, von dem aus er ganz Barcelona überblicken kann. Und dann gibt es ja noch den Strand und das Meer. Hier kommen ihm die Ideen zu seinen Sommersonnenhits. Zum Beispiel die Taille. Ja, man kann auch so manche Taille, die sich am Strand in der Sonne bräunt, bewundern. La Cintura.
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12: Heute Nachmittag zeigt sich Lenzkirch bei bewölktem Himmel mit heißen 29 Grad. Am Donnerstagmorgen sind im Schwarzwald Temperaturen von bis zu 15 Grad zu erwarten. Im Laufe des Tages steigen die Werte auf bis zu 35 Grad, begleitet von etwas Regen.
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12: A5 Karlsruhe Richtung Basel zwischen Bad Krozingen und Hartheim-Heitersheim. Gefahr durch kaputtes Fahrzeug. A5 Basel Richtung Karlsruhe zwischen Riegel und Herbolzheim. Gefahr durch kaputtes Fahrzeug. A5 Karlsruhe Richtung Basel zwischen Teningen und Freiburg-Mitte. 6 Kilometer Stau, mindestens 14 Minuten Zeitverlust. A5 Basel Richtung Karlsruhe zwischen Efringen-Kirchen und Dreieck Neuenburg. 2 Kilometer Stau, mindestens 10 Minuten Zeitverlust. Gutach, Schwarzwaldbahn. B33 zwischen Gutach, Schwarzwaldbahn und Gutach-Steingrün, dichter Verkehr, mindestens 10 Minuten Zeitverlust. Freiburg Autobahnzubringer. Mitte zwischen Ochsenbrücke und Industriegebiet Heid, dichter Verkehr, mindestens 8 Minuten Zeitverlust. Offenburg B330A zwischen Offenburg Mitte und Offenburg A5, dichter Verkehr, mindestens 6 Minuten Zeitverlust. Wir wünschen eine sichere Fahrt, kommt gut an euer Ziel.
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12: Geblitzt wird in Freiburg auf dem Autobahnzubringer Mitte. Hier sind 80 erlaubt. Auch in Umkirch wird in der Waltershofer Straße geblitzt. Außerdem wird in der Schlüsselstraße in Neuenburg am Rhein geblitzt. Die Höchstgeschwindigkeit beträgt dort 20.
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1: Hallo, ich bin Stefanie und ich komme aus dem schönen Waldkirch und ich musste aufgrund einer Unverträglichkeit meine Ernährung komplett umstellen.
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1: Ich bin jetzt derzeit in der Auftragserfassung. Wir produzieren da jetzt auch hier. Und da bin ich jetzt seit 28 Jahren in der gleichen Firma tätig.
2: Wow.
1: Beziehungsweise ja, seit 4 Jahren jetzt mit einem internen Abteilungswechsel. Mhm. Und habe ich da eine ganz tolle Mannschaft hinter mir.
2: Wenn es mit den Kollegen und Kolleginnen gut ist, ich finde, dann ist doch die Arbeit eigentlich fast nebensächlich.
1: Ja, das sind wirklich eine ganz tolle Mannschaft, die immer hinter mir steht und auch mir Tipps haben. Ich bin ja Zöliakie-Patientin.
2: Okay.
1: Ich, bei mir ist die Ernährung auch ziemlich kompliziert.
2: Oh, wow, ja.
1: Gluten essen, glutenfrei. Und da kriege ich wirklich immer von meiner Mannschaft eine Rückmeldung. Ah, du, da habe ich was gesehen für dich. Und ach, da könntest du was essen. Und da auf der Speisekarte haben sie glutenfrei. Nein, wirklich ganz großes Lob an meine Mannschaft, die immer mitdenkt. Und auch hier in diesem Sinne auch noch ein ganz großes Dankeschön auch an meinen Mann, wenn ich das sagen darf.
2: Na klar.
1: Der natürlich auch immer hinten dran ist und mich unterstützt und recherchiert und auch mein Sohn natürlich. Meine ganze Familie, mein ganzes Umfeld unterstützt mich.
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2: 27 Grad messen wir derzeit in Bad Krozingen. Da ist es bewölkt. In Rentchen leichter Regen bei 24 Grad. Und in Simonswald bedeckt bei 27 Grad. So soll es auch erstmal weitergehen. Das fasst eigentlich den Nachmittag ganz gut zusammen. Da ziehen immer wieder verbreitet Schauer über Baden. Erst heute Abend klart es dann überall wieder so ein bisschen auf. Das Ganze bei Topwerten um die 30 Grad. Und morgen haben wir dann Sonne und Wolken, dazwischen auch wieder örtlich kleine Schauer und abends sogar Gewitter. Und es wird richtig warm und schwül morgen. Die Topwerte 28 bis 32 Grad.
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2: Mit Ruth Streitling, hallo. Wer aktuell mit dem Zug von Freiburg in Richtung Süden fahren will, der sollte sich auf Behinderungen einstellen. Die Strecke ist nämlich teilweise gesperrt. Grund dafür ist ein Unfall heute Mittag. Friedrich Blaschke von der Bundespolizei Weil am Rhein sagte Baden FM dazu.
3: Also heute gegen kurz nach 12 wurde die Bundespolizei darüber informiert, dass bei einer Rangierfahrt 300 Meter vor dem Hauptbahnhof in Freiburg der Triebkopf einer SWEG-Bahn aus den Gleisen gesprungen ist. Die Rheintalstrecke musste daraufhin vom Hauptbahnhof Freiburg in Richtung Süden beidseitig gesperrt werden. Das führt natürlich dazu, dass die Reisenden mit Zugausfällen zu rechnen haben. Zum Zeitpunkt der Rangierfahrt befanden sich keine Reisenden im Zug und auch der Triebfahrzeugführer blieb unverletzt. Die Bundespolizei ermittelt nun bezüglich der Unfallursache.
2: Wie lange die Sperrung dauern wird, ist laut Polizei noch nicht klar. Züge aus Richtung Süden werden erstmal umgeleitet. Bei einem Unfall auf der B33 in Gutach sind mindestens 40.000 Euro Sachschaden entstanden. Ein 22-Jähriger fuhr mit einem Sattelzug voll beladen mit Fenstern durch den Ort, als in einer Kurve plötzlich mehrere Spanngurte rissen, die Ladung absicherten. Die Ladung geriet daraufhin ins Rutschen und mehrere tonnenschwere Fenster stürzten auf die Straße. Dabei wurden sowohl die Fahrbahn als auch der Zaun einer angrenzenden Pferdekoppel beschädigt. Die Polizei musste kommen und die Unfallstelle absichern. Als sie den LKW dann untersuchte, stellten die Beamten noch dazu fest, dass die Spanngurte, mit denen die Ladung gesichert gewesen war, alt und nicht mehr vorschriftsmäßig waren. Sie ermittelt deshalb jetzt. Ein Sommer voller Glücksmomente. Unter diesem Motto startet heute das Zeltmusikfestival in Freiburg auf dem Mundenhofgelände. Die Veranstaltung dauert bis zum 2. August. Im Vorfeld wurden schon gut 37.000 Tickets verkauft. Es gibt für einige Konzerte aber auch noch Karten für Kurzentschlossene. 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
2: 3:03 ist es. Schauen wir auf die Straßen. Da habe ich eine Meldung von der A5 Karlsruhe Richtung Basel. Bitte aufpassen, zwischen Bad Krozingen und Hartheim-Heitersheim steht ein defektes Fahrzeug. Außerdem haben wir eine Verzögerung auf der A5 Karlsruhe Richtung Basel. Zwischen Riegel und Freiburg-Mitte staut sich derzeit auf 7 Kilometer. 17 Minuten braucht ihr da derzeit länger. Und in der Gegenrichtung haben wir auch noch einen Stau. A5 Basel Richtung Karlsruhe. Zwischen Efringkirchen und dem Dreieck Neuenburg stockt es mal wieder. 3 Kilometer Stau. 12 Minuten müsst ihr hier mehr einplanen. Und natürlich haben wir auch kleinere Verzögerungen auf den Bundesstraßen, zum Beispiel auf der B33 Offenburg Richtung Donau-Eschingen. Bei Gutach stockt es da wieder zwischen Gutach-Schwarzwaldbahn und Gutach-Steingrün. Da ist dichter Verkehr, knapp 10 Minuten braucht ihr länger.
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1: Die Blitzer stehen in Schopfheim in der Werastraße im 30er. Dann haben wir einen in Freiburg auf der B31A, dem Autobahnzubringer Mitte im 80er. Außerdem steht ein Blitzer auf der B294 Waldkirch Richtung Freiburg im 80er. Und zwar ist es ein neuer fester Blitzer nach dem Tunnel, das hat Bernd gemeldet. Und dann haben wir noch einen Opfinger Wald Richtung Opfingen, das ist die Freiburger Straße. Da blitzen sie zwischen dem großen und kleinen See im 60er. Da hat Melanie uns Bescheid gegeben. Vielen Dank dafür. Und falls ihr jetzt noch was seht, Staus oder Blitzer, ruft gern durch und sagt auch Bescheid oder schickt uns einfach eine WhatsApp an die 0800 50 60 106. Ich wünsche euch allen eine gute Fahrt.
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3: Jetzt könnte gerade so ein Zeitpunkt sein, wo das Mittagstief bei euch kickt, weil ihr gestern das WM-Halbfinale geschaut habt. Eins steht fest, der jetzige und amtierende Europameister Spanien hat die Chance auch auf den Weltmeistertitel gestern gewonnen mit 2:0 gegen Frankreich. Aber es fehlt noch der zweite Finalteilnehmer und der wird heute Abend ausgespielt. England gegen Argentinien um 21 Uhr wieder, also noch ein zweites Mal heute Abend durchhalten. Ich tippe auf Argentinien, genauso wie Trainer Julian Schuster. Ja, sind wir gespannt, wer am Sonntag dann auf dem Platz steht. Und wir halten zusammen jetzt durch diesen Mittag durch mit allen deinen Lieblingssongs. Der nächste kommt von Michael Schulte, 5 AM, ganz neu.
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1: Sommerzeit ist Zeit der Feste, genauso wie bei Baden FM-Hörerin Simone. 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
1: 30 Grad messen wir derzeit in Eimeldingen, da ist es bewölkt. In Ihringen bewölkt bei 27 Grad und in Hoberg leichter Regen bei 25 Grad. Das fasst jetzt den Rest des Nachmittags auch ganz gut zusammen. Wir haben Wolken, dazwischen ziehen immer wieder verbreitet Schauer über Baden und erst heute Abend soll es wieder ein bisschen aufklaren bei Topwerten um die 30 Grad. Und morgen erwarten uns dann Sonne und Wolken, dazwischen auch wieder örtlich kleine Schauer und abends sind dann auch Gewitter drin und es wird richtig tropisch, denn morgen ist es noch wärmer. Die Topwerte 28 bis 32 Grad.
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1: Mit Ruth Streitling, hallo. Wer aktuell mit dem Zug von Freiburg in Richtung Süden fahren will, der muss sich auf Behinderungen einstellen. Die Rheintalbahnstrecke ist nämlich teilweise gesperrt. Grund ist ein Unfall heute Mittag. Friedrich Blaschke von der Bundespolizei Weil am Rhein sagte Baden FM dazu.
2: Also heute gegen kurz nach 12 wurde die Bundespolizei darüber informiert, dass bei einer Rangierfahrt 300 Meter vor dem Hauptbahnhof in Freiburg der Triebkopf einer SWEG-Bahn aus den Gleisen gesprungen ist. Die Rheintalstrecke musste daraufhin vom Hauptbahnhof Freiburg in Richtung Süden beidseitig gesperrt werden. Das führt natürlich dazu, dass die Reisenden mit Zugausfällen zu rechnen haben. Zum Zeitpunkt der Rangierfahrt befanden sich keine Reisenden im Zug und auch der Triebfahrzeugführer blieb unverletzt. Die Bundespolizei ermittelt nun bezüglich der Unfallursache.
1: Wie lange die Sperrung dauern wird, ist aktuell noch unklar. Züge aus Richtung Süden werden erstmal umgeleitet. Die Schufa speichert Daten von Millionen von Menschen offenbar länger, als sie denken. Das berichtet die Süddeutsche Zeitung. Laut dem Bericht geht es um alte Daten, von denen die Verbraucher eigentlich annehmen dürften, dass sie längst gelöscht sind. Zum Beispiel Einträge über alte, abbezahlte Kredite. Teilweise werden die Daten laut dem Bericht auch später noch an Firmen weitergegeben. Im neuen Schufa-Score tauchen sie allerdings nicht mehr auf. Datenschützer äußern sich dazu jetzt kritisch. Die Schufa selbst weist alle Vorwürfe zurück. Sie betont, sie sei verpflichtet, solche Daten aufzuheben. Mähroboter dürfen in Gärten in Freiburg bald nicht mehr nachts fahren. Der Gemeinderat hat ein Nachtfahrverbot für die Geräte auf den Weg gebracht, auf Initiative mehrerer Fraktionen. Ziel des Verbots ist es, Igel, Kröten und andere kleine nachtaktive Tiere in den Gärten besser zu schützen. Für die sind Mähroboter nämlich eine große Gefahr, denn die meisten Geräte haben keinen Sicherheitsmechanismus, um Tiere rechtzeitig zu erkennen und überfahren sie einfach. Auch die Igel oder Kröten selbst erkennen die Gefahr durch die Geräte oft zu spät und können nicht mehr rechtzeitig flüchten. Viele werden so angefahren und verletzt oder sogar getötet. Das Nachtfahrverbot soll die Tiere jetzt genau dann schützen, wenn sie besonders viel unterwegs sind, ohne dabei die Gartenbesitzer zu sehr einzuschränken. 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
1: 2 Minuten nach 3:30, wir schauen auf die Straßen und da schaut's ganz gut aus. Ich habe eine Meldung von der A5 Basel Richtung Karlsruhe. Da stockt's wieder zwischen Efringenkirchen und dem Dreieck Neuenburg. 2 Kilometer Stau, hier braucht ihr etwa 11 Minuten länger. Und dann habe ich noch eine Meldung von der B33A Offenburg Richtung Anschlussstelle Offenburg-Mitte-Messe B33A Offenburg Richtung Anschlussstelle Offenburg. Zwischen der Anschlussstelle Offenburg Mitte und der Anschlussstelle Offenburg A5 ist dichter Verkehr. Hier braucht ihr knapp 10 Minuten länger. Und eine kleine Verzögerung noch auf dem Autobahnzubringer Mitte in Freiburg, der B31A. Da stockt es ein bisschen in der Baustelle wieder zwischen Freiburg-Weingarten und Freiburg-Landwasser. Dichter Verkehr, 6 Minuten braucht ihr länger.
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1: So, jetzt versuchen wir es nochmal mit dem Geradeausreden. Die Blitzer stehen auf der B294 Waldkirch Richtung Freiburg. Da haben sie gerade einen neuen festen Blitzer installiert nach dem Tunnel im 80er. Das hat Bernd uns gemeldet. Außerdem haben wir einen auf der L186 bei Waldkirch im 70er. In Neuenburg am Rhein blitzen sie wieder in der Schlüsselstraße im 20er. Auf der A5 stehen sie bei Freiburg im 120er. Und dann habe ich noch einen. Lahm Schwarzwald blitzen sie in der Geroldsecker Vorstadt im 30er. Und falls ihr jetzt noch was seht, Staus oder Blitzer, ruft gerne durch und sagt uns Bescheid unter 0800 50 60 106. Ich wünsche euch allen eine gute Fahrt.
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0: Hier ist Baden FM am Mittwoch mit Steffi Woienke. Schön, dass ihr am Start seid. Spanien steht im Finale der Weltmeisterschaft. Nach einem echt krass dominierenden Auftritt gestern gegen Frankreich können die amtierenden Europameister jetzt auch Weltmeister werden. Da haben aber noch zwei Mannschaften aktuell was mitzureden, denn heute Abend steigt das zweite Halbfinale Argentinien gegen England. Und SC-Trainer Julian Schuster, der ist sich relativ sicher, wer am Ende Weltmeister wird.
1: Mein Tipp von Anfang an ist noch im Turnier, das ist Argentinien. Und ich habe so die Überzeugung, das spiegelt sich meiner Meinung nach auch so ein Stück weit in diesem Turnier wieder. Wer ist einfach auch die intakteste Mannschaft? Und ich finde, das vermitteln sie schon auf eine sehr bedeutsame Art und Weise. Da spürt man einen großen Zusammenhalt, vor allem auch die Integration dann ihres großen Superstars. Man hat schon den Eindruck, dass da viel für und miteinander eben auch der Fall ist. Plus einfach auch diese Emotion, die man auf dem Platz sieht, plus eben dann auch auf den Rängen, die ist für mich schon sehr, sehr bindend und auch prägend.
0: Ja, Trainer, schauen wir mal, ob dein Tipp bis heute Abend noch Bestand hat oder ob wir nach dem zweiten Halbfinale schon sagen müssen, leider falsch gelegen. Argentinien oder England, wer zieht ins Finale ein? Wir sind sehr gespannt und halten euch natürlich auf dem Laufenden. Morgen gibt's alles im Baden FM Frühstücksclub dazu und natürlich in den Baden FM Nachrichten. 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
15: In Kenzingen messen wir derzeit 30 Grad, da ist es bedeckt. In Au bedeckt bei 27 Grad und in Wittnau mäßiger Regen bei 25 Grad. Das fasst den Nachmittag eigentlich ganz gut zusammen. Es ist bedeckt, immer wieder ziehen Schauer über Baden. Erst heute Abend soll es ein bisschen aufklaren. Das Ganze bei Topwerten von 25 bis 30 Grad. Und morgen erwarten uns dann Sonne und Wolken, dazwischen aber auch wieder örtlich kleine Schauer und abends sind sogar Gewitter drin. Aber es wird warm, die Topwerte 28 bis 32 Grad.
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15: Mit Ruth Strätling, hallo. Zusammen mit einer Freiburger Delegation reist Oberbürgermeister Martin Horn Anfang August nach Lviv in der Ukraine, das wie das ganze Land unter dem Krieg leidet. Horn erklärte im Baden-FM-Interview, was in der Freiburger Partnerstadt geplant ist.
17: mit den Spenden.

0: Freiburg wurde ein Traumazentrum gebaut. Und da geht es um eine Teileröffnung, wo einfach traumatisierte Menschen aus diesem Krieg Hilfe bekommen, die sie dringend brauchen und auch verdienen. Und daher werden es immer traurige, bedrückende Tage. Aber ich glaube, zu einer Freundschaft zwischen zwei Städten, zwischen Menschen gehört es auch, dass man diese Freundschaft gerade in schwierigen Zeiten zeigt.
1: Insgesamt 1 Million Euro aus Freiburg wurden in das Traumazentrum im ukrainischen Lviv investiert. Traurige Nachrichten aus dem Zoo Basel. Dort sind in den vergangenen Tagen gleich 2 Gorillas verstorben. Gestern musste Gorillamännchen Mobali eingeschläfert werden. Er hatte sich davor bei einem Streit mit Silberrücken-Jeber schwer verletzt. Außerdem starb auch das kleine Gorilla-Baby von Weibchen Joas, das erst am Wochenende geboren wurde. Es wurde ebenfalls bei Rangeleien innerhalb der Gruppe tödlich verletzt. Auch hier war Silberrücken-Jeber beteiligt. Aktuell trägt Mutter Joas das tote Jungtier immer noch bei sich. Der Zoo Basel betonte jetzt, dass solche Angriffe innerhalb der Gruppe passieren, ist bei Gorillas nicht ungewöhnlich. Oft hat es mit der Gruppendynamik zwischen den Tieren zu tun. Der Zoo will die Situation jetzt verstärkt beobachten, vor allem weil in den nächsten Wochen noch ein weiteres Jungtier dort geboren werden soll. Heftige Unwetter haben in der vergangenen Nacht in Teilen von Baden-Württemberg und Bayern gewütet. In Reutlingen wurden Straßen von Starkregen überflutet. Einige Stadtteile hatten vorübergehend wieder keinen Strom. Am Morgen lief die Versorgung aber wieder normal. Noch heftiger traf es Nürnberg. Dort liefen Keller voll, Bäume stürzten um und trafen Autos und Gebäude. Mehrere Menschen wurden verletzt. Auch der Flughafen Nürnberg war zeitweise komplett dicht. Unsere Region hier in Südbaden ist von dem Unwetter zum Glück größtenteils verschont geblieben. 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
1: Einiges los auf den Straßen um 3:58. Schauen wir mal drauf. Ich habe eine Meldung von der A5 Basel Richtung Karlsruhe. Bitte aufpassen, zwischen Ettenheim und Lahr, da steht ein defektes Fahrzeug. Außerdem haben wir einen Stau auf der A5 Karlsruhe Richtung Basel. Und zwar zwischen der Anschlussstelle Efringkirchen und dem Grenzübergang Weil am Rhein Basel. Da ist 1 Kilometer Stau, eine Viertelstunde braucht die hier länger. Und in der Gegenrichtung stockt es auch. A5 Basel Richtung Karlsruhe, mal wieder zwischen Efringkirchen und dem Dreieck Neuenburg. 2 Kilometer Stau, hier braucht ihr 10 Minuten länger. Und auch auf den Bundesstraßen ist was los. Zum Beispiel auf der B33A zwischen der Anschlussstelle Offenburg-Mitte und der Anschlussstelle Offenburg A5. Da ist dichter Verkehr, 15 Minuten braucht ihr hier mindestens länger. Und auf der B31A in Freiburg, dem Autobahnzubringer Mitte, stockt es auch. Mal wieder in der Baustelle zwischen Freiburg-Stühlinger und Freiburg-Landwasser. Dichter Verkehr, 10 Minuten müsst ihr hier mehr einplanen.
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1: Und Blitzer haben wir auch einige. Zum Beispiel in Neuenburg am Rhein in der Schlüsselstraße im 20er. Haslach im Kinzigtal stehen sie in der Schnellinger Straße im 30er. In Schopfheim wird geblitzt in der Wehrerstraße im 30er. Feldberg haben wir einen auf der B500 im 50er. Und dann ist noch die B294 hier Waldkirch Richtung Freiburg im 80er. Das hat uns Bernd gemeldet. Vielen Dank dafür. Und falls ihr auch noch was gesehen habt, Staus oder Blitzer, ruft gern durch und sagt Bescheid. Oder schickt uns eine WhatsApp an die 0800 50 60 106. Ich wünsche euch allen eine gute Fahrt.
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4: Vor kurzem wurden ca. 3000 Flaschen Sekt im Mummelsee versenkt. Das klingt ganz schön aufwendig und ist es auch. Warum aber badische Winzer das überhaupt machen? Das klären wir gleich im Baden FM Aha-Moment nach Lieblingssongs von Madken und Beggin. Auch wenn der Sommer heute so ein Mini-Päuschen macht, nicht temperaturtechnisch, aber von der Sonne her, bringt uns der Song einfach das gute Sommergefühl. Und der nächste, der jetzt kommt, der ist von Miles Smith und ganz aktuell Stay.
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1: Manche Winzer spielen nicht Schiffe versenken, sondern Sekt versenken. Denn für manche gehört diese Handwerkskunst zum Reifungsprozess ihres badischen Sektes. Tief unten im See herrschen nämlich perfekte Bedingungen für die Sektflaschen. Es ist konstant kühl, also so zwischen 4 und 8 Grad. Es herrscht absolute Dunkelheit und ein gleichmäßiger Druck durch das Wasser. Die Flaschen können so ruhig und gleichmäßig reifen, ohne Temperaturschwankungen oder Licht. Das sorgt für besonders feine Perlen und einen runderen Geschmack. Eine Sektversenkung gibt es zum Beispiel hier bei uns am Mummelsee in der Ortenau oder am Bodensee. Und diese Flaschen sind da dann teilweise Monate oder Jahre lang unter Wasser, bis man dann probieren kann, was der See mit dem Sekt gemacht hat. Eure Mariella Miskial.
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1: Am Feldberg messen wir derzeit 21 Grad, da regnet es ein bisschen. 26 sind es in Häusern, da ist es bedeckt. Und in Hoberg bedeckt bei 31 Grad. Heute Nachmittag sollen auch verbreitet dann noch Schauer über Baden ziehen. Und erst später heute Abend klart es dann wieder ein bisschen auf. Das Ganze heute bei Topwerten von bis zu 30 Grad. Und morgen erwarten uns dann Sonne und Wolken, dazwischen örtlich auch kleine Schauer und abends auch wieder Gewitter. Und dann wird es richtig tropisch. Die Topwerte morgen nämlich ziemlich warm, 28 bis 32 Grad.
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1: Mit Ruth Streitling, hallo. Zusammen mit einer Freiburger Delegation reist Oberbürgermeister Martin Horn Anfang August nach Lviv in der Ukraine, das wie das ganze Land unter dem Krieg leidet. In der Freiburger Partnerstadt will Horn das neue Traumazentrum besuchen, wo auch Kriegsopfer behandelt werden. Es wurde unter anderem mit rund 1 Million Euro Spenden aus Freiburg gebaut. Horn betonte, dass ihm die Partnerschaft und Freundschaft mit Lviv sehr wichtig ist, gerade jetzt in schwierigen Zeiten während des Ukraine-Kriegs. Die Stadt Offenburg und der Ortenaukreis wollen ihre Ausländerbehörden zusammenlegen. Ziel dabei ist nicht unbedingt Geld zu sparen, aber Kompetenzen besser zu bündeln und so effizienter zu werden, erklärte der Ortenaukreis. Landrat Erni betonte, dass die Arbeit der Ausländerbehörden in den vergangenen Jahren anspruchsvoller geworden ist und es mehr Fälle gibt. Durch das Zusammenlegen sollen jetzt Abläufe gestrafft, zusammengeführt und besser organisiert werden. Außerdem soll das Ganze für eine bessere Zusammenarbeit zwischen Stadt und Landkreis sorgen, zum Beispiel wenn eingewanderte Menschen umziehen möchten. Auch Offenburgs Oberbürgermeister Steffens verspricht sich davon Vorteile für die Bürger. Die Landesregierung muss jetzt erstmal für die Pläne noch grünes Licht geben. Wenn alles klappt, könnte die neue Behörde aber im April 2027 ihre Arbeit aufnehmen. Danach soll eine 2-jährige Testphase folgen, bevor der Kreis entscheidet, ob das Modell so bleibt. Ein weiterer Sommer voller Konzerte. In Freiburg startet heute das Zeltmusikfestival. Bis Anfang August verwandelt sich dabei das Mundenhofgelände wieder in einen Treffpunkt für Musik und Kultur. Was die Besucher so alles erwartet, hat Geschäftsführerin Hanna Tepe Baden FM verraten.
2: Wir haben wieder 19 Tage Programm mit zahlreichen Konzerten auf diversen Bühnen, in diversen Zelten. Wir haben wieder eine sehr große Varianz an Genres. Viel ist natürlich im Indie- und Pop-Bereich. Darüber hinaus ist aber auch sowas wie Meute und La Brass Banda, also die Brassbands, die wieder sehr gut laufen. Es ist wieder sehr abwechslungsreich im Hauptprogramm und im Actionprogramm auf den Außenbühnen und wir freuen uns natürlich.
1: 9 Konzerte sind schon ausverkauft. Es gibt aber auch noch viele Tickets für Kurzentschlossene. 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
1: Wir schauen auf die Straßen um 5:03. Da habe ich eine Meldung von der A5 Karlsruhe Richtung Basel. Bitte aufpassen zwischen Bad Krozingen und Hartheim-Haltersheim, da ist Gefahr durch ein kaputtes Fahrzeug. Außerdem haben wir etliche Verzögerungen, zum Beispiel A5 Basel Richtung Karlsruhe. Da stockt zwischen dem Dreieck Weil am Rhein und dem Dreieck Neuenburg 3 Kilometer Stau, knappe Viertelstunde braucht ihr hier länger. Außerdem A5, selbe Richtung, Fahrt Richtung Karlsruhe. Zwischen Freiburg-Mitte und Teningen haben wir derzeit 7 Kilometer Stop and Go, auch hier braucht ihr eine gute Viertelstunde mehr. Und auf der B33a stockt es auch immer noch, Offenburg Richtung Anschlussstelle Offenburg. Da ist dichter Verkehr, auch hier 13 Minuten, die ihr mehr einplanen solltet.
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1: Die Blitzer stehen in Haslach im Kinzigtal, in der Schnellinger Straße im 30er. In Lörrach in der Tumringer Straße im 30er. In Steinen haben wir einen in der Adelshauser Straße im 30er. Und in Bad Krozingen blitzen sie in der Basler Straße im 50er. Falls ihr jetzt noch was seht, Staus oder Blitzer, ruft gern durch und sagt uns Bescheid. Oder schickt einfach eine WhatsApp an die 0800 50 60 106. Ich wünsche euch allen eine gute Fahrt.
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1: Radfahren und Schwimmen, beides Teil eines Triathlons. Aber man kann die beiden Sachen auch einfach kombinieren. Ja, das gibt es im Hallenbad des Kurhauses im Freiamt. Aquakinetics bietet dort regelmäßig Aquacycling-Kurse an. Ein gelenkschonendes Ausdauertraining auf speziellen Fahrrädern, die halt unter Wasser stehen. Amelie aus dem Baden-FM-Team hat sich selbst aufs Bike gesetzt und den Kurs für uns mal ausprobiert.
2: Ich habe mich jetzt umgezogen. Wichtig ist hier vor allem feste Schuhe fürs Wasser. Dazu einen Badeanzug und eine kurze Sporthose drüber. Und neben mir steht jetzt Trainerin Liane Steiger. Was fasziniert dich denn so an der Sportart und wem würdest du Aquacycling empfehlen?
3: Also empfehlen würde ich das allen, weil das können alle Altersgruppen machen. Das können alle Fitnesslevel machen. Also können alle dabei sein. Und darum finde ich das auch so toll, weil man halt auch noch die ganzen Vorteile vom Wasser nutzen kann. Das heißt, wir haben eine andere Fettverbrennung.
2: Ich sehe hier oben jetzt schon mein Fahrrad stehen. Das werden wir jetzt gemeinsam einstellen. Auf was muss man denn da noch drauf achten?
3: Du kannst mal aufsteigen am besten.
2: Okay. In den Pedalen kann man hier vorne in so Kappen rein. Die werden jetzt gleich im Wasser zugezogen. Jetzt muss ich mich hier kurz aufstellen, damit der Sattel entsprechend eingestellt werden kann.
3: Die Einstellung von der Sattelhöhe ist wichtig, dass das Knie leicht gebeugt ist. Wenn es auch zu hoch ist, ist wieder schlecht fürs Knie. Wenn es zu arg durchgestreckt ist, geht es auf die Hüfte.
2: Die Kursteilnehmer, die haben jetzt tatsächlich ihre Fahrräder hier schon ins Becken reingeschoben. In 3 Reihen A4 Fahrräder. Und jetzt macht die Liane auch schon die erste Ansage. Das heißt, ich muss mich jetzt gleich richtig konzentrieren. Das Fahrrad, das ist ähnlich wie normale Fahrräder, nur dass es komplett in silbernem Metall ist. Es muss natürlich auch schwer genug sein, damit es unter Wasser bleibt. Und ich bin jetzt einfach gespannt, wie anstrengend das wird. Ich glaube, das unterschätzt man ein bisschen.
1: Für Amelie ging es auf jeden Fall auch ins Wasser und wurde Teil des Kurses. Wie sie sich da geschlagen hat, das erfahrt ihr um 6:15 zum Feierabend.
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2: 28 Grad messen wir derzeit zum Start in den Feierabend in Heitersheim. Da ist es bedeckt. In Freiamt schon leichter Regen bei 27 Grad und in Neuenburg am Rhein bedeckt bei 29 Grad. Heute Abend soll es auch noch ein bisschen ungemütlicher werden teilweise. Nachts zieht der Regen, also erstmal kommt noch Regen, nachts zieht er dann aber wieder ab und später haben wir örtlich aber wieder Gewitter. Das Ganze heute Nacht bei Tiefstwerten von 17 bis 20 Grad. Es wird also fast noch ein bisschen tropisch. Morgen dann Sonne und Wolken, dazwischen örtlich kleine Schauer, abends auch Gewitter und da wird es richtig tropisch. Die Topwerte nämlich 28 bis 32 Grad.
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2: Mit Ruth Streitling, hallo. Am Freiburger Hauptbahnhof gibt's aktuell Behinderungen. Die Strecke in Richtung Süden ist weiter gesperrt. Grund ist ein Unfall heute Mittag. Friedrich Blaschke von der Bundespolizei Weil am Rhein sagte Baden FM dazu.
3: Also heute gegen kurz nach 12 wurde die Bundespolizei darüber informiert, dass bei einer Rangierfahrt 300 Meter vor dem Hauptbahnhof in Freiburg der Triebkopf einer SWEG-Bahn aus den Gleisen gesprungen ist. Die Rheintalstrecke musste daraufhin vom Hauptbahnhof Freiburg in Richtung Süden beidseitig gesperrt werden. Das führt natürlich dazu, dass die Reisenden mit Zugausfällen zu rechnen haben. Zum Zeitpunkt der Rangierfahrt befanden sich keine Reisenden im Zug und auch der Triebfahrzeugführer blieb unverletzt. Die Bundespolizei ermittelt nun bezüglich der Unfallursache.
2: Laut aktuellen Infos könnte die Sperrung heute noch bis in den Abend dauern. Wie lang genau, ist derzeit unklar. Fernzüge werden jetzt über Denzlingen umgeleitet. Bei den Regionallinien müssen Fahrgäste sich auf Ersatzverkehr und Streckenänderungen einstellen. Wer im Raum Rheinfelden ein Auto zulassen will, der muss dafür ab Montag erstmal nach Lörrach oder Schopfheim ausweichen. Die Zulassungsstelle in Rheinfelden wird nämlich für 3 Monate geschlossen. Grund dafür ist, dass das Personal fehlt, um die Zulassungsstelle richtig zu besetzen. Gleichzeitig können aber auch keine neuen Mitarbeiter eingestellt werden, wegen der Haushaltssperre im Kreis. Außerdem müssen die IT-Systeme vor Ort umgestellt werden. Dafür braucht es Schulungen für die Mitarbeiter und die gibt's nur in der Hauptstelle in Lörrach. Womöglich will der Landkreis außerdem auch in Zukunft das Personal stärker am Standort Lörrach konzentrieren. Ob und wann die Zulassungsstelle in Rheinfelden langfristig wieder öffnet, muss deshalb jetzt erstmal der Kreistag entscheiden. Der SC Freiburg startet am Sonntag, den 30. August, in die neue Saison der Fußball-Bundesliga. Zum Auftakt ist um 15.30 Uhr Werder Bremen zu Gast. Die ersten 4 Spieltage sind jetzt zeitgenau angesetzt worden. Aus der Baden-FM-Nachrichtenredaktion Daniela Frahm.
4: Nach dem Auftakt spielt der Sportclub 3-mal samstags, jeweils um 15.30 Uhr. Am 5. September in Paderborn, am 12. September zu Hause gegen Mönchengladbach und am 19. September in Frankfurt. Dass es für die Freiburger sonntags losgehen würde, war schon vorher klar, weil sie zuvor in den Playoffs in der Conference League im Einsatz sind. Der Gegner steht da noch nicht fest.
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2: Wir schauen auf die Straßen um kurz nach 5. Da habe ich eine Meldung von der A5 Karlsruhe Richtung Basel. Bitte aufpassen zwischen Bad Krozingen und Hartheim-Heitersheim. Da steht ein defektes Fahrzeug. Außerdem haben wir einen Stau auf der A5 Basel Richtung Karlsruhe. Zwischen dem Dreieck Weil am Rhein und dem Dreieck Neuenburg staut sich auf 4 Kilometer. Hier braucht ihr etwas mehr als eine Viertelstunde länger. Und auch auf den Bundesstraßen in der Region stockt es ein bisschen. Zum Beispiel auf der B31A, dem Autobahnzubringer Mitte in Freiburg. Mal wieder in der Baustelle zwischen Freiburg-Stühlinger und Freiburg-Landwasser St. Georgen. Dichter Verkehr, hier braucht ihr eine gute Viertelstunde länger. Und auch auf der B33 stockt es Offenburg Richtung Donaueschingen. Zwischen Gutach-Schwarzwaldbahn und Gutach-Steingrün ist dichter Feierabendverkehr. 10 Minuten müsst ihr da mehr einplanen.
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1: Die Blitzer stehen auf der B31 bei Löffingen im 100er, in Bad Krozingen in der Basler Straße im 50er, in Schopfheim in der Wehrerstraße im 30er und dann haben wir noch einen bei Freiburg auf dem Autobahnzubringer Mitte der B31A, da blitzen sie im 80er. Falls ihr jetzt noch was seht, Staus oder Blitzer, ruft gern an und sagt uns noch Bescheid unter 0800 50 60 106. Ich wünsche allen eine gute Fahrt.
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3: Vor 10 Jahren erschien ihr letztes Studioalbum. Lange war sie weg von den Bühnen dieser Welt und jetzt überraschte sie bei einem Jay-Z-Konzert vor kurzem in New York mit ihrem Auftritt. Rihanna. Und Leute, ich glaube echt, die Fans haben die krass vermisst und ich kann es verstehen. Und auch ihr ging es ähnlich, denn sie sagte bei dem Konzert, New York, ich hab euch vermisst, ich liebe euch. Boah. Bei mir löst Rihanna auf jeden Fall Erinnerungen an viele durchtanzte Clubnächte aus und deswegen spielen wir sie jetzt einfach. Rihanna mit Diamonds, denn die Musik, die ist nie weggegangen von ihr. Gleich nach Holly Humberstone. Wunderschönen Mittwoch wünsche ich euch.
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2: Wenn ich euch jetzt einen weiteren Musiker vorstelle, dann muss ich immer an einen Baumarkt denken. Alle Farben. Dahinter steckt DJ Franz Zimmer. Er wächst in Berlin-Kreuzberg auf, wo er heute noch lebt und arbeitet. Nach der Schule möchte Franz Malerei studieren, scheitert aber an der Aufnahmeprüfung. Stattdessen absolviert er eine Ausbildung zum Grafikdesigner. Das ist aber nicht so sein Ding und deshalb bricht er ab. Danach verdient er sich ein paar Euros mit Gelegenheitsjobs. Zuletzt 3,5 Jahre als Konditor in einem Berliner Café. Und weil der Junge künstlerisch so begabt ist, verkauft er in Kneipen selbstgemachte Postkarten und malt Bilder, die er verkauft. Irgendwann konzentriert sich Franz Zimmer dann nur noch auf Musik. Und wie kommt er auf den Namen Alle Farben? Er lässt sich dabei vom österreichischen Künstler Friedensreich Hundertwasser inspirieren. Zuerst nennt er sich 100 Farben, später dann Alle Farben. Und was die Farben in der Malerei sind, die Noten in der Musik. Tolle Noten, jetzt von Alle Farben und Alright.
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2: 31 Grad messen wir derzeit in Kehl, da ist es bedeckt. Auch in Herbolzheim bedeckt bei 31 Grad. Und in Marlburg, Überraschung, bedeckt bei 31 Grad. Es soll heute Abend auch eher bedeckt weitergehen. Örtlich ziehen dann auch noch Gewitter über Baden. Und später ist es wieder bewölkt in der Nacht bei Tiefstwerten von 17 bis 20 Grad. Das wird also fast noch tropisch. Und morgen erwartet uns dann wieder ein ziemlich heißer Sommertag. Und es wird auch wieder schwül. Wir haben Sonne und Wolken, dazwischen örtlich kleine Schauer. Und abends auch Gewitter bei Topwerten von 28 bis 32 Grad.
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2: Mit Ruth Strätling, hallo. Am Freiburger Hauptbahnhof gibt's aktuell weiterhin Behinderungen. Die Strecke in Richtung Süden ist seit dem Mittag gesperrt. Grund ist ein Unfall. Friedrich Blaschke von der Bundespolizei Weil am Rhein sagte Baden FM dazu.
3: Also heute gegen kurz nach 12 wurde die Bundespolizei darüber informiert, dass bei einer Rangierfahrt 300 Meter vor dem Hauptbahnhof in Freiburg der Triebkopf einer SWEG-Bahn aus den Gleisen gesprungen ist. Die Rheintalstrecke musste daraufhin vom Hauptbahnhof Freiburg in Richtung Süden beidseitig gesperrt werden. Das führt natürlich dazu, dass die Reisenden mit Zugausfällen zu rechnen haben. Zum Zeitpunkt der Rangierfahrt befanden sich keine Reisenden im Zug und auch der Triebfahrzeugführer blieb unverletzt. Die Bundespolizei ermittelt nun bezüglich der Unfallursache.
2: Laut den aktuellen Infos könnte die Sperrung heute noch bis in den Abend dauern. Wie lang genau ist aber noch unklar. Fernzüge der Bahn werden laut Berichten derzeit über Denzlingen umgeleitet. Bei den Regionallinien gibt's teilweise Ersatzverkehr oder Streckenänderungen. In Freiburg stehen jetzt gleich drei Neueröffnungen kurz bevor. Die größte davon ist das erste Azubi-Wohnheim der Stadtbau in der Wirtstraße in Freiburg-Landwasser. 150 Wohnplätze soll es dort geben und ein Drittel der Mietkosten übernimmt der Arbeitgeber, so Freiburgs Oberbürgermeister Martin Horn. Außerdem bekommt das Westbad eine neue Außengastronomie und bald soll auch die Fundfabrik eröffnen. Dabei handelt es sich um ein Recycling-Kaufhaus der Freiburger Abfallwirtschaft ASF, wo ihr in Zukunft günstig gebrauchte Dinge kaufen könnt. Der B31-Tunnel in Freiburg wird heute Nacht komplett gesperrt. Darauf weist das Regierungspräsidium hin. Zwischen heute Abend 20 Uhr und morgen früh um 5 Uhr dürfen keine Autos mehr durch den Tunnel fahren. Der Verkehr wird in dieser Zeit stadteinwärts über Kirchzarten umgeleitet. Stadtauswärts gibt's eine Umleitung über die Schwarzwaldstraße. Grund für die Sperrung sind Modernisierungsarbeiten an den Tunnelfunkanlagen. Die Umbauarbeiten werden gut 1,3 Millionen Euro kosten. Das Geld dafür kommt vom Bund. 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
2: Wir schauen auf die Straßen um 5:05. Da habe ich eine Meldung von der A5 Basel Richtung Karlsruhe. Zwischen dem Dreieck Weil am Rhein und dem Dreieck Neuenburg staut sich derzeit 4 Kilometer. Hier braucht ihr 16 Minuten länger. Außerdem haben wir noch

0: eine Verzögerung A5 Basel Richtung Karlsruhe, auch zwischen Freiburg-Mitte und Herbolzheim. Da sind 9 Kilometer Stop-and-Go, knappe Viertelstunde müsst ihr da mehr einplanen. Und auch auf den Bundesstraßen merkt man jetzt den beginnenden Feierabendverkehr. B31a, Autobahnzubringer Mitte in Freiburg. Da stockt's wieder in der Baustelle zwischen Freiburg-Stühlinger Ochsenbrücke und Freiburg-Landwasser St. Georgen-Heid. Dichter Verkehr hier 15 Minuten mehr. Und auch auf der B33a haben wir eine Verzögerung. Offenburg zwischen Anschlussstelle Offenburg-Mitte und der Anschlussstelle Offenburg A5 ist auch wieder dichter Verkehr. Knappe Viertelstunde braucht ihr hier länger.
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0: Und die Blitzer stehen in Freiburg in der Lehnerstraße im 30er. Dann haben wir einen Leib-Schwarzwald im Birkenweg im 50er, Lörrach in der Tumringer Straße im 30er und bei Umkirch haben wir auch noch einen Ortsausfahrt Richtung Waltershofen. Steht der Blitzer unten im Tarnnetz im 30er, das hat uns Arnold gemeldet. Vielen Dank dafür. Und falls ihr auch noch was seht, Staus oder Blitzer, ruft gern durch und sagt uns auch Bescheid unter 0800 50 60 106. Ich wünsche euch allen eine gute Fahrt.

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2: Wir sind gerade hier in Freiburg-Landwasser bei der Kältefirma Müller und heute Abend steigt hier eine Party. 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
2: Wie sieht's bei den anderen aus? Habt ihr auch eine gute Zeit? Ja, das klingt echt wie eine perfekte Freitagabend-Sommerparty. Wie ist denn so die Lage mit dem Grillfleisch und dem Grillmeister? Wer legt bei euch das Beste auf?
3: Ja, Dennis, hier an dieser Stelle nochmal vielen, vielen Dank. Du tust die Grillzange hier schmeißen. Jawalla! Und sorgst dafür, dass das Fleisch auch nicht zäh wird, sondern schön gut durch.
2: Ja, dann Dennis, komm mal kurz rüber. Die Madeleine hat ja richtig gutes Fleisch ausgesucht, zum Beispiel Rumpsteaks. Wie lange braucht es so pro Seite?
4: Naja, kommt immer auf die Dicke drauf an. Aber bei diesem Kaliber würde ich schon fast auf 3 Minuten gehen, jenseits von Gut und Bös. Und das dann oben auch mal zum Ruhen hinlegen.
2: Bist du zufrieden?
4: Sehr, von der Qualität und vom Optischen.
2: Hey, und hier drüben, wie sieht's bei euch aus? Gefällt's euch?
5: Ich bin die Bruni. Und ich finde es toll, dass die Firma Kältemüller sich beworben hat bei Baden FM. Und ich werde mir das jetzt schmecken lassen.
2: Ja, so einfach geht's. Einfach bewerben für einen Grillbonus und dann zusammen mit Freunden, Familie oder hier Kollegen einfach gemeinsam

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15: 31 Grad messen wir gerade noch in Lahr, da ist es bedeckt. In Weißweil auch bedeckt bei 31 Grad und in Thieningen schon starker Regen bei 28 Grad. Heute Nacht soll auch Regen und örtlich Gewitter über die Region rüberziehen. Später ist es dann bewölkt und es kühlt ab auf 17 bis 20 Grad. Und morgen haben wir dann Sonne und Wolken, dazwischen örtlich kleine Schauer und auch da abends wieder Gewitter und dann wird's richtig tropisch. Die Topwerte morgen nämlich 28 bis 32 Grad.
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15: Mit Ruth Strätling, guten Abend. In Freiburg stehen gleich 3 Neueröffnungen kurz bevor. Die größte davon ist das erste Azubi-Wohnheim der Stadtbau in der Wirtstraße in Freiburg-Landwasser. 150 Wohnplätze gibt's dort und 1/3 der Mietkosten übernimmt die Arbeitgeberin. Freiburgs Oberbürgermeister Martin Horn sagte im Baden-FM-Interview:
17: Die zweite Öffnung ist viel kleiner, aber ebenso freudig für viele, viele Menschen. Und zwar im Westbad gibt's eine neue Außengastronomie, die sowohl Richtung Seepark bewirtet, aber auch ins Bad Rhein. Da freuen sich, glaube ich, alle Badegäste, gerade bei den Temperaturen.

0: Außerdem wird bald die Fundfabrik eröffnet, ein Recycling-Kaufhaus der Freiburger Abfallwirtschaft ASF. Da könnt ihr künftig günstig gebrauchte Dinge kaufen. Bei einem Unfall auf der B33 in Gutach sind mindestens 40.000 Euro Sachschaden entstanden. Ein 22-Jähriger fuhr mit einem Sattelzug voll beladen mit Fenstern durch den Ort, als in einer Kurve plötzlich mehrere Spanngurte rissen, die Ladung absicherten. Die Ladung geriet daraufhin ins Rutschen und mehrere tonnenschwere Fenster stürzten auf die Straße. Dabei wurden sowohl die Fahrbahn als auch der Zaun einer angrenzenden Pferdekoppel beschädigt. Die Polizei musste kommen und die Unfallstelle absichern. Als sie den LKW dann untersuchte, stellten die Beamten noch dazu fest, dass die Spanngurte, mit denen die Ladung gesichert gewesen war, alt und nicht mehr vorschriftsmäßig waren. Sie ermittelt deshalb jetzt. Ein weiterer Sommer voller Konzerte. In Freiburg startet heute das Zeltmusikfestival. Bis Anfang August verwandelt sich dabei das Mundenhofgelände wieder in einen Treffpunkt für Musik und Kultur. Was die Besucher so alles erwartet, hat Geschäftsführerin Hanna Tepe Baden FM verraten.
1: Wir haben wieder 19 Tage Programm mit zahlreichen Konzerten auf diversen Bühnen, in diversen Zelten. Wir haben wieder eine sehr große Varianz an Genres. Viel ist natürlich im Indie- und Pop-Bereich. Darüber hinaus ist aber auch sowas wie Meute und La Brass Banda, also die Brassbands, die wieder sehr gut laufen. Es ist wieder sehr abwechslungsreich im Hauptprogramm und im Actionprogramm auf den Außenbühnen und wir freuen uns natürlich.
0: 9 Konzerte sind schon ausverkauft. Es gibt aber auch noch viele Tickets für Kurzentschlossene. 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
0: 6:03 ist es. Ich habe eine Meldung von der A5 Basel Richtung Karlsruhe. Zwischen dem Dreieck Weil am Rhein und dem Dreieck Neuenburg staut sich's auf 3 Kilometer. Hier braucht ihr 14 Minuten länger. Außerdem habe ich noch eine Meldung. A5 auch Basel Richtung Karlsruhe. Zwischen Freiburg Mitte und Teningen haben wir 6 Kilometer Stop and Go. Da braucht ihr 12 Minuten länger. Und dann habe ich noch was von der A5, aber diesmal die Gegenrichtung. Karlsruhe Richtung Basel. Zwischen Efringkirchen und der Anschlussstelle Weil am Rhein-Hüningen haben wir 1 Kilometer Stau. Hier müsst ihr 12 Minuten mehr einplanen. Außerdem stockt es auch ein bisschen auf den Bundesstraßen, zum Beispiel auf der B31a, dem Autobahnzubringer Mitte in Freiburg. In der Baustelle zwischen Freiburg-Stühlinger-Ochsenbrücke und Freiburg-Landwasser-St. Georgen ist wieder dichter Feierabendverkehr. Gute Viertelstunde müsst ihr hier mehr einplanen.
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0: Die Blitzer stehen in Weil am Rhein auf der B317 im 50er. Neuenburg am Rhein in der Schlüsselstraße haben wir einen im 20er. Und dann haben wir Umkirchen Blitzerorts, Ausfahrt Richtung Waltershofen, steht der unter einem Tarnnetz im 30er. Das hat Arnold uns gemeldet. Vielen Dank dafür. Und falls ihr jetzt auch noch was seht, Staus oder Blitzer, ruft gern durch und sagt uns Bescheid oder schickt einfach schnell eine WhatsApp an die 0800 50 60 106. Ich wünsche euch allen eine gute Fahrt.
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5: Wir stellen euch verrückte Sportarten hier aus der Region vor. Und meine Kollegin Amelie aus dem Baden FM-Team, die war beim Aquacycling. Ja, also ein Misch aus Schwimmen, Fahrradfahren. Es ist ganz schön wild. Sie hat es ausprobiert, hört ihr gleich in 10 Minuten. Und jetzt zum Start in den Feierabend heute am Mittwoch. Natürlich alle deine Lieblingssongs. Der nächste ist Oscar prämiert, hat nicht nur den Oscar, sondern eigentlich jeden Preis abgeräumt und ist von Hunter X und heißt Golden.

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1: Unterwasser-Fahrradfahren, genau das gibt es im Hallenbad des Kurhauses in Freiamt. Aquakinetics bietet dort regelmäßig nämlich Aquacycling-Kurse an. So heißt dieser ganze Sport, ist gelenkschonendes Ausdauertraining auf speziellen Fahrrädern unter Wasser. Amelie aus dem MannFM-Team, die hat sich jetzt mal schön selbst aufs Bike gesetzt und es ausprobiert. Das besonders schwere Metallfahrrad wurde von Trainerin Liane für sie eingestellt und dann ging es schon richtig los. Mit dem Unterwassertraining.
2: Wir haben jetzt erst angefangen mit dem Unterkörper, das heißt, die Beine sind aufgewärmt. Man könnte auch sagen, sie brennen. Und jetzt sind die Arme dran. Wir machen jetzt verschiedene Übungen, in denen wir die Arme nach vorne und zur Seite gegen das Wasser schieben. Ja, auch die Arme brennen schon, das kann ich euch sagen.
3: Und Tempo! Und wieder kräftig sprudeln. Jawohl, sieht gut aus.
2: Das Herausforderndste ist, wenn man rückwärts sprinten muss, und zwar im Schweben. Das heißt, der Popo, der hat sich jetzt gerade vom Sattel hochbewegt.
3: Rechte Hand machen wir mal in die Hüfte, Schultern tief, Bauchnabel einziehen. Wir machen eine Faust, holen nach hinten aus und machen die Kegelbewegung. Schub nach vorne.
2: Der Blick auf die Uhr verrät, wir haben jetzt gerade knapp die Hälfte der Klasse hinter uns gebracht. Und es ist gut, dass wir im Schwimmbad sind und alle nass. Da sieht man den Schweiß nicht so. Aber ich habe wirklich unfassbaren Respekt, wie die anderen Kursteilnehmer das machen. Den sieht man im Gegensatz zu mir nämlich gar nicht an, dass es anstrengend ist. Die sehen mega souverän aus. Aber die machen das ja auch schon ein bisschen länger als ich.
3: Und wieder vorwärts. Jetzt.
2: Kurs ist vorbei. Die anderen haben noch viel mehr Atem als ich. Neben mir steht die Elke. Die macht das auch schon seit 12 Jahren im Gegensatz zu mir. Wie bist du denn zum Aquacycling gekommen?
4: Durch Zufall. Über die Schwägerin. Die war hier drin. Und dann konnte ich von einer Bekannten den Kurs mit rein übernehmen. Und bin dabei geblieben die ganzen Jahre.
2: Und was macht dir an Aquacycling so viel Spaß?
4: Ich bin nicht schwitzend, triefend, überhitzt in irgendeinem Sportstudio oder sonst irgendwas. Ich mag Wasser. Wasser ist einfach was, wo für die Lymphe gut ist. Für das Feeling ist angenehmer, wie jetzt joggen gehen auf Gelenke oder das Schmein.
2: Was für ein Training. Ich bin jetzt wieder in trockenen Klamotten. Ich muss immer noch hier ein bisschen meinen Atem sammeln. Das war wirklich um einiges anstrengender als gedacht mit dem Wasserwiderstand. Hat aber ultra viel Spaß gemacht in der Gruppe. Und am liebsten würde ich zum nächsten Training.

0: Wiederkommen.
1: Ich glaube, Amelie ist danach ganz schön platt nach Hause gegangen. Wie das Ganze aussah, das seht ihr auf unseren Baden-FM Social Media Kanälen.
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15: 32 Grad messen wir derzeit noch in Grenzach-Wielen, da ist es bedeckt. In Seelbach sind es 30 Grad bei bedecktem Himmel und in Oberkirch auch bedeckt bei 3.

0: 40 Grad. Es soll heute Abend aber auch noch ein bisschen ungemütlicher werden. Regen, örtlich Gewitter, später dann bewölkt und morgen, Entschuldigung, und dann haben wir auch relativ angenehme Tiefstwerte von 17 bis 20 Grad. So, und jetzt schauen wir noch auf morgen. Da haben wir Sonne und Wolken, dazwischen örtlich kleine Schauer und auch da abends wieder Gewitter. Dann wird es auch ziemlich schwül. Es wird nämlich heiß morgen. Die Topwerte 28 bis 32 Grad.
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0: Mit Ruth Strätling, schönen guten Abend. Zusammen mit einer Freiburger Delegation reist Oberbürgermeister Martin Horn Anfang August nach Lviv in der Ukraine, das wie das ganze Land unter dem Krieg leidet. In der Freiburger Partnerstadt will Horn das neue Traumazentrum besuchen, wo auch Kriegsopfer behandelt werden. Es wurde unter anderem mit rund 1 Million Euro Spenden aus Freiburg gebaut. Horn betonte, dass ihm die Partnerschaft und Freundschaft mit Lviv sehr wichtig ist, gerade jetzt in schwierigen Zeiten während des Ukraine-Kriegs. Die Schufa speichert Daten von Millionen von Menschen offenbar länger, als sie denken. Das berichtet die Süddeutsche Zeitung. Laut dem Bericht geht es um alte Daten, von denen die Verbraucher eigentlich annehmen dürften, dass sie längst gelöscht sind. Zum Beispiel Einträge über alte, abbezahlte Kredite. Teilweise werden die Daten laut dem Bericht auch später noch an Firmen weitergegeben. Im neuen Schufa-Score tauchen sie allerdings nicht mehr auf. Datenschützer äußern sich dazu jetzt kritisch. Die Schufa selbst weist alle Vorwürfe zurück. Sie betont, sie sei verpflichtet, solche Daten aufzuheben. Mähroboter dürfen in Gärten in Freiburg bald nicht mehr nachts fahren. Der Gemeinderat hat ein Nachtfahrverbot für die Geräte auf den Weg gebracht, auf Initiative mehrerer Fraktionen. Ziel des Verbots ist es, Igel, Kröten und andere kleine nachtaktive Tiere in den Gärten besser zu schützen. Für die sind Mähroboter nämlich eine große Gefahr, denn die meisten Geräte haben keinen Sicherheitsmechanismus, um Tiere rechtzeitig zu erkennen und überfahren sie einfach. Auch die Igel oder Kröten selbst erkennen die Gefahr durch die Geräte oft zu spät und können nicht mehr rechtzeitig flüchten. Viele werden so angefahren und verletzt oder sogar getötet. Das Nachtfahrverbot soll die Tiere jetzt genau dann schützen, wenn sie besonders viel unterwegs sind, ohne dabei die Gartenbesitzer zu sehr einzuschränken. 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
0: Gleich 7:04. Wir schauen auf die Straßen. Da habe ich eine Meldung von der A5 Basel Richtung Karlsruhe. Zwischen Efringenkirchen und dem Dreieck Neuenburg haben wir 1 Kilometer Stau. Knapp 10 Minuten braucht die hier länger. Auch in der Gegenrichtung stockt es ein bisschen. A5 Karlsruhe Richtung Basel. Zwischen Riegel und Teningen haben wir 2 Kilometer Stau. Auch hier müsst ihr ein paar Minuten mehr einplanen. Und in Freiburg ist auch dichter Feierabendverkehr. Da stockt sie und da zum Beispiel auf der B3 Zähringer Straße. Zwischen Komturplatz und Zähringen ist dichter Verkehr. 7 Minuten braucht ihr da länger.
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0: Die Blitzer stehen in Donaueschingen in der Briegachtalstraße im 30er. Hüfingen haben wir einen in der Donaueschinger Straße im 30er. Steinen stehen sie in der Adelshauser Straße im 30er. Und in Umkirch haben wir auch noch einen Blitzer. Ortsausfahrt Richtung Waltershofen blitzen sie unter einem Tarnnetz im 30er. Das hat Arnold gemeldet. Vielen Dank dafür. Falls ihr jetzt auch noch was seht, Staus oder Blitzer, ruft gern durch und sagt uns Bescheid. 0800 50 60 106. Ich wünsche euch eine gute Fahrt.
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1: Hallo, ich bin Martin Schwarz, mit Doktortitel, wenn Sie mögen, weil ich bin von Haus aus Chirurg, plastischer Chirurg und Handchirurg und habe in Freiburg gearbeitet.
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2: Sie waren auch viel in der plastischen Chirurgie tätig, das heißt, Sie haben das eine oder andere

0: Markanter Titel.
1: Ja, markanter Titel. Und das waren Psychologe, eine große Arbeitsgruppe an der Universität Basel. Und die hat geguckt, was passiert eigentlich mit den Leuten, die operiert sind in der Ästhetik. Und siehe da, denen geht's besser. Also es hat ganz offensichtlich einen psychologischen positiven Effekt. Manche gehen da auch zugrunde dran, ja, also das nicht, aber die Mehrzahl, denen geht es einfach besser. Und das Bewusstsein setzt sich immer mehr durch und es ist auch halt die Möglichkeit da, ja, das zu tun.
0: Ja, man hat auch das Gefühl, das ist schon auch so ein bisschen in der Mitte der Gesellschaft angekommen. Ne? Es ist jetzt nicht mehr so, man nur irgendwelche Promis, sagen wir mal, 2-3 Wochen nicht sieht und danach mit neuer Nase, sondern das ist mittlerweile eine vergleichsweise normale Sache geworden.
1: Genau, also als Beispiel, als ich 1993 angefangen habe, gab es an der Universitätsklinik keinen plastischen Chirurgen. Mhm. Es gab noch einen zweiten Niedergelassenen in Freiburg und mich und sonst keinen. Inzwischen haben wir eine ganze Abteilung an der Uniklinik, ja, eine eigene Klinik. Also es ist schon massiv mehr geworden.
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16: Warm starten wir rein in den Feierabend hier in Baden. 27 Grad gerade in Staufen im Breisgau, 30 in Oberkirch, da ist es bedeckt, und in Zell im Wiesental bedeckt bei 29 Grad. Heute Abend soll es auch bedeckt weitergehen. Örtlich Gewitter kommen dann noch dazu und später ist es bewölkt. Heute Nacht sinken die Temperaturen dann auf 17 bis 20 Grad. Und morgen erwartet uns wieder ein ziemlich warmer und tropischer Tag. Sonne und Wolken dazwischen, örtlich kleine Schauer und abends auch Gewitter. Das Ganze bei Topwerten morgen von 28 bis 32. 30 Grad.
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16: Mit Ruth Strätling. Schönen guten Abend.

0: Zusammen mit einer Freiburger Delegation reist Oberbürgermeister Martin Horn Anfang August nach Lviv in der Ukraine, das wie das ganze Land unter dem Krieg leidet. Horn erklärte im Baden-FM-Interview, was in der Freiburger Partnerstadt geplant ist.
1: Mit den Spenden aus Freiburg wurde ein Traumazentrum gebaut und da geht es um eine Teileröffnung, wo einfach traumatisierte Menschen aus diesem Krieg Hilfe bekommen, die sie dringend brauchen und auch verdienen. Und daher werden es immer traurige, bedrückende Tage. Aber ich glaube, zu einer Freundschaft zwischen zwei Städten, zwischen Menschen gehört es auch, dass mal diese Freundschaft gerade in schwierigen Zeiten zeigt.
0: Insgesamt 1 Million Euro aus Freiburg wurden in das Traumazentrum im ukrainischen Lviv investiert. Traurige Nachrichten aus dem Zoo Basel. Dort sind in den vergangenen Tagen gleich 2 Gorillas verstorben. Gestern musste Gorillamännchen Mobali eingeschläfert werden. Er hatte sich davor bei einem Streit mit Silberrücken-Jeber schwer verletzt. Außerdem starb auch das kleine Gorilla-Baby von Weibchen Joas, das erst am Wochenende geboren wurde. Es wurde ebenfalls bei Rangeleien innerhalb der Gruppe tödlich verletzt. Auch hier war Silberrücken-Jeber beteiligt. Aktuell trägt Mutter Joas das tote Jungtier immer noch bei sich. Der Zoo Basel betonte jetzt, dass solche Angriffe innerhalb der Gruppe passieren, ist bei Gorillas nicht ungewöhnlich. Oft hat es mit der Gruppendynamik zwischen den Tieren zu tun. Der Zoo will die Situation jetzt verstärkt beobachten, vor allem weil in den nächsten Wochen noch ein weiteres Jungtier dort geboren werden soll. Die Stadt Offenburg und der Ortenaukreis wollen ihre Ausländerbehörden zusammenlegen. Ziel dabei ist nicht unbedingt Geld zu sparen, aber Kompetenzen besser zu bündeln und so effizienter zu werden, erklärte der Ortenaukreis. Landrat Erni betonte, dass die Arbeit der Ausländerbehörden in den vergangenen Jahren anspruchsvoller geworden ist und es mehr Fälle gibt. Durch das Zusammenlegen sollen jetzt Abläufe gestrafft, zusammengeführt und besser organisiert werden. Außerdem soll das Ganze für eine bessere Zusammenarbeit zwischen Stadt und Landkreis sorgen, zum Beispiel wenn eingewanderte Menschen umziehen möchten. Auch Offenburgs Oberbürgermeister Steffens verspricht sich davon Vorteile für die Bürger. Die Landesregierung muss jetzt erstmal für die Pläne noch grünes Licht geben. Wenn alles klappt, könnte die neue Behörde aber im April 2027 ihre Arbeit aufnehmen. Danach soll eine 2-jährige Testphase folgen, bevor der Kreis entscheidet, ob das Modell so bleibt. 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
0: Wir schauen auf die Straßen um 6:55. Da habe ich eine Meldung von der A5 Basel Richtung Karlsruhe. Zwischen Efringenkirchen und dem Dreieck Neuenburg haben wir weiterhin 1 Kilometer Stau. Da braucht ihr knapp 10 Minuten länger. Und dann habe ich noch eine Meldung aus der Schweiz. A2 Luzern Richtung Basel. Da haben wir einen Unfall zwischen der Verzweigung Hagnau, so rum, und Basel-Wettstein. 3 Kilometer staut sich da schon zurück. Die rechte Spur ist blockiert. Mindestens 10 Minuten braucht ihr länger. Wer kann, sollte das Ganze am besten umfahren.
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0: Und die Blitzer stehen in Umkirch, Ortsausfahrt Richtung Waltershofen. Da blitzen sie unter dem Tarnnetz im 30er, das hat Arnold gemeldet. Steinen haben wir einen in der Adelshauser Straße, auch im 30er. In Hüfingen blitzen sie in der Donau-Eschinger Straße im 30er und in Neuenburg am Rhein in der Schlüsselstraße im 20er. Und alle Staus und Verkehrsmeldungen und natürlich auch die Blitzer findet ihr jederzeit auch zum Nachlesen auf unserer Website baden.fm.
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5: Es ist diese Woche abends echt noch drückend, aber keine Sorge, nächste Woche wird das entspannter. Da haben wir dann wieder mal einen normalen Sommer, so mit 25 Grad, wie man es eigentlich mal gewohnt war. Nicht dieses über 30. Aber bis dahin gehen wir zusammen durch diese heißen und drückenden Nächte. Wenn ihr Glück habt, dann sitzt ihr vielleicht entspannt unter eurer Klimaanlage und lasst es euch gut gehen. Wir spielen dazu alle deine Lieblingssongs. Lost Frequencies mit Are You With Me. Und der nächste, der kommt von Ray Dalton.
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1: Sommerzeit ist Zeit der Feste, genauso wie bei Baden FM Hörerin Simone. Sie hat was ganz Großes vor kurzem gefeiert.
2: Wir haben geheiratet vor 3 Wochen und hatten eine Riesenfeier mit 120 Gästen.
1: Hui!
2: Und als ich das gehört hatte, dass ihr eine Party unterstützt, die wir schmeißen, habe ich sofort zu meinem Mann gesagt, das wäre doch die perfekte Gelegenheit, unseren Helferinnen und Helfern Danke zu sagen für all das, was sie, vor allem meine Familie, für uns in der letzten Zeit getan hat, keine Kosten, Mühen und vor allem Zeit gescheut hat, Urlaub genommen hat, um mit uns diese Feier vorzubereiten, denn ohne Hilfe wäre es tatsächlich nicht gegangen. 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

0: Wurden in Emmendingen warme 23 Grad gemessen, begleitet von starken Wolken. In der Nacht sinken die Temperaturen auf bis zu 21 Grad im Breisgau. Am kommenden Tag erwartet uns dann eine Höchsttemperatur von 41 Grad, wobei auch etwas Regen nicht ausgeschlossen ist.
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0: A5 Basel Richtung Karlsruhe. Zwischen Efringenkirchen und Dreieck Neuenburg 1 Kilometer Stau, mindestens 7 Minuten Zeitverlust. Lörrach, B317 Wiesenthalstraße, zwischen Dammstraße und Stadtmitte Teichstraße dichter Verkehr, mindestens 7 Minuten Zeitverlust. Wir wünschen eine sichere Fahrt, kommt gut an euer Ziel.
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0: Blitzer in Haslach, im Kinzigtal in der Schnellinger Straße. Hier sind 30 erlaubt. Zusätzlich wird in Schopfheim in der Wehrerstraße kontrolliert. Zum Schluss noch ein Blitzer in Neuenburg am Rhein in der Schlüsselstraße. Hier gilt 20.
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0: Baden-FM ist hier am Mittwochabend. Genau ein Jahr ist es her, als unsere Programmchefin Stefanie Nachtigall zur Lebensretterin wurde. Sie hat mich und meinen Kollegen Schönberger zum Essen eingeladen und es sollte einfach ein ganz entspannter, lauer Sommerabend werden, mit guten Gesprächen und halt auch gutem Essen. Bis plötzlich alles ganz anders kam, denn wir saßen auf der Veranda und sahen auf einmal einen Fahrradfahrer kollabieren. Steffi hat nicht lange gezögert, ist aufgesprungen und wusste sofort, ich muss jetzt hier erste Hilfe leisten. Und es war bitter nötig, denn Bernhard, den wir später auch kennenlernen durften, hatte einen Herzstillstand. Es wurde reanimiert und man kann jetzt sagen, er hat das Ganze überlebt. Und wie es ihm jetzt nach einem Jahr geht.
1: Es ist jetzt ein Jahr her und ich kann sagen, dass es mir wirklich gut geht. Ich kann mit großer Freude meinen Hobbys nachgehen. Ich habe ein Vertrauen in mich selbst wieder und auch meine Mitmenschen in mich. Ja, es fühlt sich alles schön an und auch ein Gefühl der Dankbarkeit und ja, der großen Freude herrscht einfach nach wie vor. Und von daher schön, so wie es ist.
0: Es ist eine ganz wundervolle Geschichte, die wir in einem Podcast aufgearbeitet haben. Nämlich meine Kollegin Julika Goldschmidt hat sich mit Steffi und Bernhard zusammengesetzt und sie erzählen diese Geschichte im Podcast Plötzlich tot, erste Hilfe, zweite Chance, findet ihr auf unserer Website baden.fm zum Nachhören. Und wir freuen uns einfach wirklich, dass es Bernhard so gut geht und es zeigt einfach nochmal, wie wichtig es ist, erste Hilfe zu können und auch zu leisten, wenn es notwendig ist.

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3: Mit Stefan Schütz. Guten Abend. Künftig sollen alle Vierjährigen vor der Schule zum Sprachtest. Das geht aus dem Entwurf eines neuen Kita-Gesetzes hervor. Ministerin Prien will damit die Bildungschancen aller Kinder angleichen. Tanja Wagner berichtet.
4: Mehr Kinder in öffentlicher Betreuung, möglichst früh Bescheid wissen, wenn es Probleme gibt und rechtzeitig auf diese Probleme reagieren. Das ist der Kern des Gesetzes, den die Bildungsministerin im Kopf hat. Die Tests sollen auch Vierjährige absolvieren, die nicht in der Kita sind. Grundgedanke dabei ist, dass Kinder nur mit ausreichenden Sprachkenntnissen in der Grundschule dem Unterricht folgen können.
3: Beschäftigte sollen künftig einen neuen Job erstmal ausprobieren können, ohne gleich zu kündigen. Das Bundeskabinett hat dafür ein Gesetz auf den Weg gebracht. Der Plan, bis zu 6 Wochen sollen Arbeitnehmer aber einen möglichen neuen Arbeitgeber reinschnuppern können, ohne Risiko für den alten Job. Nützlich könnte das vor allem in Krisenbranchen sein, wenn schon absehbar ist, dass ein

0: Stelle bald wegfällt. Nach den Unwettern der vergangenen Tage ist der Schaden für die Landwirtschaft beziffert worden. Die Spezialversicherung Vereinigte Hagel geht von mindestens 50 Millionen Euro Schaden aus. Unwetter hat es sowohl im Norden als auch im Süden gegeben. Etwa in Niedersachsen, Nordhessen, im Großraum Frankfurt, in Baden-Württemberg, Ostwestfalen-Lippe, Thüringen, Schleswig-Holstein, Mecklenburg-Vorpommern und Bayern. Bei der Fußball-Weltmeisterschaft wird der Finalgegner der Spanier gesucht. Die hatten ja gestern im Halbfinale Frankreich 2:0 besiegt. In Atlanta bestreiten England und Titelverteidiger Argentinien das zweite Halbfinale. Anstoß ist um 21 Uhr. Das Finale ist dann am Sonntag. Bereits am Samstag trifft Frankreich im Spiel um Platz 3 auf den Verlierer der heutigen Partie. 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
3: Am Abend zeigt sich Müllheim mit warmen 23 Grad und stark bewölktem Himmel. In Schluchsee sind es etwas kühlere 19 Grad, ebenfalls bei starker Bewölkung. Für Donnerstagmorgen wird im Markgräflerland eine Temperatur von bis zu 21 Grad erwartet. Der Tageshöchstwert könnte bei 41 Grad liegen, wobei auch etwas Regen möglich ist.
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3: Weil am Rhein B317, Zollstraße, Hauptstraße, zwischen Friedlingen und Riedlestraße dichter Verkehr. Wir wünschen eine sichere Fahrt, kommt gut an euer Ziel.
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3: In Lörrach in der Tumringer Straße steht ein Blitzer, erlaubt sind 30. Noch ein Blitzer steht in Neuenburg am Rhein in der Schlüsselstraße. 20 ist hier die Höchstgeschwindigkeit. Außerdem wird in der Basler Straße in Bad Krozingen geblitzt. Die Höchstgeschwindigkeit beträgt dort 50.
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4: Ich wünsche euch einen herrlichen Mittwoch. Schön, dass ihr dabei seid. Und es gibt ja so zwei verschiedene Teams. Einmal Team Schwimmbad, einmal Team See. Und die, die lieber ins Schwimmbad gehen, sagen ja immer, was weiß denn ich, was da im See alles rumliegt. Manchmal echte Schätze. Das kann ich euch aber versichern. In 10 Minuten hören wir zum Beispiel von einem. Und bis dahin Musik von Passenger, Let Her Go. Teddy Swims ist auch dabei mit seiner aktuellen Single und die heißt Mr. Know It All. Schön, dass ihr am Start seid. Hi.
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1: Manche Winzer spielen nicht Schiffe versenken, sondern Sekt versenken. Denn für manche gehört diese Handwerkskunst zum Reifungsprozess ihres badischen Sektes. Tief unten im See herrschen nämlich perfekte Bedingungen für die Sektflaschen. Es ist konstant kühl, also so zwischen 4 und 8 Grad. Es herrscht absolute Dunkelheit und ein gleichmäßiger Druck durch das Wasser. Die Flaschen können so ruhig und gleichmäßig reifen, ohne Temperaturschwankungen oder Licht. Das sorgt für besonders feine Perlen und einen runderen Geschmack. Eine Sektversenkung gibt es zum Beispiel hier bei uns am Mummelsee in der Ortenau oder am Bodensee. Und diese Flaschen sind da dann teilweise Monate oder Jahre lang unter Wasser, bis man dann probieren kann, was der See mit dem Sekt gemacht hat. Eure Mariella Mischial.
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3: Aktuell zeigt das Thermometer in Freiburg angenehme 22 Grad, während der Himmel stark bewölkt ist. Am Donnerstagmorgen wird es im Breisgau bis zu 20 Grad warm, bevor die Temperaturen im Tagesverlauf auf bis zu 41 Grad ansteigen. Gelegentliche Regenschauer sind ebenfalls möglich.
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3: Derzeit sind uns keine Meldungen bekannt. Kommt gut an euer Ziel.
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3: Blitzer in Hüfingen in der Donaueschinger Straße. Hier sind 30 erlaubt. Auch in Schopfheim wird in der Werra Straße geblitzt. Letzter Blitzer für den Moment in der Greta Straße in Lörrach. Hier sind höchstens 30 erlaubt.
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1: Hallo, ich bin Stefanie und ich komme aus dem schönen Waldkirch und ich musste aufgrund einer Unverträglichkeit meine Ernährung komplett umstellen.
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1: Ich bin jetzt derzeit in der Auftragserfassung. Wir produzieren wir jetzt auch hier. Und da bin ich jetzt seit 28 Jahren in der gleichen Firma tätig.
2: Wow.
1: Beziehungsweise ja, seit 4 Jahren jetzt mit einem internen Abteilungswechsel. Mhm. Und da habe ich da eine ganz, ganz, ganz tolle Mannschaft hinter mir.
2: Wenn es mit den Kollegen und Kolleginnen gut ist, ich finde, dann ist doch die Arbeit eigentlich fast nebensächlich.
1: Ja, das sind wirklich eine ganz tolle Mannschaft, die immer hinter mir steht und auch mir Tipps haben. Ich bin ja Zöliakie-Patientin.
2: Okay.
1: Ich, bei mir ist die Ernährung auch ziemlich kompliziert.
2: Oh, wow, ja.
1: Gluten essen, glutenfrei. Und da kriege ich wirklich immer, immer von meiner Mannschaft eine Rückmeldung. Ah, du, da habe ich was gesehen für dich. Und ach, da könntest du was essen. Und da auf der Speisekarte haben sie glutenfrei. Nein, wirklich ganz großes Lob an meine Mannschaft, die immer mitdenkt. Und auch hier in diesem Sinne auch noch ein ganz, ganz, ganz großes Dankeschön auch an meinen Mann, wenn ich das sagen darf.
2: Na klar.
1: Der natürlich auch immer hinten dran ist und mich unterstützt und recherchiert und auch mein Sohn natürlich. Meine ganze Familie, mein ganzes Umfeld unterstützt mich.
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5: Mit Stefan Schütz, guten Abend. Bundeskanzler Merz zeigt sich im Streit mit der SPD um Kürzungen beim Unterhaltsvorschuss gesprächsbereit. Noch gebe es kein Gesetz, sagte der CDU-Chef. Den Unterhaltsvorschuss übernimmt der Staat für Kinder von Alleinerziehenden, wenn ein Partner seiner Unterhaltspflicht nicht nachkommt. Plan ist, den Vorschuss künftig nur noch bis zum 16. Geburtstag zu zahlen, statt bis 18. Betroffen wären rund 80.000 Jugendliche. Bewegung, gesunde Ernährung und ein aktives Sozialleben, das alles kann das Risiko an Demenz zu erkranken deutlich senken. Das betont die Weltgesundheitsorganisation in neuen Empfehlungen. Bis zu 45% des Demenzrisikos sind laut WHO auf Faktoren zurückzuführen, die Menschen selbst beeinflussen können. Rauchen und Alkohol zum Beispiel erhöhen das Risiko. Weltweit leben rund 57 Millionen Menschen mit Demenz. Heilende Medikamente gibt es bisher nicht. Seit Monaten wird über Verbote und Einschränkungen von Social-Media-Angeboten für Kinder und Jugendliche debattiert. Sie selbst empfinden sie als Wechselspiel zwischen positiven und belastenden Erfahrungen. Fiona Reinhardt berichtet über eine entsprechende Studie.
6: Für rund 80% der Jugendlichen sind soziale Medien ein wichtiger Zugang zu Wissen und etwa die Hälfte von ihnen berichtet, sich dort verstanden zu fühlen. Gleichzeitig lenke Social Media sich von wichtigen Dingen ab und raube ihnen Zeit für Erholung und Freizeitaktivitäten. Als besonders belastend nehmen die jungen Menschen unter anderem ungewollte Nacktbilder, Mobbing und drastische Gewaltdarstellungen wahr.
5: Ein Zugchef geht gerade viral wegen einer ungewöhnlichen Rettungsaktion. Ein ICE von Sylt nach Berlin hatte am Samstag nicht genug Toilettenpapier an Bord. Deshalb ist der Zugchef in Hamburg-Bergedorf ausgestiegen, hat im Supermarkt 3 Packungen gekauft und ist damit zum Zug zurückgekehrt. Ein Fahrgast hat die Szene gefilmt und auf Instagram gestellt. Am Nachmittag gab es bereits mehr als 700.000 Aufrufe. 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
8: Aktuell zeigt das Thermometer in Lahr warme 26 Grad, während der Himmel stark bewölkt ist. In Titisee beträgt die Temperatur am Abend 19 Grad, begleitet von leichtem Regen. Für Donnerstagmorgen sind in der Ortenau bis zu 21 Grad zu erwarten. Im Laufe des Tages können dann Höchstwerte von bis zu 36 Grad erreicht werden, wobei auch leichter Regen möglich ist.
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8: B31 Freiburg-Schwarzwaldstraße zwischen Schwabentorbrücke und Ganterknoten. Dichter Verkehr, mindestens 7 Minuten Zeitverlust. Wir wünschen eine sichere Fahrt, kommt gut an euer Ziel.
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1: In Donaueschingen in der Brigachtalstraße steht ein Blitzer, erlaubt sind 30. Auch in Lörrach wird in der Greta-Straße geblitzt. Zum Schluss noch ein Blitzer in Bad Krozingen in der Basler Straße, hier gilt 50.
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3: So Leute, entspannen, Füße hochlegen, genießen, wir helfen bei all dem und schicken euch so ein paar richtig tolle Sommersounds durch das Radio. Alvaro Soler und Topic, Solo Parati. Außerdem habe ich Alex Warren für euch. Fever Dream. Schön, dass ihr dabei seid.
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1: Das Upgrade, das liefern wir, Leute. Ihr feiert die Party und unser Bahn-FM-DJ Matze geht vorher in einem der Reichenbach 24 Shops mit euch shoppen, was das Zeug hält. Das Grillgut spendieren wir euch. Wir würden dann allerdings auch kurz zum Mitfeiern vorbeikommen. Manuela aus Kollnau, was wird bei dir gefeiert?
2: Ich habe am 11.8. Geburtstag Okay. Und habe gedacht, das wäre eine coole Sache, wenn man das am Silbersee feiert. Da haben wir einen Dauerstellplatz.
1: Das wäre tatsächlich auch mal ein neues Setting für uns. Bisher haben wir uns immer in irgendwelchen Gärten rumgetrieben, aber auf dem Campingplatz Okay. Waren wir noch nicht. Ich interessiere mich sehr für diese Dauercamping-Sache. Wie oft nutzt ihr das? Ist das echt eine Sache, die sich lohnt?
2: Ja, wir wohnen tatsächlich momentan hier, also auf dem Campingplatz von April bis Oktober können wir da immer hin.
1: Ah, okay.

0: Unbedingt.
1: Und wer ist wir?
0: Mein Mann und zwei Kinder.
1: Ihr wohnt auf dem Campingplatz, das ist ja crazy.
0: Ja.
1: Cool.
0: Genau.
1: Und wo wohnt ihr im Winter?
0: Also wir wohnen in Waldkirch, Kollnau.
1: Mhm.
0: Und genau, wir leben eben zurzeit dort auf dem Campingplatz und dann fahren wir dort zur Arbeit und Kindergarten, Schule, alles von dort.
1: Das ist ja stark. Und wie lange macht ihr das schon so?
0: Tatsächlich seit 10 Jahren Camping, aber dort auf dem Platz sind wir 4 Jahre.
1: In den von dir genannten Monaten?
0: Genau, genau.
1: Bei Wind und Wetter, oder wie?
0: Auch wenn es regnet, stürmt.
1: Habt ihr dann so ein kleines Mobile Home oder im Wohnwagen oder wie darf ich mir das vorstellen?
0: Wir haben eine Hütte aus Holz gebaut, haben Geld investiert auf jeden Fall.
1: Okay.
0: Und tatsächlich im Wohnwagen, also der ist fest dort.
1: Das ist ja genial.
0: Also es ist ein älterer Wohnwagen, wir haben den jetzt neu renoviert.
1: Mhm.
0: Pavillon steht draußen.
1: Cool.
0: Genau.
1: Richtig cool, habe ich so noch nie gehört. Wirklich starke Geschichte.
0: Ja.
1: Also dann drücken wir die Daumen, dass das klappt, dass wir alle gemeinsam deinen Geburtstag feiern. Auf dem Campingplatz.
0: Ja, das wäre mega cool.
1: Und im Zweifelsfall geht Matze vorher mit dir einkaufen.
0: Okay, cool.
1: Ja, ihr könnt euch natürlich auch anmelden, so wie Manuela das gemacht hat, über baden.fm.
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1: Jetzt am Abend zeigt sich Kirchzarten mit angenehmen 21 Grad und stark bewölktem Himmel. Morgen früh wird es im Breisgau ebenfalls bis zu 21 Grad warm. Im Laufe des Tages sind dann Höchstwerte von bis zu 35 Grad zu erwarten, begleitet von etwas Regen.
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1: B31 Freiburg-Schwarzwaldstraße zwischen Schwabentorbrücke und Ganterknoten. Dichter Verkehr, mindestens 9 Minuten Zeitverlust. Gute Fahrt und kommt sicher an euer Ziel.
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1: In Schopfheim in der Vera-Straße wird geblitzt, hier gelten 30. Zusätzlich wird in Bad Krozingen in der Basler Straße kontrolliert. Letzter Blitzer für den Moment, Höhe Weil am Rhein auf der B317, hier gelten 50.

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1: Radfahren im Schwimmbad?
2: Ja,
1: genau das gibt es. Und zwar im Hallenbad des Kurhauses in Freiamt, Leute. Aquakinetics bietet da regelmäßig Aquacycling-Kurse an. Das ist ein gelenkschonendes Ausdauertraining auf ganz speziellen Fahrrädern unter Wasser. Also mit dem Kopf bleibt man über Wasser, ne? Sonst wäre es zu anstrengend. Amelie aus dem Baden-FM-Team hat sich selbst aufs Bike gesetzt und den Kurs ausprobiert. Das besonders schwere Metallfahrrad wurde von Trainerin Liane für sie eingestellt und los ging's mit diesem wirklich besonderen Unterwassertraining.
3: Wir haben jetzt erst angefangen mit dem Unterkörper, das heißt die Beine sind aufgewärmt, man könnte auch sagen, sie brennen. Und jetzt sind die Arme dran. Wir machen jetzt verschiedene Übungen, in denen wir die Arme nach vorne und zur Seite gegen das Wasser schieben. Ja, auch die Arme brennen schon, das kann ich euch sagen.
4: Und Tempo! Und wieder kräftig sprudeln! Jawohl, sieht gut aus!
3: Das Herausforderndste ist, wenn man rückwärts sprinten muss, und zwar im Schweben. Das heißt, der Popo, der hat sich jetzt gerade vom Sattel hochbewegt.
4: Rechte Hand machen wir mal in die Hüfte, Schultern tief, Bauchnabel einziehen. Wir machen eine Faust, holen nach hinten aus und machen die Kegelbewegung. Schub nach vorne.
3: Der Blick auf die Uhr verrät, wir haben jetzt gerade knapp die Hälfte der Klasse hinter uns gebracht. Und es ist gut, dass wir im Schwimmbad sind und alle nass. Da sieht man den Schweiß nicht so. Aber ich habe wirklich unfassbaren Respekt, wie die anderen Kursteilnehmer das machen. Den sieht man im Gegensatz zu mir nämlich gar nicht an, dass es anstrengend ist. Die sehen mega souverän aus. Aber die machen das ja auch schon ein bisschen länger als ich.
4: Und wieder vorwärts. Jetzt.
3: Bus ist vorbei, die anderen haben noch viel mehr Atem als ich. Neben mir steht die Elke, die macht das auch schon seit 12 Jahren im Gegensatz zu mir. Wie bist du denn zum Aquacycling gekommen?
5: Durch Zufall, über die Schwägerin, die war hier drin. Und dann konnte ich von einer Bekannten den Kurs mit rein übernehmen und bin dabei geblieben die ganzen Jahre.
3: Und was macht dir an Aquacycling so viel Spaß?
5: Ich bin nicht schwitzend, triefend, überhitzt in irgendeinem Sportstudio oder sonst irgendwas. Ich mag Wasser. Wasser ist einfach was, wo für die Lymphe gut ist. Für das Feeling ist angenehmer, wie jetzt joggen gehen auf Gelenke oder das Schmeiß.
3: Puh, was für ein Training. Ich bin jetzt wieder in trockenen Klamotten. Ich muss immer noch hier ein bisschen meinen Atem sammeln. Das war wirklich um einiges anstrengender als gedacht mit dem Wasserwiderstand. Hat aber ultra viel Spaß gemacht in der Gruppe. Und am liebsten würde ich zum nächsten Training wiederkommen.
1: Ja, und wie das Ganze aussah, das seht ihr auf unseren Social-Media-Kanälen. Amelie natürlich trotzdem traumhaft schön, trotz der großen Anstrengung.
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4: Mit Florian Klaus. Künftig sollen alle 4-Jährigen vor der Schule zum Sprachtest. Das geht aus dem Entwurf eines neuen Kita-Gesetzes hervor. Ministerin Prien will damit die Bildungschancen aller Kinder angleichen. Tanja Wagner berichtet.
5: Mehr Kinder in öffentlicher Betreuung, möglichst früh Bescheid wissen, wenn es Probleme gibt und rechtzeitig auf diese Probleme reagieren. Das ist der Kern des Gesetzes, den die Bildungsministerin im Kopf hat. Die Tests sollen auch 4-Jährige absolvieren, die nicht in der Kita sind. Grundgedanke dabei ist, dass Kinder nur mit ausreichenden Sprachkenntnissen in der Grundschule dem Unterricht folgen können.
4: Beschäftigte sollen künftig leichter eine neue Stelle ausprobieren können, ohne beim alten Arbeitgeber kündigen und beim neuen zusagen zu müssen. Das Bundeskabinett hat ein entsprechendes Gesetz auf den Weg gebracht. Beschäftigte sollen bis zu 6 Wochen bei einem potenziellen neuen Arbeitgeber reinschnuppern können. Nützlich soll das für Krisenbranchen sein, also wenn schon feststeht, dass eine Stelle bald wegfällt. In Frankreich ist Sterbehilfe für schwerkranke Menschen künftig erlaubt. Ein neues Gesetz erlaubt unheilbar Erkrankten im fortgeschrittenen Stadium mit unerträglichen Leiden den assistierten Suizid, auch wenn sie eine Behandlung abbrechen oder ablehnen. Voraussetzung ist, dass die Betroffenen ihren Wunsch klar und freiwillig gegenüber einem Arzt äußern können und sich der Konsequenzen bewusst sind. Bei der Fußball-WM ist Halbzeit im zweiten Halbfinale zwischen England und Titelverteidiger Argentinien. Tore sind noch keine gefallen in Atlanta, es steht zur Pause noch 0:0. England oder Argentinien, der Sieger trifft am Sonntag im WM-Finale auf Spanien, der Verlierer muss sich mit dem Spiel um Platz 3 am Samstag gegen Frankreich begnügen. 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
6: Jetzt am Abend zeigt sich Freiburg mit angenehmen 21 Grad und leichtem Regen. In Zell im Wiesental sind die Temperaturen ähnlich, jedoch fällt dort starker Regen. Am Donnerstagmorgen sind im Breisgau bis zu 21 Grad zu erwarten. Der Tageshöchstwert wird bei 36 Grad liegen, begleitet von leichtem Regen.
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1: B31 Freiburg, Schwarzwaldstraße zwischen Schwabentorbrücke und Ganterknoten. Dichter Verkehr, mindestens 5 Minuten Zeitverlust.
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1: Geblitzt wird in Donaueschingen in der Briegachtalstraße. Hier sind 30 erlaubt. Noch ein Blitzer steht in Neuenburg am Rhein in der Schlüsselstraße. 20 ist hier die Höchstgeschwindigkeit. In Waldshut, Tingen in der Gurtweiler Straße steht ein Blitzer.
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2: Hi, einen schönen Mittwoch zusammen. Gleich Musik von Gotye. Somebody that I used to know. Das ist was Herrliches zum Entspannen. Und Michael Schulte, der ist auch am Start. 5 a.m. heißt dieser Mega-Hit. Und in 10 Minuten freue ich mich sehr, heißt wieder Julika Goldschmidt trifft. Da geht es um euch und eure Geschichten, euer Leben.
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2: Sie waren auch viel in der plastischen Chirurgie tätig, das heißt, Sie haben das ein oder andere Näschen gerichtet?
1: Ja.
2: Jetzt gehen wir da schon fast ins Psychologische. Was glauben Sie, warum erfährt das immer mehr Zulauf? Warum ist es den Leuten immer wichtiger, sagen wir mal, der Perfektion nahe zu kommen?
1: Das ist, glaube ich, so um die Jahrtausendwende erschienen, eine Veröffentlichung aus Basel. Die hieß Wellbeing from the Knife, Wohlergehen durch das Messer.
2: Wow, und markanter Titel.
1: Markanter Titel. Und das waren Psychologe, eine große Arbeitsgruppe an der Universität Basel. Und die hat geguckt, was passiert eigentlich mit den Leuten, die operiert sind in der Ästhetik. Und siehe da, denen geht's besser. Also es hat ganz offensichtlich einen psychologischen positiven Effekt. Manche gehen da auch zugrunde dran, ja, also das nicht, aber die Mehrzahl, denen geht es einfach besser. Und das Bewusstsein setzt sich immer mehr durch und es ist auch halt die Möglichkeit da. Ja. Das zu tun.
2: Ja, man hat auch das Gefühl, das ist schon auch so ein bisschen in der Mitte der Gesellschaft angekommen. Ne? Es ist jetzt nicht mehr so, dass man nur irgendwelche Promis, sagen wir mal, 2-3 Wochen nicht sieht und danach mit neuer Nase, sondern das ist mittlerweile eine vergleichsweise normale Sache geworden.
1: Genau, also als Beispiel, als ich 1993 angefangen habe, gab es an der Universitätsklinik keinen plastischen Chirurgen. Mhm. Es gab noch einen zweiten Niedergelassenen in Freiburg und mich und sonst keinen. Inzwischen haben wir eine ganze Abteilung an der Uniklinik, ja, eine eigene Klinik. Also es ist schon massiv mehr geworden.
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2: In der Nacht zeigt sich Lenzkirch mit milden 15 Grad und leichtem Regen. Am Donnerstagmorgen werden Temperaturen von bis zu 17 Grad im Schwarzwald erwartet. Im Laufe des Tages steigen die Werte auf bis zu 31 Grad, begleitet von etwas Regen.
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2: Im Moment gibt es keine bekannten Verkehrsbehinderungen. Gute Fahrt.
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2: In Neuenburg am Rhein in der Schlüsselstraße wird geblitzt. Hier gelten 20. Zusätzlich wird in Lahr in der Geroldsecker Vorstadt kontrolliert. Schließlich wird in Schopfheim in der Vera-Straße geblitzt. Erlaubt sind 30.
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0: Baden FM ist hier am 15. Juli und das betone ich deshalb, weil heute für uns hier ein besonderer Tag ist. Vor genau einem Jahr ist Bernhard, damals 41 Jahre, in Freiburg beim Fahrradfahren plötzlich zusammengebrochen. Herzstillstand. Von einer Sekunde auf die andere. Dass er heute lebt, hat er Menschen zu verdanken, die nicht weggeschaut haben. Unter ihnen unsere Baden FM Programmchefin Steffi Nachtigall. Sie hat sofort gehandelt und gemeinsam mit anderen Ersthelfenden mit der Reanimation begonnen, bis der Rettungsdienst übernommen hat. Ein Jahr später haben wir Bernhard gefragt, wie es ihm heute geht, und ich glaube, es kann keine schönere Antwort geben.
1: Es ist jetzt ein Jahr her und ich kann sagen, dass es mir wirklich gut geht. Ich kann mit großer Freude meinen Hobbys nachgehen. Ich habe ein Vertrauen in mich selbst wieder und auch meine Mitmenschen in mich. Ja, es fühlt sich alles schön an und auch ein Gefühl der Dankbarkeit und ja, der großen Freude herrscht einfach nach wie vor. Und von daher schön, so wie es ist.
0: Ach, Gänsehaut, oder? Diese Geschichte zeigt, wie wichtig Erste Hilfe ist, Leute. Man muss kein Profi sein, man muss sich nur trauen anzufangen. Und manchmal entscheidet genau das über Leben und Tod. 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Da erzählen die beiden, wie sie diesen Abend erlebt haben und warum jeder und jede von uns

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6: Mit Florian Klaus. Deutschland soll unbürokratischer werden. Dafür hat die Bundesregierung eine Reihe von Maßnahmen beschlossen. Zu den geplanten Änderungen gehört etwa, dass sich E-Autofahrer künftig keine grüne Plakette mehr besorgen müssen, um in Umweltzonen zu fahren. Arbeitslose müssen außerdem nicht immer persönlich beim Amt vorbei, sondern können auch per Videoschalte Pflichttermine erledigen. Und im Gesundheitswesen wird unter anderem die elektronische Überweisung eingeführt. Die Koalition hat Tritt gefasst. Das ist die zentrale Botschaft, die Kanzler Merz bei seiner Sommerpressekonferenz ausgesendet hat. Der Frage nach Fehlern wich er aus. Nach Protest der SPD gegen Einschnitte beim Unterhaltsvorschuss für Alleinerziehende gibt sich der Kanzler aber gesprächsbereit. Tanja Wagner berichtet.
7: Der Unterhaltsvorschuss soll nur noch für Kinder bis 16 gelten, nicht mehr wie bisher bis 18. Für Alleinerziehende, deren Partner sich ohnehin drücken, ist der Wegfall von knapp 400 Euro schlicht eine Katastrophe. Das geht so gar nicht, heißt es von der SPD. Merz dagegen sagt, die Kosten für diese Leistung hätten sich binnen 8 Jahren vervierfacht. Angesichts der akuten Finanznot der Kommunen sei das auf Dauer nicht tragbar.
6: Bewegung, gesunde Ernährung und ein aktives Sozialleben. Wer diese Dinge hat, kann damit sein Demenzrisiko deutlich senken. Das schreibt die Weltgesundheitsorganisation. Was allgemein gut für die Gesundheit sei, schütze demnach auch vor Demenz. Bis zu 45% des Risikos sei auf Faktoren zurückzuführen, die der Mensch beeinflussen könne, hieß es. Die sozialen Aktivitäten sind dabei neu auf der Empfehlungsliste. Bei der Tour de France hat Sören Warenscholt die 11. Etappe gewonnen. Der Norweger setzte sich nach 161,5 Kilometern im Zielsprint durch. Tagessieger Warenscholt gewann letztes Jahr die Deutschlandtour. Das gelbe Trikot des Gesamtführenden trägt weiterhin Tadej Pogacar aus Slowenien. 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
10: In der Nacht erwartet Endingen angenehme 22 Grad mit etwas Regen. In Breitnau sind es kühlere 17 Grad, begleitet von starker Bewölkung. Morgen früh steigen die Temperaturen im Kaiserstuhl bis auf 22 Grad. Der Tageshöchstwert erreicht 37 Grad, wobei leichter Regen nicht ausgeschlossen ist.
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10: A5 Karlsruhe Richtung Basel zwischen Bad Krozingen und Hartheim-Heitersheim. Gefahr durch kaputtes Fahrzeug. Gute Fahrt und kommt sicher an euer Ziel.
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10: Blitzer in Waldshut, Thiengen in der Gurtweiler Straße. Noch ein Blitzer steht in Freiburg in der Elsässer Straße. 30 ist hier die Höchstgeschwindigkeit. Und zuletzt haben wir noch eine Kontrolle in der Donaueschinger Straße in Hüfingen. Erlaubt sind höchstens 30.
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1: In St. Peter wird es heute Nacht angenehm mit 18 Grad und einer starken Bewölkung. Am Donnerstagmorgen zeigen die Temperaturen im Schwarzwald ebenfalls bis zu 18 Grad. Im Laufe des Tages erreichen die Temperaturen dann einen Höchstwert von 33 Grad, begleitet von leichtem Regen.
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1: Aktuell liegen uns keine Verkehrsmeldungen vor. Gute Fahrt.
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1: In Lörrach in der Tumringer Straße wird geblitzt, hier gelten 30. Zusätzlich wird in Hüfingen in der Donaueschinger Straße kontrolliert. Schließlich wird in Freiburg in der Eschholzstraße geblitzt, erlaubt sind 50.
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1: Mit Florian Klaus. Argentinien ist Spanien ins Finale der Fußball-Weltmeisterschaft gefolgt. Der Titelverteidiger gewann ein dramatisches Halbfinale in Atlanta gegen England mit 2:1. Anthony Gordon brachte die Engländer zunächst in Führung, doch in der Schlussphase drehte Argentinien die Partie durch Treffer von Enzo Fernandez und Lautaro Martinez. Das WM-Endspiel Spanien gegen Argentinien ist am Sonntag in New York. Am Samstag stehen sich Frankreich und England in Miami im Spiel um Platz 3 gegenüber.

0: Wer in einer Krisenbranche arbeitet und noch fest in seinem Job ist, tut sich oft schwer, gleichzeitig etwas Neues zu suchen. Die Regierung will hier neue Möglichkeiten schaffen. Das Bundeskabinett hat grünes Licht für einen Gesetzentwurf zur Job-to-Job-Erprobung gegeben. Lea Matschulat berichtet.
1: Die Job-to-Job-Erprobung ist nicht für jeden gedacht, sondern konkret für diejenigen, deren Anstellung absehbar enden wird, weil zum Beispiel der Betrieb 200 Stellen bis in 2 Jahren abbauen wird. Um im Anschluss möglichst ohne Lücke einen neuen Job zu haben, sollen sich Arbeitnehmer künftig ein paar Wochen in anderen Firmen vorstellen und umschauen können, in Absprache mit dem Noch-Arbeitgeber.
0: Außerdem hat die Bundesregierung noch einige Maßnahmen zum Bürokratieabbau beschlossen, zum Beispiel im Gesundheitswesen. So soll die elektronische Überweisung eingeführt werden und die Leistungen der elektronischen Patientenakte deutlich erweitert werden. Außerdem soll in den Jobcentern künftig mehr digital ablaufen, etwa mit Terminen per Videoschalte. Sturm und Hagel haben in den vergangenen Tagen an einigen Orten die Ernte zerstört. Durch die Unwetter sei innerhalb von 48 Stunden ein Schaden von mindestens 50 Millionen Euro entstanden, heißt es von der Spezialversicherung Vereinigte Hagel. 100.000 Hektar Fläche seien demnach beschädigt worden. Aus den Regionen Nürnberg und Stuttgart etwa gäbe es Berichte über teils verheerende Totalschäden. 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
3: In Emmendingen erwartet die Nacht angenehme 21 Grad bei stark bewölktem Himmel. In St. Blasien sind die Temperaturen ähnlich, allerdings ist mit etwas Regen zu rechnen. In den Morgenstunden steigen die Werte im Breisgau auf bis zu 21 Grad. Am Tag wird es dann heißer, mit Höchstwerten von bis zu 36 Grad, während leichter Regen möglich ist.
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3: A5 Basel Richtung Karlsruhe zwischen Ettenheim und Lahr. Gefahr durch kaputtes Fahrzeug. Fahrt vorsichtig und passt auf euch auf.
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3: In Freiburg in der Elsässer Straße wird geblitzt. Hier gelten 30. Geblitzt wird in Waldshut, Tingen in der Gurtweiler Straße. Letzter Blitzer für den Moment. In der Gerolds-Ecker Vorstadt in Lahr. Hier sind höchstens 30 erlaubt.
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1: Mit 14, 15 Jahren war ich auf meine erste Konzerte. Das erste war Inner Circle in Waldkirch im Stadtteil, das weiß ich noch.
2: Das wird man auch nie vergessen, so ein erstes Konzert,
1: nein,
2: oder?
1: Nein, definitiv nicht. Ich glaube, mit einem Klassenkameraden war ich dort.
2: Und dann hast du ja aber gesagt, 13, 14 warst du. Also das heißt, das ging schon ohne die Begleitung der Eltern.
1: Natürlich, meine Eltern haben sich nie wirklich für Musik interessiert. Also ich war dann auch im selben Jahr, also 93, gleich in Mannheim auf dem Maimarktgelände bei Metallica.
2: Wow.
1: Und ich war da 14 Jahre alt und ich durfte da tatsächlich mit zwei Schulkameraden allein hin. War ein Abenteuer.
2: Das
1: aber ja, genau.
2: Und deine Eltern sind da cool geblieben?
1: Die sind absolut cool geblieben, ja. Da war Vertrauen da.
2: Hast du es nicht missbraucht, das Vertrauen? Bist wieder nach Hause gekommen?
1: Nee.
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1: Mit Florian Klaus. Argentinien ist Spanien ins Finale der Fußball-Weltmeisterschaft gefolgt. Der Titelverteidiger gewann ein dramatisches Halbfinale in Atlanta gegen England mit 2:1. Anthony Gordon brachte die Engländer zunächst in Führung, doch in der Schlussphase drehte Argentinien die Partie durch Treffer von Enzo Fernandez und Lautaro Martinez. Das WM-Endspiel Spanien gegen Argentinien ist am Sonntag in New York. Am Samstag stehen sich Frankreich und England in Miami im Spiel um Platz 3 gegenüber. Wer in einer Krisenbranche arbeitet und noch fest in seinem Job ist, tut sich oft schwer, gleichzeitig etwas Neues zu suchen. Die Regierung will hier neue Möglichkeiten schaffen. Das Bundeskabinett hat grünes Licht für einen Gesetzentwurf zur Job-to-Job-Erprobung gegeben. Lea Matschulat berichtet.
2: Die Job-to-Job-Erprobung ist nicht für jeden gedacht, sondern konkret für diejenigen, deren Anstellung absehbar enden wird, weil zum Beispiel der Betrieb 200 Stellen bis in 2 Jahren abbauen wird. Um im Anschluss möglichst ohne Lücke einen neuen Job zu haben, sollen sich Arbeitnehmer künftig ein paar Wochen in anderen Firmen vorstellen und umschauen können. In Absprache mit dem Noch-Arbeitgeber.
1: Außerdem hat die Bundesregierung noch einige Maßnahmen zum Bürokratieabbau beschlossen, zum Beispiel im Gesundheitswesen. So soll die elektronische Überweisung eingeführt werden und die Leistungen der elektronischen Patientenakte deutlich erweitert werden. Außerdem soll in den Jobcentern künftig mehr digital ablaufen, etwa mit Terminen per Videoschalte. Sturm und Hagel haben in den vergangenen Tagen an einigen Orten die Ernte zerstört. Durch die Unwetter sei innerhalb von 48 Stunden ein Schaden von mindestens 50 Millionen Euro entstanden, heißt es von der Spezialversicherung Vereinigte Hagel. 100.000 Hektar Fläche seien demnach beschädigt worden. Aus den Regionen Nürnberg und Stuttgart etwa gäbe es Berichte über teils verheerende Totalschäden. 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
4: In der Nacht wurden in Lahr 22 Grad und starke Bewölkung gemessen. Am Morgen wird es in der Ortenau bis zu 21 Grad erreichen. Im Laufe des Tages steigen die Temperaturen auf maximal 36 Grad, begleitet von leichtem Regen.
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4: A5 Basel Richtung Karlsruhe. Zwischen Ettenheim und Lahr Gefahr durch kaputtes Fahrzeug. B33 Donaueschingen Richtung Offenburg. Zwischen Hornberg Nord und Gutach Steingrün dichter Verkehr. Mindestens 10 Minuten Zeitverlust. Wir wünschen eine sichere Fahrt. Kommt gut an euer Ziel.
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4: Geblitzt wird höher, weil am Rhein auf der B317, hier sind 50 erlaubt. Zusätzlich wird in Freiburg in der Elsässer Straße kontrolliert. Und zuletzt haben wir noch eine Kontrolle in der Tumringer Straße in Lörrach. Erlaubt sind höchstens 30.
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1: Mit Florian Klaus. Nach dem Weltmeistertitel in Katar 2022 hat Argentinien erneut das Finale der Fußball-WM erreicht. Der Titelverteidiger gewann das Halbfinale von Atlanta gegen England mit 2:1. Die Engländer gingen dabei zunächst in Führung. Mit 2 späten Treffern bog Argentinien das Spiel aber noch um. Im WM-Finale treffen die Argentinier am Sonntag auf Europameister Spanien. Schon am Samstag stehen sich im Spiel um Platz 3 Frankreich und England gegenüber. Die Koalition hat Tritt gefasst. Das ist die zentrale Botschaft, die Kanzler Merz bei seiner Sommerpressekonferenz ausgesendet hat. Der Frage nach Fehlern wich er aus. Nach Protest der SPD gegen Einschnitte beim Unterhaltsvorschuss für Alleinerziehende gibt sich der Kanzler aber gesprächsbereit. Tanja Wagner berichtet.
2: Der Unterhaltsvorschuss soll nur noch für Kinder bis 16 gelten, nicht mehr wie bisher bis 18. Für Alleinerziehende, deren Partner sich ohnehin drücken, ist der Wegfall von knapp 400 Euro schlicht eine Katastrophe. Das geht so gar nicht, heißt es von der SPD. Merz dagegen sagt, die Kosten für diese Leistung hätten sich binnen 8 Jahren vervierfacht. Angesichts der akuten Finanznot der Kommunen sei das auf Dauer nicht tragbar.
1: Mit Sprachtests für alle Vierjährigen und gezielter Förderung in den Kitas will Bundesbildungsministerin Prien die Bildungschancen von Kindern in Deutschland angleichen. Sie hat den Entwurf eines neuen Kita-Gesetzes vorgelegt. Bis 2034 verspricht der Bund insgesamt mehr als 9 Milliarden Euro für das Vorhaben. Aus Sicht des Paritätischen Gesamtverbands ist das zu wenig, um die steigenden Anforderungen in der Kindertagesbetreuung zu finanzieren. Die Kontrollen an der Grenze zwischen Deutschland und Österreich sollen erstmal bleiben. Das haben die Innenminister Dobrindt und Kahner nach einem Treffen gesagt. Die Kontrollen seien demnach funktionsfähig und miteinander abgestimmt. Kahner zufolge ist durch sie illegale Migration zurückgedrängt worden. Die EU-Kommission hatte empfohlen, die Kontrollen schrittweise abzuschaffen. 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
5: In der Nacht bleibt es in Weil am Rhein angenehm bei 21 Grad, während sich der Himmel stark bewölkt zeigt. In Hinterzarten sind es zur gleichen Zeit 17 Grad, ebenfalls mit starker Bewölkung. Am Morgen können in der Rheinebene bis zu 21 Grad erreicht werden. Im Tagesverlauf wird es dann jedoch heiß mit Höchsttemperaturen von bis zu 39 Grad, begleitet von starkem Regen.
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5: Aktuell liegen uns keine Verkehrsmeldungen vor. Gute Fahrt.
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5: Blitzer in Hüfingen in der Donaueschinger Straße. Hier sind 30 erlaubt. Noch ein Blitzer steht in Lörrach in der Thumringer Straße. 30 ist hier die Höchstgeschwindigkeit. Geblitzt wird in Waldshut, Tingen in der Gurtweiler Straße.
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1: Warum sagt man, dass man etwas aus dem FF kann? Aus dem FF was zu können bedeutet, dass man spontan etwas sehr gut beherrscht oder sehr genau weiß. Diese Redewendung kommt ursprünglich aus dem Druckgewerbe. Bei der traditionellen Setzerei mit Bleilettern standen die Buchstaben in Fächern eines Setzkastens. Die beiden Fächer für die häufig verwendeten kleinen Buchstaben E und F befanden sich in ergonomisch günstiger Position, sodass die Setzer sie sehr schnell und ohne hinzusehen erreichen konnten. Wenn also jemand etwas aus dem FF kann, heißt das, er kann es so routiniert und sicher, wie ein erfahrener Setzer die Buchstaben E und F greifen konnte. Eure Mariella Mischial.
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5: Mit Florian Klaus. Nach dem Weltmeistertitel in Katar 2022 hat Argentinien erneut das Finale der Fußball-WM erreicht. Der Titelverteidiger gewann das Halbfinale von Atlanta gegen England mit 2:1. Die Engländer gingen dabei zunächst in Führung, mit 2 späten Treffern bog Argentinien das Spiel aber noch um. Im WM-Finale treffen die Argentinier am Sonntag auf Europameister Spanien. Schon am Samstag stehen sich im Spiel um Platz 3 Frankreich und England gegenüber. Die Koalition hat Tritt gefasst. Das ist die zentrale Botschaft, die Kanzler Merz bei seiner Sommerpressekonferenz ausgesendet hat. Der Frage nach Fehlern wich er aus. Nach Protest der SPD gegen Einschnitte beim Unterhalts

0: Unterhaltsvorschuss für Alleinerziehende gibt sich der Kanzler aber gesprächsbereit. Tanja Wagner berichtet.
1: Der Unterhaltsvorschuss soll nur noch für Kinder bis 16 gelten, nicht mehr wie bisher bis 18. Für Alleinerziehende, deren Partner sich ohnehin drücken, ist der Wegfall von knapp 400 Euro schlicht eine Katastrophe. Das geht so gar nicht, heißt es von der SPD. Merz dagegen sagt, die Kosten für diese Leistung hätten sich binnen 8 Jahren vervierfacht. Angesichts der akuten Finanznot der Kommunen sei das auf Dauer nicht tragbar.
0: Mit Sprachtests für alle Vierjährigen und gezielter Förderung in den Kitas will Bundesbildungsministerin Prien die Bildungschancen von Kindern in Deutschland angleichen. Sie hat den Entwurf eines neuen Kita-Gesetzes vorgelegt. Bis 2034 verspricht der Bund insgesamt mehr als 9 Milliarden Euro für das Vorhaben. Aus Sicht des Paritätischen Gesamtverbands ist das zu wenig, um die steigenden Anforderungen in der Kindertagesbetreuung zu finanzieren. Die Kontrollen an der Grenze zwischen Deutschland und Österreich sollen erstmal bleiben. Das haben die Innenminister Dobrindt und Kahner nach einem Treffen gesagt. Die Kontrollen seien demnach funktionsfähig und miteinander abgestimmt. Kahner zufolge ist durch sie illegale Migration zurückgedrängt worden. Die EU-Kommission hatte empfohlen, die Kontrollen schrittweise abzuschaffen. 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
3: In der Nacht zeigt das Thermometer in Lenzkirch 17 Grad, begleitet von stark bewölktem Himmel. In den Morgenstunden bleibt es mild mit Temperaturen bis zu 17 Grad im Schwarzwald. Im Laufe des Tages wird ein Höchstwert von 31 Grad erreicht, wobei auch etwas Regen möglich ist.
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3: Im Moment gibt es keine bekannten Verkehrsbehinderungen. Gute Fahrt.
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3: Blitzer in Hüfingen in der Donaueschinger Straße. Hier sind 30 erlaubt. Zusätzlich wird in Lahr in der Geroldsecker Vorstadt kontrolliert. Abschließend noch ein Blitzer auf der B317 in Höhe, weil am Rhein erlaubt sind 50.
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1: Mein Kleinster war gerade ein Jahr alt, habe ich auf der linken Seite Gehörsturz gehabt, Stimme. Und bin komplett ertaubt und es hat unser ganzes Leben auf den Kopf gestellt.
2: Das glaube ich.
1: Ich habe dann mich entschieden, dass ich so Cochlea-Implantat mir operieren lasse. Und mit dem klappt es jetzt ganz gut. Ich kann auch super wieder arbeiten, auch mit den Kindern. Es ist zwar ein langer Weg, tatsächlich. Es war wirklich ein langer Weg und ein schlimmer Weg, aber es ist jetzt wirklich wieder gut. Und ich war zwar nicht wie ganz normal, wie auf dem rechten Ohr, aber ich habe jetzt wieder 85% und das ist sehr viel.
2: Ich kann das so ein bisschen nachfühlen, Sandra. Ich hatte gerade eine ganz schwere Mittelohrentzündung, die auch operiert werden musste.
1: Okay.
2: Und war jetzt für 4 Wochen taub auf dem linken Ohr. Das ist ja wirklich, als ob man die Welt nur zur Hälfte mitkriegt, oder?
1: Genau.

0: genau. Man glaubt nicht, wenn man auf einer Seite nichts mehr hört, was das mit einem macht.
1: Wahnsinn.
0: Das ist wirklich unglaublich. Also ob es Richtungshörer, man steht an der Straße, man hört das Auto nicht kommen. Es ist, der ganze Alltag ist eingeschränkt. Komplett.
1: Ich hatte dann irgendwie zeitweise auch gar keine Lust mehr, an Gesprächen teilzunehmen. Ja. Im Café zu sitzen, der pure Stress, oder?
0: Schlimm ist dann, wenn man irgendwo sitzt und man hört,

0: wieder teilnehmen. Das ist einfach, wenn es keine andere Möglichkeit mehr gibt, ist das echt ein super Fach.
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1: Mit Florian Klaus. Nach dem Weltmeistertitel 2022 steht Argentiniens Fußballnationalmannschaft erneut im WM-Finale. In einem dramatischen Halbfinale hat sich das Team gegen England mit 2:1 durchgesetzt. Damit bekommt Argentinien am Sonntag die Chance, gegen Spanien den Titel zu verteidigen. Moritz Einzel berichtet.
2: Das erste Tor in diesem Halbfinale erzielten die Engländer. Anthony Gordon ließ das Team von Thomas Tuchel mit seinem Treffer nach einer knappen Stunde träumen. Doch dann drehten die Argentinier auf. Mit einer Wahnsinnsmentalität drückten sie England immer mehr hinten rein. Die Tore dann fast mit Ansage. Enzo Fernandes in der 85. Minute und Lautaro Martinez in der Nachspielzeit.
1: Deutschland soll unbürokratischer werden. Dafür hat die Bundesregierung eine Reihe von Maßnahmen beschlossen. Zu den geplanten Änderungen gehört etwa, dass sich E-Autofahrer künftig keine grüne Plakette mehr besorgen müssen, um in Umweltzonen zu fahren. Arbeitslose müssen außerdem nicht immer persönlich beim Amt vorbei, sondern können auch per Videoschalte Pflichttermine erledigen. Und im Gesundheitswesen wird unter anderem die elektronische Überweisung eingeführt. Die Unwetter der vergangenen Tage haben in der Landwirtschaft zu Millionenschäden geführt. Hagel und Sturm hätten die Pflanzen stellenweise regelrecht abrasiert, heißt es in einer Mitteilung der Spezialversicherung Vereinigte Hagel. Innerhalb von 48 Stunden sei ein Schaden von mindestens 50 Millionen Euro entstanden. Aus den Regionen Nürnberg und Stuttgart gäbe es Berichte über teils verheerende Totalschäden. In Frankreich ist Sterbehilfe für schwerkranke Menschen künftig erlaubt. Ein neues Gesetz erlaubt unheilbar Erkrankten im fortgeschrittenen Stadium mit unerträglichen Leiden den assistierten Suizid, auch wenn sie eine Behandlung abbrechen oder ablehnen. Voraussetzung ist, dass die Betroffenen ihren Wunsch klar und freiwillig gegenüber einem Arzt äußern können und sich der Konsequenzen bewusst sind. 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
4: In der Nacht ist es in Mülheim angenehm mit 20 Grad und stark bewölkt. Auf dem Feldberggipfel liegen die Temperaturen bei 13 Grad, ebenfalls stark bewölkt. Am Morgen erwarten wir im Markgräflerland bis zu 22 Grad.